0: Ich find's gut, dass ich nie genau weiß, was kommt. Aber am Ende passt es einfach immer.
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1: Ich bin Dirk Justus. Berlin steuert auf die erste linke Regierungschefin zu. In Mecklenburg-Vorpommern wird die AfD stärkste Kraft und die CDU erlebt ein historisches Debakel. In MV gewinnt die AfD die Landtagswahl mit gut 38%, lässt sie die SPD von Ministerpräsidentin Schwesig hinter sich. Schwesig will aber weiter regieren, vermutlich mit Linken und Grünen. Die CDU erlebt in MV ein Debakel und fliegt raus aus dem Schweriner Landtag. Auch in Berlin verliert die CDU nicht nur Stimmen, sondern wohl auch das Rote Rathaus. Denn die Linke liegt bei der Abgeordnetenhauswahl klar vor der CDU. Elif Eralp könnte damit Berlins erste linke Regierungschefin werden. Und auch für den Kanzler sind die Wahlen in Mecklenburg-Vorpommern und Berlin ein Debakel. Merz will aber weitermachen als Kanzler und CDU-Chef. Das hat er noch am Abend klargemacht. Außerdem verteidigte er seine Reformen. Keine Tore im Aufsteigerduell der Fußball-Bundesliga. Schalke und Elversberg haben sich 0:0 unentschieden getrennt. Außerdem spielten Leverkusen Leipzig 2:0 und Paderborn Hoffenheim 3:1. Dortmund geht damit als Tabellenführer vor den Bayern in die zweiwöchige Länderspielpause. Hannover 96 hat im ersten Spiel nach dem Trainerwechsel direkt den ersten Heimsieg der Saison eingefahren. Mit Interimscoach Lars Bahlemann gewann 96 gegen den VfL Bochum mit 2:1. Der neue Trainer Sandro Wagner steht dann nach der Länderspielpause gegen Magdeburg erstmals an der Seitenlinie.
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1: Ich bin Dirk Justus. In Mecklenburg-Vorpommern gewinnen die Rechten, in Berlin triumphiert die Linke. Bei der Landtagswahl in Mecklenburg-Vorpommern holt die AfD rund 38% und damit die meisten Stimmen vor der SPD. Ministerpräsidentin Schwesig will aber weiter regieren, vermutlich mit Linken und Grünen. Die CDU erlebt eine historische Wahlschlappe und fliegt aus dem Schweriner Landtag. In Berlin wird die Linkspartei stärkste Kraft. Elif Eralp hat gute Chancen, Berlins erste Regierungschefin von der Linken zu werden. Mit rund 25% liegt die Linke deutlich vor der noch regierenden CDU, die auch in Berlin massiv verliert. Trotz des Debakels für seine CDU, Kanzler Merz gab sich am Abend kämpferisch und versucht, die Personaldiskussion im Keim zu ersticken. Er will Kanzler und CDU-Chef bleiben und seine Reformen weiter vorantreiben. Die Krise der deutschen Autobauer verschärft sich weiter. Im ersten Halbjahr gab es erneut weniger Umsatz für VW, BMW, Mercedes und Co. Das zeigen Zahlen von EY. Zu den Gründen gehören demnach hohe Löhne, die Energiepreise und der große Bürokratieaufwand. Keine Tore im Aufsteigerduell der Fußball-Bundesliga. Schalke und Elversberg haben sich 0:0 unentschieden getrennt. Außerdem spielten Leverkusen Leipzig 2:0 und Paderborn Hoffenheim 3:1. Dortmund geht damit als Tabellenführer vor den Bayern in die zweiwöchige Länderspielpause. Hannover 96 hat das erste Mal in dieser Saison einen Heimsieg eingefahren. Gegen den VfL Bochum gewann 96 in der zweiten Liga mit 2:1. Hannover ist damit Zehnter. Interimscoach Lars Bahlemann stand gegen Bochum an der Seitenlinie. Der neue Trainer Sandro Wagner übernimmt in der Länderspielpause.
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1: Ich bin Dirk Justus. Berlin steuert auf die erste linke Regierungschefin zu. In Mecklenburg-Vorpommern wird die AfD stärkste Kraft und die CDU erlebt ein historisches Debakel. In MV gewinnt die AfD die Landtagswahl mit gut 38%, lässt sie die SPD von Ministerpräsidentin Schwesig hinter sich. Schwesig will aber weiter regieren, vermutlich mit Linken und Grünen. Die CDU erlebt in MV ein Debakel und fliegt raus aus dem Schweriner Landtag. Auch in Berlin verliert die CDU nicht nur Stimmen, sondern wohl auch das Rote Rathaus. Denn die Linke liegt bei der Abgeordnetenhauswahl klar vor der CDU. Elif Eralp könnte damit Berlins erste linke Regierungschefin werden. Und auch für den Kanzler sind die Wahlen in Mecklenburg-Vorpommern und Berlin ein Debakel. Merz will aber weitermachen als Kanzler und CDU-Chef. Das hat er noch am Abend klargemacht. Außerdem verteidigte er seine Reformen. Die Kritik am neuen Tankrabatt der Bundesregierung reißt nicht ab. Auch die Wirtschaftsweise Veronika Grimm schaltet sich jetzt ein. Es sei zynisch, auf Kosten der jungen Generation das Fahren von Autos mit Verbrennungsmotor zu subventionieren, sagte sie dem Kölner Stadtanzeiger. In der Fußball-Bundesliga haben alle drei Aufsteiger gepunktet. Paderborn holte mit einem 3:1 gegen Hoffenheim den ersten Saisonsieg. Schalke und Elversberg trennten sich im Aufsteiger-Duell 0:0. Außerdem gewann Leverkusen gegen Leipzig mit 2:0. Hannover 96 hat im ersten Spiel nach dem Trainerwechsel direkt den ersten Heimsieg der Saison eingefahren. Mit Interimscoach Lars Bahlemann gewann 96 gegen den VfL Bochum mit 2:1. Der neue Trainer Sandro Wagner steht dann nach der Länderspielpause gegen Magdeburg erstmals an der Seitenlinie.
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2: In den letzten Sommermontag. Mittwoch ist kalendarischer Herbstanfang. Ja,
3: ich war Samstag schon auf dem Herbstmarkt. Nimm das, Kalender!
2: Boah.
3: Euch einen schönen Start in die Woche.

0: 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Wisst ihr, warum Günther der Treckerfahrer richtig häufig zum Grillen eingeladen wird?
1: Weil er gut so die Bratwürste drehen kann?
0: Weil er immer seinen Senf dazu gibt.
1: Ach Gott.
0: Aber deins war auch witzig. Jetzt Günther.
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3: Moin. Berlin und McPommes haben gewählt. Die stärksten Parteien sind die AfD und die Linke. Die einen hier, die anderen da. Daraus folgt, dass es in keinem der beiden Zonenländern handlungsfähige Regierung gibt. In MV findet die AfD keinen, der mit sie will. Also muss Schwede sich mit Grün und Linke was zusammenschustern. Rein von den Parteien sieht das fast genauso aus wie in Berlin. Linke, SPD und Grüne ist aber total was anderes. Schwesig ist stramm sozialkonservativ. Die wollte nicht mal Putin enteignen. Die SPD in Berlin, wenn sie mitregieren will, muss unter der Linken alle Vermieter enteignen und jedes Mal vor der Kabinettssitzung singen vom The River to the Spree, auf Wiedersehen Palästin. Also für die SPD sieht es richtig schlimm aus. Denn sie muss sich entscheiden, was sie wo mit wem will. Die CDU muss bloß entscheiden, ob sie Merz jetzt oder am Nikolaus da in den Sack hauen will. Die Grünen sind überall Mehrheitsbeschaffer und müssen kuschen. Fein raus ist eigentlich bloß die FDP. Die hat endgültig fertig. Kubicki-Effekt ist aus, geht nach Haus. Und wir haben jetzt erstmal ein paar Monate Ruhe vor diesem ganzen Wahlzirkus. Munter bleiben!

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0: Komm, wir machen eine Zeitreise ins Jahr 2000. Damals waren wir alle froh, dass unsere Computer nicht Silvester abgestürzt sind. 17 Millionen Menschen haben damals Wetten, dass eingeschaltet. Domino Day war ein Riesending und der Film Titanic hat seine Free-TV-Premiere bei RTL gefeiert.
2: Damals war ich 3.
0: So, und ich 16, deswegen habe ich das alles noch relativ präsent vor mir. Apropos Präsident in der USA wurde George W. Bush. Michael Schumacher hat seinen ersten Formel-1-Weltmeistertitel im Ferrari geholt. Und in den Charts sorgten die Franzosen David Leroy, Jean-Christophe Berval und Charlie Mercillet für Wirbel mit diesem Song.
2: Nicht mehr oder bald wieder, aber anders. Und George Bush ist nicht mehr Präsident. Aber dieser Song ist immer noch in den Charts oder besser gesagt wieder. Die deutschen DJs You Not Us haben die Ohrwurm-Melodie sich gezückt und in ein zeitgemäßes Soundgewand gehüllt. Hier ist für euch Flipside von You Not Us und Daddy DJ. Das ist mehr Musik und mehr Abwechslung hier bei FFN.

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1: Es ist am Montag, jetzt ist es wirklich passiert. Das Worst-Case-Szenario für die CDU, Thomas Menzel.
2: Ja, schönen guten Morgen. Die Linke hat die Abgeordnetenhauswahl in Berlin gewonnen und die AfD die Landtagswahl in Mecklenburg-Vorpommern und die CDU scheitert in MacPom an der 5%-Hürde, fliegt zum ersten Mal überhaupt aus einem Landtag, weil im Land aber auch das BSW den Einzug knapp verpasst, dürfte es künftig Rot-Rot-Grün in MacPom geben. Mehr gibt's da nämlich nicht an Parteien. Die FDP, die verabschiedet sich mit nur noch 1% aus dem Schweriner Schloss. Und in Berlin hat die Linke deutlich gewonnen mit fast 26%. Entschuldigung, die noch regierende CDU kommt auf knapp 19% und im neuen Abgeordnetenhaus sind dann auch noch die AfD mit 16, die Grünen mit 14 und die SPD damit 12%. Auch in Berlin verpassen BSW und FDP den Einzug in das Landesparlament. Der CDU-Chef Friedrich Merz hat schon gesagt, dass er Parteichef und auch Kanzler bleiben will. Allerdings bevor klar war, was die CDU da für ein Debakel erlebt. Und heute der große Autoaktionstag. Über 200 Aktionen in ganz Deutschland. Die IG Metall will Druck machen gegen jeden Jobabbau in der Autoindustrie, protestieren und gegen die Pläne, die 35-Stunden-Woche irgendwie aufzuweichen.
1: Dankeschön, Thomas, für den Überblick. Diese Woche ist offiziell Herbstanfang und das Niedersachsenwetter passt ganz gut dazu. Bis zu 18 Grad sind heute drin. An der Küste gibt es stürmische Böen. Ansonsten ist es aber die ganz schöne Seite vom Herbst. Relativ viel Sonne heute und nur ganz vereinzelt gibt es mal Schauer. Wir starten mit aktuell 12 Grad in Wolfsburg am Allerpark. Im Wangerland an der Burg Fischhausen sind es jetzt 15. Der FFN-3-Tage-Trend. Morgen auch so ein Mix aus Sonne und Wolken. Meistens trocken. Im Laufe der Woche müssen wir dann aber öfter wieder mit Schauern rechnen.
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4: Vorsicht, ein LKW hat einen Reifen verloren auf der A1 Bremen Richtung Hamburg zwischen Elsdorf und Sittensen.
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4: Da habt ihr uns heute Morgen noch keinen gemeldet. Habt ihr doch schon einen Montagmorgenblitzer gesehen? Dann ruft gerne an, kostenlos selbstverständlich. 0800 529 und viermal die 5. Euch allen eine gute Fahrt.
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0: ist schon wieder Montag, hier ist FFN um 5.39 Uhr. Tagelang hat ganz Niedersachsen knapp daneben gelegen, bis Heike aus Meppen im Emsland die zündende Idee hatte.
1: Ich vermute, es könnte Moose Tee sein.
0: Heike, 2600 Euro!
1: Wirklich?
2: Ja, wirklich!
1: Das ist großartig.
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2: So viel Spaß, mit euch zu rätseln und vor allem euch jubeln zu hören, wenn dann endlich der fette Jackpot geknackt wird. Bei Heike war das kein Zufall, sagt ihre Familie.
1: Ja, also tatsächlich habe ich gerade meinem Mann telefoniert und er sagte, das war so klar, dass du auf sowas kommst, dass du irgendwie so zwischen den Zeilen liest, dass du da so Kleinigkeiten aufschnappst und kombinierst. Also

0: das liegt mir schon wohl. Also da habe ich auch mal Spaß dran.
1: So, schneiden wir uns also für die nächste Runde alle mal eine Scheibe von Heike ab. Ja. Die kann jetzt ihrem Sohn einen ganz großen Traum erfüllen.
0: Tatsächlich war am letzten Wochenende ein großes Thema, dass unser Sohn im nächsten Sommer eine Reise machen möchte, die ein bisschen kostspieliger wäre. Der ist dann 15 und wollte mit einem Schulfreund und dessen Familie Richtung Norwegen. Und wir überlegt haben, ob das so einfach zwischendrin nochmal so drin wäre. Und es gab hier schon so ein paar Diskussionen und Überlegungen. Und ja, dann habe ich gedacht, boah, das würde uns echt helfen. Dann könnte man einfach einen Haken dahinter machen und sagen, ja, du kannst das jetzt machen. Und im besten Fall würde ich vielleicht auch noch mitkommen.
2: Ach, wie schön. Oh, dann hat es auch wirklich die Richtige getroffen.
1: Total.
2: Herzlichen Glückwunsch nochmal, liebe Heike. Und es geht direkt wieder los. Gleich um kurz nach 6 hört ihr unseren neuen Promi zum allerersten Mal. Rätselt wieder mit. Alle Infos findet ihr bei uns im Netz. 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

0: kommt gut aus dem Bett am Montag um 5.48 Uhr. Quizfrage: Was versteht man unter einem Autobahnkreuz? Nichts, weil es so laut ist. Perfekt.
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2: Quiz, wer singt denn da? Hört ihr sehr genau hin. Aber immer am Montag in der Show freuen wir uns sehr, wenn ihr euch ordentlich verhört. Heute bei einem epischen Song, Brothers in Arms von Dire Straits. Was für ein toller Song.
0: Ja.
2: Jens aus Hille in NRW versteht direkt zum Anfang, die Mistgabel maulte.
3: These mist-covered mountains.
0: Wahnsinn, ne? Auch so schön betont.
2: Ja.
0: Die Mistgabe maulte.
2: Großartig.
0: Ja, sensationell. Vielen Dank, Jens. 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
5: 6 Uhr am Montagmorgen. Der Kanzler bleibt Kanzler und CDU-Chef. Das sagt der Kanzler und CDU-Chef. Allerdings bevor die Wahlergebnisse aus Berlin und Mecklenburg-Vorpommern da waren, Thomas Menzel.
6: Schönen guten Morgen. Und bevor klar war, dass die Linke wohl künftig in Berlin den Ton angibt, die AfD die meisten Stimmen in MecPom hat und vor allem bevor klar war, dass der neue Schweriner Landtag ohne die Kanzlerpartei auskommen muss.
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6: Inzwischen gibt es das vorläufige Ergebnis. Die Linke hat die Abgeordnetenhauswahl in Berlin gewonnen und die AfD die Landtagswahl in Mecklenburg-Vorpommern. Die CDU erlebt vor allem da ein echtes Debakel. FFN-Reporterin Julia Zayons.
7: Das hat es noch nie gegeben. Die CDU scheitert an der 5%-Hürde und fliegt aus dem Landtag. Mit 38% hat die AfD die meisten Stimmen in Mecklenburg-Vorpommern. Aber weil auch das BSW den Einzug ins Schweriner Schloss knapp verpasst, dürfte es in Zukunft Rot-Rot-Grün im Landtag geben. Für 35,5% haben SPD gewählt, dahinter folgen Linke und Grüne. Die FDP verabschiedet sich mit nur noch 1% aus dem Landtag.
6: Ja, und in Berlin, da hat die Linke deutlich gewonnen.
7: Ja, mit fast 26% und die noch regierende CDU kommt auf knapp 19%. Im neuen Abgeordnetenhaus sind auch die AfD mit 16%, die Grünen mit 14% und die SPD mit 12%. Doch in Berlin verpassen BSW und FDP den Einzug ins Landesparlament.
6: Auch Russland hat gewählt, da ist die Parlamentswahl zu Ende gegangen und da zeichnet sich der erwartete deutliche Sieg der Kreml-Partei Geeintes Russland ab. Laut Nachwahlbefragung kommt die Partei auf die Hälfte der Stimmen in etwa. Die Partei von Machthaber Putin hat seit 2003 alle Parlamentswahlen gewonnen, offensichtlich auch die erste seit Beginn des Kriegs gegen die Ukraine. In der Innenstadt von Wolfsburg ist eine Kita eingestürzt. Gestern, als da keine Kinder betreut wurden, Anwohner hatten einen lauten Knall gehört. Dann hat rund die Hälfte des Gebäudes in Trümmern gelegen. Ersten Hinweisen zufolge könnte es eine Gasexplosion gewesen sein. Eine Druckwelle hat auch Fenster in der Nachbarschaft beschädigt. Die Polizei schließt Fremdverschulden nicht aus, nennt einen technischen Defekt, derzeit aber wahrscheinlicher. In der Fußball-Bundesliga hat Aufsteiger Paderborn Hoffenheim geschlagen mit 3:1. Außerdem haben gestern Schalke und Elversberg 0:0 gespielt und Leverkusen hat Leipzig geschlagen mit 2:0. In der zweiten Liga hat Hannover das erste Spiel nach dem Tietz aus gewonnen mit 2:1 gegen Bochum. Am Samstagabend konnte 96 dann bekannt geben, dass Sandro Wagner als Trainer in Hannover übernimmt. Und in der Frauenbundesliga feiert der HSV den ersten Saisonsieg, einen sehr deutlichen. Hamburg hat Nürnberg 5:1 geschlagen.
8: Pass auf, dass ihr heute Morgen im Dunkeln nicht über so eine Eichel stolpert. Bei uns in der Straße liegt ja wirklich alles voll.
9: Ja, oder Kastanien.
8: Oder Kastanien. Das ist jetzt alles ganz schön herbstlich bei uns im Niedersachsenwetter. Stürmische Böen gibt es heute an der Küste. Ansonsten aber auch viel Sonne und nur selten mal kurze Schauer. Bis zu 18 Grad sind drin. Aktuell haben wir 11 Grad in Bramsche am Bahnhof. In Soltau am Böhmewald sind es 12 Grad. Der FFN-3-Tage-Trend. Morgen dann auch oft sonnig und trocken. Mittwoch und Donnerstag wird es ein bisschen grauer und dann ist auch öfter wieder Regen dabei.
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5: Vorsicht, ein Reifen auf der A2 Braunschweig Richtung Hannover zwischen Peine und Hämeler Wald.
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5: Da habt ihr uns heute Morgen noch keine gemeldet. Wir wünschen euch allen eine gute Fahrt.
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5: Neuer Promi, neues Glück und gleich zum Start 1000 Euro für euch. Dreht das Radio lauter, hört ganz genau hin und seid die Ersten, die uns hier auf die Schliche kommen.
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8: Hä? Habt ihr schon eine Idee?
5: Das ist doch, also, ja, naja.
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5: Nee. Ich vergrieb mich hier doch nicht im Kopf.
8: Sichert euch mit etwas Glück 1000 Euro noch vorm ersten Arbeitstag der Woche. Wir sind gespannt auf euren allerersten Tipp.
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0: Start euch in den Montag. Hier ist FFN und da war aber mal was los in München am Wochenende. Ja. Bei Instagram gibt es ganz viele Promi-Fotos von der Wiesn. Neben den ganzen Influencers waren...
1: Neben den Influencers war
0: zum Beispiel auch Florian Silbereisen, Uschi Wahnsinn. Glas, HP Baxter und Joshua Kimmich, der Fußballer da.
1: Wahnsinn, dieser Fußballer, ne? In einer halben Stunde, um kurz nach 6:30 testen wir, wie gut wir Niedersachsen uns mit dem Oktoberfest auskennen. Vorher gibt es einen kleinen Crashkurs von Jan.
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3: Auf dem Münchner Oktoberfest kannst du direkt im Festzelt beweisen, dass du dich mit Brauchtum und mit Bayern gut auskennst.
4: Moin, Servus, angezapft ist. Ja, ist hier noch frei? Ihr seid ja richtig schön verkleidet alle. Sagt man denn hier eigentlich Helau oder Alaf?
3: Zum Glück ist es ab einem gewissen Pegel total egal, wo du herkommst. Neben dir sitzt meistens sowieso links ein Italiener, rechts ein Spanier und die tun beide auch so, als wären sie waschechte Bayern.
5: Una Prosit, Prosit, Prosit.
3: Und am Ende musst du dann nur noch die arme, gestresste Wiesnbedienung wahnsinnig machen.
4: Also ich hatte zwei Mass, aber die Brezen haben wir uns geteilt durch drei. Und das würde ich gern separat zahlen. Ich glaube, ich hab's passend.

0: Schönen Montag, 18 nach 6, hier ist FFN. Viele Niedersachsen sind an Montag erst so ab Vormittag so richtig motiviert. Außer heute. Schon um kurz nach 6 wird überall konzentriert mit gerätselt.
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0: Schönen guten Morgen, Petra aus Ilsede im Landkreis Peine.
3: Schönen guten Morgen, Julia und Axel.
2: Hi, hattest du ein schönes Wochenende, Petra?
3: Ja, das hatte ich. Ich war im Tierheim in Braunschweig und meine Tochter hat sich da einen Hund aufgesucht.
2: Ach.
3: Ja, und da wollen wir halt gucken, ob das alles klappt, dass sie den auch bekommt.
0: Petra, das heißt, die Kohle wäre dann für die Grundausstattung für den Hund?
3: Das denke ich mal, ja.
0: Okay, dann hören wir uns den Promi doch noch mal an.
4: Take me to the magic of the moment on a glory night.
3: Das sind die Scorpions.
2: Die Scorpions?
3: Ja.
2: Okay.
3: Würde ich sagen. Ja, so ist das.
0: Das Lied ist Wind of Change. Das
3: genau.
0: Ist von den Scorpions.
3: Ja.
0: Aber die Scorpions singen nicht selber, Petra, bei uns.
3: Okay, ja. Das habe ich jetzt nicht, wer das jetzt singt, okay.
2: Genau, aber das macht doch gar nichts. Damit haben wir die Scorpions schon mal ausgeschlossen. Und, liebe Petra, das heißt, unser Jackpot erhöht sich. Es geht ab jetzt um 1100 Euro und nächste Chance auch noch heute Morgen hier bei uns in der Show.
3: Alles klar.
0: Na denn.
3: Gut, FFN.
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13: 7 ist es am Montag. Die Parteien, die im Bundestag ganz links und ganz rechts sitzen, können sich am meisten über die Wahlergebnisse aus Mecklenburg-Vorpommern und Berlin freuen. Thomas Menzel. Ja,
14: schönen guten Morgen. Für die CDU sieht es nicht mehr nur traditionell schwarz aus. Sie ist zum ersten Mal bei einer Landtagswahl, nämlich bei der in Mecklenburg-Vorpommern, an der 5%-Hürde gescheitert. Die AfD hat die Wahl gewonnen. Die Linke die Wahl zum Berliner Abgeordnetenhaus. Ja, und in beiden Ländern sieht es im Moment sehr nach Rot-Rot-Grün aus. Vor allem die Tatsache, dass die Kanzlerpartei an der 5%-Hürde scheitert, wird die Debatte um Friedrich Merz wohl weiter befeuern. Der hat zwar schon gesagt, ich bleib Parteichef und Kanzler, allerdings bevor diese Zahlen aus Mecklenburg-Vorpommern so deutlich da waren. In der Fußball-Bundesliga hat Aufsteiger Paderborn Hoffenheim geschlagen mit 3:1. Außerdem haben Schalke und Elversberg gestern 0:0 gespielt und Leverkusen hat Leipzig geschlagen mit 2:0. In der zweiten Liga hat Hannover das erste Spiel nach dem Titz aus gewonnen mit 2:1 gegen Bochum und in der Frauen-Bundesliga der erste Saisonsieg für die HSV Damen Nürnberg geschlagen mit 5:1.
15: Danke, Thomas, für den Überblick.
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16: Ich bin Julia Zajons. Schönen guten Morgen. In Lehrte musste die Feuerwehr wegen einer Schlange ausrücken. Eine Frau hatte sie in ihrer Garage entdeckt. Dann gab es aber schnell Entwarnung. Es war eine Ringelnatter, die bei uns heimisch ist. Die Feuerwehr sagt, dass sich solche Einsätze in letzter Zeit häufen und betont deshalb, dass Ringelnattern ungiftig und für Menschen und Haustiere generell ungefährlich sind und meist auch von allein flüchten. Nur wenn eine Ringelnatter irgendwo gefangen ist, sollte man Hilfe holen. Über Hannover ist heute und in den nächsten Tagen ein Helikopter unterwegs. Das Deutsche Zentrum für Luft- und Raumfahrt sammelt damit Daten, die dabei helfen sollen, den Stadtverkehr hier effizienter zu gestalten. Und die Baustelle auf der B217 zwischen Springe und Hannover geht heute in die nächste Phase. Zwischen Ronnenberg und Weetzen wird die Strecke in Richtung Springe komplett gesperrt. In Richtung Hannover bleibt eine Spur frei. Das soll 2 Wochen dauern.
13: Genießen wir noch die letzten beiden offiziellen Sommertage bei uns im Niedersachsenwetter. Passend dazu scheint heute auch relativ viel die Sonne. Allerdings sind die Temperaturen nicht mehr so sommerlich. Bis zu 18 Grad sind heute drin. Dazu gibt es an der Küste auch stürmische Böen. Die aktuellen Werte 9 Grad jetzt in Bad Lauterberg auf dem Hausberg. In Bodmer an der Mühle sind wir bei 12 Grad. Der FFN-3-Tage-Trend. Morgen ist es auch oft sonnig und trocken. Mittwoch und Donnerstag dann wieder mehr Wolken und auch öfter Schauer.
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5: Alles entspannt am Montagmorgen. Die Polizei meldet keine Staus oder Behinderungen.
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5: Blitzer habt ihr auch noch keine gemeldet. Wenn ihr doch schon einen gesehen habt, ruft gerne an. Kostenlos, selbstverständlich. 0800 529 und 4x5. Euch allen eine gute Fahrt.
13: Und einen schönen Start in diesem Montag mit uns. 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
5: Schönen guten Morgen.

0: aus dem Bett mit uns hier bei FFN, 6.38 Uhr. Ganz Niedersachsen freut sich auf den Kramermarkt in Oldenburg und auf die ganzen Herbstmärkte bei uns in der Region. Ganz Bayern feiert seit Samstag auf der Wiesn in München.
1: Ja, wir
0: in
1: Niedersachsen können mit diesem Bramborium da nichts wirklich anfangen. Oder doch. Paulina aus dem Guten Morgen Niedersachsen-Team hat euer Oktoberfest-Wissen getestet.
2: Was bedeutet die Dirndlschleife rechts?
3: Die was?
2: Die Dirndlschleife, das ist das Kleid, was eine Frau dort trägt.
3: Ob man Single ist oder nicht?
4: Oh, ich weiß, es gibt so Unterschiede. Das eine ist vergeben. Und was gibt's noch?
5: Ich glaube, links ist Single.
2: Richtig, sehr, sehr gut. Wann war wohl das erste Oktoberfest?
4: 1880?
5: Ich will sogar weiter runtergehen. 1854, sag ich.
2: Alter, ihr seid richtig international. 1810 wäre es gewesen. Also sogar noch ein bisschen älter. Was ist denn ein Prosit der Gemütlichkeit?
4: Ich habe leider gar keine Ahnung. Naja, Prosit der Gemütlichkeit, dass man so anstößt dass, oder sowas.
2: Ja, ist quasi wie so eine Art Song zum Anstoßen. Habt ihr eine Idee, wie das klingen könnte?
5: Prosit der Gemütlichkeit.
4: Prost.
2: Genau das nehmen wir, oder? Das ist die norddeutsche Variante.
4: Ja, natürlich.
0: Ja, das klingt doch einwandfrei. Wir haben übrigens auch was Tolles für euch komponiert und produziert. Die Weltpremiere von unserem neuen FFN-Ehrenamt-Hit.
1: Geil.
0: Hört ihr schon um 7:15 hier bei uns in der Show. Also bleibt bei uns und habt einen schönen Start in die neue Woche.

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0: Morgen, 6:45 am Wochenende wurde niedersächsische Sportgeschichte geschrieben.
1: Kelly hat geworfen und ja! Ein Käsefinale!
0: In Irland gab es das größte Bursel-Event der Welt, ja. Das King und Queen of the Roads. Wir haben am Freitag bei uns in der Show mit den beiden Teilnehmern aus Deutschland gesprochen. Fabian und Anke vom KBV Hillöp noch Südaale in Ostfriesland. Und Axel, dich hat das ganze Wochenende gefesselt.
2: Total. Also ich habe ja sowieso einen Hang zur Bruselei und ich bin direkt am Freitag noch in die Live-Ticker-WhatsApp-Gruppe eingetreten und saß dann gestern absolut gespannt auf dem Sofa, als Anke die erste deutsche Queen of the Roads seit 20 Jahren wurde.
1: Verewige dich hier. Danke. Ja, ja, ja! Ich lebe noch! Ja!
2: Also, sie hat dann gleich auch noch einen neuen Streckenrekord aufgestellt.
0: Mega.
2: Und ich habe mal wieder gemerkt, wie geil unser Friesensport ist, ne? Ja. Herzlichen Glückwunsch, Anke, und danke Fabian, der wirklich ein Weltklasse-Kommentator war. Das hat mir viel, viel Spaß gemacht. Ja. 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
10: 7 Uhr ist es am Montag. Die AfD hat die Landtagswahl in Mecklenburg-Vorpommern gewonnen und die Linke die Berliner Abgeordnetenhauswahl. Aber in beiden Ländern sieht es nach Rot-Rot-Grün aus, Thomas Menzel.
11: Ja, schönen guten Morgen. Und für die CDU sieht es nicht mehr nur traditionell schwarz aus. Sie schafft es nicht mehr in den neuen Landtag in Schwerin. Die AfD hat da die meisten Stimmen.
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11: Die Ergebnisse der Landtagswahlen in Mecklenburg-Vorpommern und Berlin dürften die schwarz-rote Regierungskoalition weiter oder zusätzlich belasten und in der Union die Debatte um Friedrich Merz abermals befeuern. FFN-Reporter Maxi Wilsmann.
12: Die AfD hat die Wahl in Mecklenburg-Vorpommern gewonnen, bräuchte aber einen Regierungspartner. Das BSW hatte sich im Vorfeld gesprächsbereit gezeigt, ist aber genauso wie die CDU im Land an der 5%-Hürde gescheitert. Ministerpräsidentin Schwesig kann im neuen Schweriner Landtag nicht mehr mit der Linksfraktion regieren, aber SPD, Linke und Grüne hätten eine Mehrheit, Rot-Rot-Grün wäre die einzige Möglichkeit. Und dieses Dreierbündnis ist auch in Berlin das Wahrscheinlichste. Sofern die Linke da keine Koalition mit der CDU eingeht, braucht sie 2 Partner und da blieben nur SPD und Grüne. Auch ins Berliner Abgeordnetenhaus zieht das BSW nicht ein, genauso wenig wie die FDP.
11: Viel Kritik am neuen Tankrabatt. Auch der Präsident des Deutschen Instituts für Wirtschaftsforschung hat die geplanten Maßnahmen gegen die hohen Spritpreise kritisiert. Der Tankrabatt sei teuer, sozial ungerecht und ökonomisch kontraproduktiv, hat er zum Handelsblatt gesagt. Der Rabatt koste Geld, das die Bundesregierung nicht habe und bedeute letztlich nur eine Umverteilung von Arm zu Reich. Der DIW-Präsident fordert stattdessen Direktzahlungen an die Bürger. Italiens Regierung will eine Obergrenze an Schulen einführen und muslimischen Schülerinnen verbieten, Gesichtsschleier wie Burka oder Niqab zu tragen. In Italien gehe man mit unverhülltem Gesicht zur Schule, sagt Regierungschefin Meloni. Und im selben Atemzug hat sie angekündigt, den Anteil ausländischer Kinder und Jugendlicher in jeder Klasse zu begrenzen. Und Meloni will auch die Eltern von Schülern mit Integrationsproblemen dazu verpflichten, dass sie Italienisch lernen. Etwa 7 Jahre nach dem Pkw-Maut-Debakel steht der frühere Bundesverkehrsminister Andreas Scheuer ab heute vor Gericht in Berlin. In dem Prozess geht es um den Vorwurf einer Falschaussage. Die Staatsanwaltschaft beschuldigt den 51-Jährigen, vom Maut-Untersuchungsausschuss des Bundestages gelogen zu haben. Ein Urteil könnte Ende November fallen.
10: Diese Woche ist offiziell Herbstanfang und das Niedersachsenwetter passt ganz gut dazu. Bis zu 18 Grad sind heute drin. An der Küste gibt es stürmische Böen. Ansonsten ist es aber die schöne Seite vom Herbst. Relativ viel Sonne heute und nur ganz vereinzelt gibt es mal Schauer. Wir starten mit aktuell 11 Grad in Königslutter am Kaiserdom. In Sittensen am Mühlenteich sind es jetzt 12 Grad. Der FFN3-Tage-Trend. Morgen auch so ein Mix aus Sonne und Wolken. Meistens trocken. Im Laufe der Woche müssen wir dann aber öfter wieder mit Schauern rechnen.
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13: A1 Osnabrück Richtung Hamburg vor Bremerhaven. 5 Kilometer stocken, 20 Minuten mehr. Die B213 Delmhorst Richtung Kloppenburg ist in Höhe Ganderkesee gesperrt. Hier gab es einen Unfall. In Bremen auf dem Autobahnzubringer Überseestadt stadteinwärts 3 Kilometer stockend, 15 Minuten mehr. Und in Göttingen auf dem Autobahnzubringer stadteinwärts 6 Kilometer stockend ab Holtensen, 20 Minuten mehr.
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13: Es blitzt in der Wesermarsch auf der B437 in Schweiburg beim Bäcker, wenn ihr Richtung Diekmannshausen fahrt. Danke Irina fürs Bescheid sagen. Wenn ihr auch noch einen Stau oder Blitzer gesehen habt, ruft gerne an. Kostenlos 0800 529 und 4x die 5. Euch allen eine gute Fahrt.
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13: Na, was habt ihr so am Wochenende gemacht? Wart ihr wie Julia auf einer Taufe oder wie ich auf dem Herbstmarkt? In Österreich, da gibt es ein paar, die sagen, ich habe den Unterwasser-UNO-Weltrekord aufgestellt.
10: Ganze 51 Stunden wurde im Taucheranzug 2 Meter Unterwasserkarten gespielt.
13: Wahnsinn.
10: Natürlich haben sich die Spieler abgewechselt, aber es wurde durchgehend gespielt. Auf die Idee musste auch erstmal kommen.
13: So, und ganz liebe Grüße an den oder diejenige, die vorher die ganzen Karten einlaminieren musste.
10: Das stimmt.

0: Die Wahl des Radiosenders war schon mal richtig. FFN ist hier um 6:09. Viele fahren jetzt auf dem Weg zur Arbeit an Stichwahlplakaten vorbei. 7 Oberbürgermeisterwahlen und 19 Stichwahlen um Landratsämter stehen jetzt am Sonntag bei uns in Niedersachsen an.
1: Bevor sich Günther auf die 26 noch ungeklärten Ergebnisse stürzt, guckt er heute erstmal auf die Wahlen in Berlin und Mecklenburg-Vorpommern.
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3: Moin. Berlin und McPommes haben gewählt. Die stärksten Parteien sind die AfD und die Linke. Die einen hier, die anderen da. Daraus folgt, dass es in keinem der beiden Zonenländern handlungsfähige Regierung gibt. In MV findet die AfD keinen, der mit sie will. Also muss Schwede sich mit Grün und Linke was zusammenschustern. Rein von den Parteien sieht das fast genauso aus wie in Berlin. Linke, SPD und Grüne ist aber total was anderes. Schwesig ist stramm sozialkonservativ. Die wollte nicht mal Putin enteignen. Die SPD in Berlin, wenn sie mitregieren will, muss unter der Linken alle Vermieter enteignen und jedes Mal vor der Kabinettssitzung singen vom The River to the Spree, auf Wiedersehen Palästina. Also für die SPD sieht's richtig schlimm aus. Denn sie muss sich entscheiden, was sie wo mit wem will. Die CDU muss bloß entscheiden, ob sie Merz jetzt oder am Nikolaus darin Sack hauen will. Die Grünen sind überall Mehrheitsbeschaffer und müssen kuschen. Fein raus ist eigentlich bloß die FDP. Die hat endgültig fertig. Kubicki-Effekt ist aus, geht nach Haus. Und wir haben jetzt erstmal ein paar Monate Ruhe vor diesem ganzen Wahlzirkus. Munter bleiben!

0: 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Ganz entspannt in den Montag mit Justin Bieber, Love Yourself. Das ist mehr Musik und mehr Abwechslung hier bei FFN um 18 nach 7. Ey, Amateurfußball in Niedersachsen ist schon geil, ne? Also bei uns im Landkreis Rothenburg hat am Wochenende Selsing 2 gegen Gnarrenburg 2 gespielt. Selsing lag 1-3 hinten und dann hat Joker Justin Broncalla dreimal getroffen. In der 92., in der 93. und in der 98. Minute. Am Ende steht es dann noch 4-3 für Selsing. Geil. Und das auch noch am Marktwochenende. Also, all das wäre ohne die vielen ehrenamtlichen Trainerinnen und Trainer überhaupt nicht möglich.
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2: Wir feiern euch und euer ehrenamtliches Engagement. Nach der Freiwilligen Feuerwehr, dem Tier- und Naturschutz, sind in dieser Woche alle Fußballtrainer in Niedersachsen dran. Ey, ihr seid mit so viel Herzblut und Leidenschaft dabei. Ja. Zweimal die Woche beim Training. Oft geht dann für die Spieler auch noch das halbe Wochenende drauf. Das verdient den größten Respekt. Bekommt ihr von uns auf FFN Art. Hier ist die Premiere von unserem neuen Ehrenamt-Hit.

0: Es gibt natürlich auch wieder ein Video zum Song. Dafür waren Julia und ich extra auf dem Sportplatz, haben mit den ersten Herren vom TSV Bordenau in der Region Hannover gekickt. Hat unfassbar viel Spaß gemacht, außer dass Julia mir mit einem Schuss fast die Hand gebrochen hat.
1: Naja.
0: Aber schaut's euch an, findet ihr bei uns im Netz. Klickt ffn.de und natürlich auch bei Instagram.
1: Axel hat wirklich eine ganz starke linke Klebe.
0: Sehr gut.

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11: Am Montagmorgen, der Kanzler bleibt Kanzler und CDU-Chef. Das hat er gestern Abend schon mal klargestellt, Thomas Menzel.
12: Schönen guten Morgen. Ja, kleiner Haken an der Sache. Seine Feststellung, bevor die Wahlergebnisse aus Berlin und vor allem Mecklenburg-Vorpommern da waren, bevor klar war, dass der neue Schweriner Landtag ohne die Kanzlerpartei auskommen muss. Die AfD hat die meisten Stimmen in MacPom geholt und die Linke wird wohl künftig in Berlin den Ton angeben. Sowohl in MacPom als auch in Berlin sieht es gerade ziemlich nach Rot-Rot-Grün aus im Schweriner Schloss mit der SPD an der Spitze und im Abgeordnetenhaus in Berlin mit der Linken an der 1. Sowohl in Berlin als auch in MV verpassen BSW und FDP den Einzug ins Landesparlament. In Russland ist auch gewählt worden. Die Parlamentswahl ist jetzt zu Ende gegangen. Da zeichnet sich der erwartete deutliche Sieg der Kreml-Partei Geeintes Russland ab. Die Partei von Machthaber Putin hat seit 2003 alle Wahlen gewonnen. Auch die erste seit Beginn des Ukraine-Kriegs. Und in der Innenstadt von Wolfsburg ist eine Kita eingestürzt. Gestern, als da keine Kinder betreut wurden. Ersten Hinweisen zufolge könnte es eine Gasexplosion gegeben haben.
11: Danke, Thomas, für den Überblick.
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13: Ich bin Julia Zajons. Schönen guten Morgen. An der B6 im Süden von Hannover starten die Bauarbeiten heute in die nächste Phase. Bis Anfang November soll die Fahrbahn zwischen der A37 und der B443 saniert werden. Wer in dieser Zeit aus Hannover in Richtung Hildesheim will, muss stattdessen über die A7 fahren. Anfang Dezember gibt es im Kreis Hildesheim wieder eine Kinderlichterfahrt, dieses Jahr aber in Ochtersum. Bisher war der Umzug immer in Algermissen. Wegen der steigenden Nachfrage aus dem Umkreis ist der Standort dieses Jahr geändert worden, hat uns der Veranstalter gesagt. Die Fahrt ist an Nikolaus. Und die Fußballer von Hannover 96 haben ihr erstes Spiel nach dem Aus von Trainer Christian Tietz gewonnen. 2:1 stand es am Ende unter Interimscoach Lars Barlemann gegen Bochum. Nachher übernimmt dann der neue Cheftrainer Sandro Wagner. Er soll Hannover 96 wieder zurück in die erste Liga bringen.
14: Da müssen wir aber mittlerweile so einigen Kastanien und Eicheln ausweichen heute Morgen, gerade wenn ihr mit dem Rad zur Arbeit fahrt.
11: Wo kommen diese Kastanien plötzlich her?
14: Ja, von heute auf morgen. Die ganze Straße voll.
11: Kastanien vergisst man dann immer und dann liegen sie auf der Straße und dann denkt man sich, ach ja, stimmt, so war das ja.
14: Ach ja, das ist ja der Herbst. Diese Woche ist ja auch kalendarischer Herbstanfang. Und heute fühlt sich das alles schon so ein bisschen danach an. Wir haben stürmische Böen an der Küste, ansonsten aber auch viel Sonne. Eher selten mal kurze Schauer. Bis zu 18 Grad sind drin. Jetzt sind es aktuell 12 Grad in Visselhövede am Marktplatz. In Sögel am Schloss Clemenswert haben wir 13. stehen. Der FFN-3-Tage-Trend. Morgen ist es auch oft sonnig und trocken. Mittwoch und Donnerstag wird es wieder ein bisschen grauer und dann ist auch öfter Regen dabei.
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11: A1 Osnabrück Richtung Hamburg vor Bremerhaven. 5 Kilometer stocken. Hier brauchen wir wieder 20 Minuten mehr. A27 Bremen Richtung Bremerhaven. Zwischen Bremerhaven Süd und Geestemünde 3 Kilometer stocken vor der Baustelle. 15 Minuten mehr. Es gab einen Unfall auf der A39 Hamburg Richtung Lüneburg zwischen Winsen Ost und Handorf. Vorsicht, ein LKW ist liegen geblieben auf der A293 in Oldenburg zwischen Bürgerfelde und dem Dreieck Oldenburg West. Die B213 Delmhorst Kloppenburg ist in Höhe Ganderkesee in beiden Richtungen gesperrt. Hier laufen Bergungsarbeiten. In Bremen auf dem Autobahnzubringer Übersee Stadtstadt einwärts 3 Kilometer stocken und 15 Minuten mehr. Und in Göttingen auf dem Autobahnzubringer Stadt einwärts 6 Kilometer stocken ab Holtensen. Hier sind 20 Minuten mehr.
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11: Es blitzt in der Wesermarsch auf der B437 in Schweiburg beim Bäcker, wenn ihr Richtung Diekmannshausen fahrt. Danke Irina fürs Bescheid sagen. Wenn ihr auch noch einen Stau oder Blitzer gesehen habt, ruft gerne an. Kostenlos 0800 529 und viermal die 5. Gute Fahrt.
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14: Ich find's gut, dass ich

0: vor 8 hier bei FFN. In die neue Woche geht's mit einem nagelneuen Promi, frisch aus dem Werk, rätselt mit und sichert euch mit etwas Glück 1.100 Euro.
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2: Ja, so klingt's, wenn ihr unseren fetten Jackpot knackt. Es macht so viel Spaß, mit euch zu rätseln. Und hört jetzt nochmal ganz genau hin.
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0: Tja, wer singt denn da? Achtet auch immer so mal auf die Atmung, auf die Betonung, die Stimmlage. Das hilft dann immer schon ein bisschen weiter. Und also wie gut singt denn unser Promi?
2: Total.
0: Könnte das auch ein Profi sein?
2: Ich find das TH bei The verrät so ein bisschen. Ja, auch Nebengeräusche machen unsere Stimmen einzigartig. Hört ihr so einen rauen Unterton oder so ein Kratzen? Sowas haben langjährige Raucher oft. Es gibt also definitiv einige Ansätze zum Miträtseln.
0: Die nächste Chance, euren Tipp abzugeben, habt ihr gleich um kurz nach 8. Die Nummer zum Mitmachen und alle Infos findet ihr bei uns im Netz. Klickt ffn.de, da steht, wie es geht. Wir freuen uns.
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0: Whitney Houston macht einfach immer gute Laune, sogar an einem Montag um 7.47 Uhr. I wanna dance with somebody. Das ist mehr Musik und mehr Abwechslung. Die Fußballwelt steht Kopf. Donnerstag das erste DFB-Spiel unter Bundestrainer Jürgen Klopp gegen die Niederlande. Um die 15 Millionen Euro verdient er als Bundestrainer. Ganz ehrlich, viel wichtiger und viel mehr verdient haben es auch unsere ganzen ehrenamtlichen Trainerinnen und Trainer.
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2: Sie bekommen bei uns die Bühne. Wir feiern euer ehrenamtliches Engagement. Gerade habt ihr schon die Weltpremiere von unserem neuen Ehrenamt-Hit für alle Trainerinnen und Trainer gehört.
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0: Fantastisch. Natürlich haben wir für euch auch ein Musikvideo gedreht beim TSV Bordenau in der Region Hannover. Unter anderem mit Spieler Olli.
4: War sehr cool beim Dreh. Also die FFN-Leute, die können auch kicken. Die können nicht nur gute Playlisten raussuchen. Chapeau. Ja, und der Song ist kreativ. Ist ein Ohrwurm, ne? Wird ein Hit.
0: Ja, Julia. Also Julia ist der neue Ronaldo Niedersachsens.
2: Klar.
0: Auch Trainer Marcel war mit dabei.
5: Der Song über Ehrenamt geht sowieso immer und der Song ist einfach genial. Vielen Dank, dass ihr hier wart, dass wir da mitmachen durften. Und ja, an alle Fußballtrainer da draußen hier in Niedersachsen, lasst euch nicht unterkriegen. Ist nicht immer einfach, aber zieht durch, macht weiter und haltet die Stange.
2: Ach, voll schön. Das Video zum Ehrenamt-Hit findet ihr bei uns im Netz, klickt ffn.de und bei Instagram. Viel Spaß beim Gucken und Teilen.

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11: Es ist am Montagmorgen. Es sind über 200 Aktionen in ganz Deutschland geplant. Die IG Metall will heute richtig Druck machen, auch bei uns in Niedersachsen. Thomas Menzel.
12: Ja, schönen guten Morgen. Die Gewerkschaft protestiert gegen den Jobabbau in der Autoindustrie und gegen Pläne, die 35-Stunden-Woche aufzuweichen.
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12: Die IG Metall will über 100.000 Menschen auf die Straßen bringen. Es geht um Autowerke und Zulieferer. Bei VW stehen die gefährdeten Standorte Emden und Hannover im Fokus. FFN-Reporter Christoph Knigge.
14: Die Gewerkschaft sagt, die Beschäftigten hätten schon Milliarden eingespart durch weniger Geld und schlechtere Tarifregeln. Jetzt drohen neue Einschnitte. Die IG Metall fordert deshalb mehr Investitionen in Deutschland, zum Beispiel in Batterien, moderne Anlagen und neue Modelle. Von der Politik verlangt sie günstigeren Industriestrom. Aktionen gibt es heute unter anderem auch bei VW in Wolfsburg und in Hannover-Stöcken. Die Beschäftigten des Bosch-Entwicklungszentrums Hildesheim, die planen eine aktive Mittagspause.
12: Die Linke hat die Abgeordnetenhauswahl in Berlin gewonnen und die AfD die Landtagswahl in Mecklenburg-Vorpommern. Und die CDU erlebt vor allem da ein echtes Debakel. FFN-Reporterin Julia Zayons.
15: Das hat es noch nie gegeben. Die CDU scheitert an der 5%-Hürde und fliegt aus dem Landtag. Mit 38% hat die AfD die meisten Stimmen in Meck-Pommern, aber weil auch das BSW den Einzug ins Schweriner Schloss knapp verpasst, dürfte es in Zukunft Rot-Rot-Grün im Landtag geben. 35,5% haben SPD gewählt, dahinter folgen Linke und Grüne. Die FDP verabschiedet sich mit nur noch 1% aus dem Landtag.
12: Und in Berlin hat die Linke die Wahl gewonnen. Vor der noch regierenden CDU im neuen Abgeordnetenhaus sind auch AfD, Grüne und SPD. Und auch in Berlin verpassen BSW und FDP den Einzug in das Landesparlament. In Russland ist die Parlamentswahl zu Ende gegangen und da zeichnet sich der erwartete deutliche Sieg der Kreml-Partei Geeintes Russland ab. Laut Nachwahlbefragung kommt sie auf etwa die Hälfte der Stimmen. Die Partei von Machthaber Wladimir Putin hat seit 2003 alle Parlamentswahlen gewonnen, offensichtlich auch die erste seit Beginn des Ukraine-Kriegs. Im US-Bundesstaat Texas hat ein Beamter der Einwanderungsbehörde ICE auf einen Mann geschossen und ihn verletzt. Der ICE-Beamte soll zunächst dessen Auto gerammt und dann mindestens 5-mal geschossen haben. Der Mann liegt im Krankenhaus. Lebensgefahr besteht offenbar nicht. Es soll sich um einen 28-Jährigen aus Venezuela handeln.
11: Genießen wir noch die letzten beiden offiziellen Sommertage bei uns im Niedersachsen-Wetter. Passend dazu scheint heute auch relativ viel die Sonne. Allerdings sind die Temperaturen jetzt nicht mehr so super sommerlich. Bis zu 18 Grad sind heute drin. Es gibt an der Küste stürmische Böen. Aktuell sind es in Hahnenklee an der Stabkirche 10 Grad, in Wilhelmshaven am Banthersee 14. Der FFN-3-Tage-Trend. Morgen ist es auch oft sonnig und trocken. Mittwoch und Donnerstag dann wieder mehr Wolken und auch öfter Schauer.
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13: A1 Osnabrück Richtung Hamburg vor Bremerhaven. 6 Kilometer stocken, ihr braucht 30 Minuten mehr. Vorsicht, ein Kantholz auf der A7 Hannover Richtung Kassel in Höhe Hannover-Anderten. A27 Bremen Richtung Bremerhaven zwischen Bremerhaven Süd und Geestemünde. 4 Kilometer stocken vor der Baustelle, 20 Minuten mehr. Ein Unfall auf der A39 Hamburg Richtung Lüneburg zwischen Winsen Ost und Handorf. In Bremen auf dem Autobahnzubringer Überseestadt. Statt einwärts mal wieder 3 Kilometer stocken. 15 Minuten mehr. Und in Göttingen auf dem Autobahnzubringer statt einwärts 6 Kilometer Stau ab Göttingen Nord, auch hier 30 Minuten mehr.
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13: Moin Paul, du hast einen in der Wesermarsch entdeckt.
16: Auf der B437 Stotel Richtung Rotenkirchen, direkt nach dem Tunnel bauen sie gerade auf.
13: Alles klar, danke Paul. Dann blitzt es auch noch in der Wesermarsch auf der B437 in Schweiburg beim Bäcker, wenn ihr Richtung Diekmannshausen fahrt. Danke auch an Irina. Wir wünschen euch allen eine gute Fahrt.
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11: Tja, so schnell geht's. Gerade erst haben wir euch unseren neuen Promi vorgestellt. Jetzt geht es schon um 1.100 Euro. Hört ganz genau hin.
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13: So, ihr habt jetzt wieder die Chance, euren Tipp abzugeben. Sichert euch noch vom Ankommen bei der Arbeit unseren Jackpot. Wir sind sehr gespannt und drücken euch die Daumen.
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0: FFN am Montag. Oh, zopft ist bei dem Oktoberfest in München. War es richtig voll am Wochenende, wurde ja feierlich eröffnet. Ja. Wenn ihr euch auch gefragt habt, so wie Julia, also was für ein Kind darf denn da das den Fassanstich machen, den traditionellen? Nein, das ist der Oberbürgermeister von München.
1: Der sieht ja wirklich so jung aus.
0: Der sieht super jung aus. Ja, euer Insta-Feed ist vielleicht heute Morgen auch noch voll mit den ganzen anderen Stars und Sternchen vor der Wiesn.
1: In einer halben Stunde, um kurz nach 7:30, testen wir mal, wie gut wir Niedersachsen uns mit der Wiesn auskennen. Vorher gibt es erstmal einen kleinen Crashkurs von Jan.
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3: Auf dem Münchner Oktoberfest kannst du direkt im Festzelt beweisen, dass du dich mit Brauchtum und mit Bayern gut auskennst.
4: Moin, Servus, angezapft ist. Ja, ist hier noch frei? Ihr seid ja richtig schön verkleidet alle. Sagt man denn hier eigentlich Helau oder Alav?
3: Zum Glück ist es ab einem gewissen Pegel total egal, wo du herkommst. Neben dir sitzt meistens sowieso links ein Italiener, rechts ein Spanier und die tun beide auch so, als wären sie waschechte Bayern.
5: Una Prosit, Prosit, Prosit. Cerveza, salute, Gemütlichkeit.
3: Und am Ende musst du dann nur noch die arme, gestresste Wiesnbedienung wahnsinnig machen.
4: Also ich hatte zwei Mass, aber die Brezen haben wir uns geteilt durch drei. Und das würde ich gern separat zahlen. Ich glaube, ich hab's...

0: Vielleicht ist es ja auch Robbie Williams. Hier ist FFN. Also Niedersachsen wirft heute Morgen wieder wild mit Namen um sich. Ist es vielleicht auch der Schauspieler aus der Lieblingsserie oder ein Comedian, der Showmaster aus dem Fernsehen? Es ist Zeit für einen neuen Tipp.
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2: Einfach so unfassbar viel Spaß mit euch zu rätseln. Wir machen es mehrmals am Tag. Alle Infos findet ihr bei uns im Netz. Klickt ffn.de, da steht, wie es geht.
0: Guten Morgen, Christian aus Cuxhaven.
3: Hallo Julia, hallo Axel.
2: Christian, wo rätselst du gerade mit?
3: Ich bin gerade zu Hause vor der Haustür. Ich habe gerade meine Kinder weggebracht.
0: Ah, okay.
2: Okay. Und dann so zwischen Tür und Angel im wahrsten Sinne des Wortes.
3: Ja, genau.
0: Okay, du, wir hören nochmal, Christian. Dann können alle nochmal mit rätseln.
3: Ja.
4: Take me to the magic of the moment on a glory night.
2: Christian, was ist dein Tipp?
3: Till Schweiger.
0: Till Schweiger. Aha. Ja. Wie bist du auf den gekommen?
3: Durch den Song, der bekannt geworden ist durch Manta Manta mit Till Schweiger.
0: Oh, das ist richtig. Ja, richtig um die Ecke gedacht. Christian.
2: Dafür war es nicht vernuschelt genug. Till Schweiger ist es nicht, Christian, aber sehr, sehr guter Tipp.
3: Ah, danke.
2: Danke fürs Miträtseln.
3: Danke auch.
2: Na denn.
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0: Das bedeutet für euch, es geht ab jetzt um 1200 Euro. An so einem Montag kann man das aber machen hier bei FFN. Nächste Chance auch heute noch zu lösen. Mehrmals für euch.
2: Kann man auch an einem Dienstag oder Mittwoch.
0: Machen
2: oder
0: wir Donnerstag. Auch am Dienstag oder Mittwoch oder Donnerstag.
2: Ich werde an keinem Wochentag Nein zu 1200 Euro sagen.
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11: 8:30 ist es am Montag. Alles hat ein Ende und irgendwann ist immer das erste Mal. Nur zwei Erkenntnisse nach dem Wahlsonntag, Thomas Menzel.
12: Ja, schönen guten Morgen. Die Linke hat die Abgeordnetenhauswahl in Berlin gewonnen und die AfD in Mecklenburg-Vorpommern die meisten Stimmen geholt. Und die CDU fliegt in Schwerin tatsächlich aus dem Landtag raus, scheitert zum ersten Mal an der 5%-Hürde. Weil auch das BSW den Einzug dort verpasst, dürfte es auf Rot-Rot-Grün in Mecklenburg-Vorpommern hinauslaufen. Und in Berlin, da hat die Linke deutlich gewonnen. Die noch regierende CDU kommt da immerhin noch auf Platz 2. Im neuen Abgeordnetenhaus sitzen auch AfD, Grüne und SPD, auch in Berlin. Weder BSW noch FDP im Landesparlament dabei. Der CDU-Chef Friedrich Merz hat schon gesagt, dass er auf jeden Fall Parteichef und Kanzler bleiben will. Allerdings bevor wirklich klar war, was das für ein Debakel für die CDU wird. Und heute der große Autoaktionstag. Über 200 Aktionen in ganz Deutschland. Die IG Metall will Druck machen, gegen jeden Jobabbau in der Autoindustrie protestieren und gegen die Pläne, die 35-Stunden-Woche aufzuweichen.
13: Danke, Thomas, für den Überblick.
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14: Ich bin Julia Zajons. Schönen guten Morgen. In Lehrte musste die Feuerwehr wegen einer Schlange ausrücken. Eine Frau hatte sie in ihrer Garage entdeckt. Dann gab es aber schnell Entwarnung. Es war eine Ringelnatter, die bei uns heimisch ist. Die Feuerwehr sagt, dass sich solche Einsätze in letzter Zeit häufen und betont deshalb, dass Ringelnattern ungiftig und für Menschen und Haustiere generell ungefährlich sind und meist auch von allein flüchten. Nur wenn eine Ringelnatter irgendwo gefangen ist, sollte man Hilfe holen. Über Hannover ist heute und in den nächsten Tagen ein Helikopter unterwegs. Das Deutsche Zentrum für Luft- und Raumfahrt sammelt damit Daten, die dabei helfen sollen, den Stadtverkehr hier effizienter zu gestalten. Und die Baustelle auf der B217 zwischen Springe und Hannover geht heute in die nächste Phase. Zwischen Ronnenberg und Weetzen wird die Strecke in Richtung Springe komplett gesperrt. In Richtung Hannover bleibt eine Spur frei. Das soll zwei Wochen dauern.
11: Diese Woche ist offiziell Herbstanfang und das Niedersachsenwetter passt auch ganz gut dazu. Mit frischeren Temperaturen bis zu 18 Grad sind heute drin. An der Küste gibt es stürmische Böen. Ansonsten ist es aber ganz schön. Relativ viel Sonne, nur ganz vereinzelt gibt es mal Schauer. Aktuell sind es 12 Grad in Uetze am Fusepark. In Hude am Nordenholzer See sind es 13. Der FFN-3-Tage-Trend. Morgen auch so ein Mix aus Sonne und Wolken. Nochmal der Herbst von der schöneren Seite. Dann im Laufe der Woche müssen wir öfter wieder mit Schauern rechnen.
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13: A1 Osnabrück Richtung Hamburg vor Bremerhaven. 5 Kilometer stocken, 20 Minuten mehr. A27 Bremen Richtung Bremerhaven. Zwischen Bremerhaven Süd und Geestemünde 3 Kilometer stocken vor der Baustelle. 15 Minuten mehr. B75 Delmhorst Richtung Bremen. Ab dem Delmhorster Dreieck 6 Kilometer stocken, 25 Minuten mehr. B441 Hannover Richtung Wunstorf vor Seelze 2 Kilometer Stau, 20 Minuten mehr. Und in Göttingen auf dem Autobahnzubringer Stadt einwärts 6 Kilometer Stau ab Göttingen Nord. Hier sind es 30 Minuten mehr.
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13: Moin Jana, du hast einen im Landkreis Friesland entdeckt.
16: Auf der B210 zwischen Jever Ost und Schortens auf der Mitte des Feldes.
13: Alles klar, danke Jana. Dann blitzt es im Heidekreis auf der B209 in Kirchbeutzen in beiden Richtungen. Und dann noch zwei in der Wesermarsch, der eine auf der B437 Stoße Richtung Rodenkirchen, kurz hinterm Wesertunnel. Und der zweite auf der B437 in Schweiburg beim Bäcker, wenn ihr Richtung Diekmannshausen fahrt. Danke Dirk, Paul und Irina. Wenn ihr auch noch einen Stau oder Blitzer gesehen habt, ruft gerne an, kostenlos 0800 529 und 4x5. Euch allen eine gute Fahrt.
11: Und einen schönen Start in diesem Montag hier bei FFN. Wir sind's, Julia und Axel.
13: Schönen guten Morgen.

0: Denn am Montagmorgen uns springen die Brezeln und Dirndl und Lederhosen heute Morgen aus dem Handy förmlich entgegen. Die ganze Promi-Welt feiert seit Samstag den Start vom Oktoberfest. Mhm. Bill Kaulitz hat Fotos aus der First Class im Flieger auf dem Weg nach München gepostet. Auch die Geissens waren da, Olli Pocher, Heidi Klum, alle auf der Wiesn am Wochenende.
1: So, Promis gucken aus der Ferne, macht immer Spaß. Sonst können wir Niedersachsen wirklich wenig mit dem Münchner Oktoberfest anfangen. Oder doch? Paulina aus dem Guten Morgen Niedersachsen-Team hat euer Oktoberfest-Wissen getestet.
2: Was bedeutet die Dirndlschleife rechts?
3: Die was?
2: Die Dirndlschleife, das ist das Kleid, was eine Frau dort trägt.
3: Ob man Single ist oder nicht?
4: Oh, ich weiß, es gibt so Unterschiede. Das eine hat es vergeben. Und was gibt's noch?
5: Ich glaube, links ist Single.
2: Richtig, sehr, sehr gut. Wann war wohl das erste Oktoberfest?
4: 1880?
5: Ich will sogar weiter runtergehen. 1854, sage ich.
2: Alter, ihr seid richtig international. 1810 wäre es gewesen. Also sogar noch ein bisschen älter. Was ist denn ein Prosit der Gemütlichkeit?
4: Ich habe leider gar keine Ahnung. Naja, Prosit der Gemütlichkeit, dass man so anstößt dass, oder sowas.
2: Ja, ist quasi wie so eine Art Song zum Anstoßen. Habt ihr eine Idee, wie das klingen könnte?
5: Prosit der Gemütlichkeit.
2: Prost. Genau das nehmen wir, oder? Das ist die norddeutsche Variante.
4: Ja. Natürlich.
1: Großartig. Julia, willst du nochmal richtig ansingen?
0: Das ein hast
1: du
0: von so.
1: Okay, danke. Wir haben auch noch was Tolles für euch komponiert und produziert. Unser neuen FFN-Ehrenamt ist für alle Fußballtrainer bei uns in Niedersachsen. Hört ihr nochmal um 21:45 bei uns in der Show. Schaut euch auch gerne das Video an. Klickt ffn.de.

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0: Wer singt denn da? Das fragen wir euch ja. Es geht um 1200 Euro. Jetzt aber eine andere Frage. Was versteht man unter einem Autobahnkreuz? Nichts, weil es so laut ist. Perfekt. Ja.
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2: 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Heute verhören wir uns bei einem epischen Song. Brothers in Arms von Dire Straits.
0: Mega.
2: Was für ein schöner Song. Jens aus Hille in NRW versteht direkt zum Anfang aber, die Mistgabeln maulte.
3: These Mistgabeln maulte.
0: Ich liebe das, vor allem diese Betonung, dass es so zum Ende so lang gezogen ist. Mistgabel maulte.
3: These Mistgabeln maulte.
0: Sensationell.
2: Ja, sehr gut.
0: Jens, vielen, vielen Dank. Unser ganzes Archiv mit allen Songverhörern der letzten Jahrzehnte findet ihr bei uns im Netz. 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
12: 9 Uhr am Montagmorgen. Wir tanzen politische Rumba. Erst rechts, dann links und zu rechts nach vorne und zurück geht's nicht. Die AfD hat die Landtagswahl in MacPom gewonnen und die Linke die Berliner Abgeordnetenhauswahl. Aber in beiden Ländern sieht es nach Rot-Rot-Grün aus, Thomas Menzel.
13: Ja, schönen guten Morgen. Und für die CDU sieht es leider rabenschwarz aus. Sie schafft es nicht mehr in den neuen Landtag in Schwerin. Die AfD hat da die meisten Stimmen.
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13: Die Ergebnisse der Landtagswahlen in Mecklenburg-Vorpommern und Berlin dürften die schwarz-rote Regierungskoalition weiter oder zusätzlich belasten und in der Union eine Debatte um Friedrich Merz weiter befeuern. FFN-Reporter Maxi Wilsmann.
15: Die AfD hat die Wahl in Mecklenburg-Vorpommern gewonnen, bräuchte aber einen Regierungspartner. Das BSW hatte sich im Vorfeld gesprächsbereit gezeigt, ist aber genauso wie die CDU im Land an der 5%-Hürde gescheitert. Ministerpräsidentin Schwesig kann im neuen Schweriner Landtag nicht mehr mit der Linksfraktion regieren, aber SPD, Linke und Grüne hätten eine Mehrheit. Rot-Rot-Grün wäre die einzige Möglichkeit. Und dieses Dreierbündnis ist auch in Berlin das Wahrscheinlichste. Sofern die Linke da keine Koalition mit der CDU eingeht, braucht sie 2 Partner und da blieben nur SPD und Grüne. Auch ins Berliner Abgeordnetenhaus zieht das BSW nicht ein, genauso wenig wie die FDP.
13: Der frühere Bundesverkehrsminister Andreas Scheuer steht jetzt vor Gericht. Nicht direkt wegen der Pkw-Maut-Affäre, sondern wegen einer möglichen Falschaussage im Zusammenhang damit. FFN-Reporterin Lisa Schumacher.
16: Die Staatsanwaltschaft wirft dem CSU-Politiker vor, gegenüber dem Maut-Untersuchungsausschuss des Bundestages gelogen zu haben. Hintergrund ist die Pkw-Maut, die 2019 vom Europäischen Gerichtshof als rechtswidrig gestoppt worden ist. Scheuer hatte bereits Ende 2018 Verträge mit den geplanten Mautbetreibern abgeschlossen, obwohl die endgültige Entscheidung des Europäischen Gerichtshofs noch ausstand. Ein Urteil könnte Ende November fallen.
13: Viel Kritik gibt's am neuen Tankrabatt. Auch der Präsident des Deutschen Instituts für Wirtschaftsforschung hat die geplanten Maßnahmen gegen die hohen Spritpreise kritisiert. Der Tankrabatt sei teuer, sozial ungerecht und ökonomisch kontraproduktiv, hat er im Handelsblatt gesagt. Der Rabatt koste Geld, das die Bundesregierung nicht habe und bedeute letztlich eine Umverteilung von arm zu reich, heißt es da. Italiens Regierung will eine Obergrenze an Schulen und muslimischen Schülerinnen verbieten, Gesichtsschleier wie Burka oder Niqab zu tragen. In Italien gehe man mit unverhülltem Gesicht zur Schule, sagt Regierungschefin Meloni. Und im selben Atemzug hat sie angekündigt, den Anteil ausländischer Kinder in jeder Klasse begrenzen zu wollen.
14: knallen jetzt aber so einige Eicheln und Kastanien auf die Straßen bei uns in Niedersachsen. Und es ist auch alles wirklich sehr herbstlich mittlerweile. Stürmische Böen haben wir heute an der Küste, ansonsten aber auch viel Sonne. Ein schöner Herbsttag, nur selten mal kurze Schauer zwischendurch. Bis zu 18 Grad sind heute drin, 12 sind es aktuell in Goslar am Marktplatz. In Hage an der Hagermühle haben wir 15 Grad. Der FFN-3-Tage-Trend, morgen auch oft sonnig und trocken. Mittwoch und Donnerstag dann alles wieder ein bisschen grauer und dann ist auch öfter Regen dabei.
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12: A1 Osnabrück Richtung Hamburg vor Bremerhaven. 5 Kilometer stocken, 20 Minuten mehr. A27 Walsrode Richtung Bremerhaven. Zwischen Achim Nord und Bremen-Sebalsbrück 5 Kilometer stocken. Hier sind es 25 Minuten mehr. B441 Hannover Richtung Wunsdorf vor Seelze. 2 Kilometer Stau, 20 Minuten mehr. Und in Göttingen auf dem Autobahnzubringer stadteinwärts. 5 Kilometer stockend ab Holtensen. 20 Minuten mehr.
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12: Es blitzt im Heidekreis auf der B209 in Kirchbeutzen in beiden Richtungen. Auf der B210 zwischen Jever Ost und Schortens auf der Mitte des Feldes. In Ostfriesland in der Ortsdurchfahrt Wiesmoor, Höhe Neuer Weg Richtung Vossbark. Und zwei Blitzer in der Wesermarsch. Der eine auf der B437 Strode Richtung Rodenkirchen, kurz hinterm Wesertunnel. Und der zweite auf der B437 in Schweiburg beim Bäcker, wenn ihr Richtung Diekmannshausen fahrt. Danke Dirk, Jana, Stefan, Paul und Irina. Wenn ihr auch noch einen Stau oder Blitzer gesehen habt, ja, ruft uns doch gerne an, kostenlos 0800 529 und 4x5. Euch allen eine gute Fahrt.
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12: Bei allen Bäckerei-Fachverkäuferinnen, Polizistinnen und Polizisten oder Pflegekräften aus der Frühschicht wird es gerade etwas ruhiger und riecht schon ein kleines bisschen nach Feierabend. Wir feiern das mit unseren 90ern um 9. Freut euch auf Michael Jackson mit They Don't Care About Us.
14: Vorher haben wir Dario G mit Karneval de Paris. Oh, der ist doch super für alle, die jetzt noch ein bisschen durchhalten müssen. Ja. Ist ja auch erst Montag. Macht richtig gute Laune und gibt vor allem viel Power.
12: Bei uns kommt aber keiner zu kurz. Alle, die sich nach der Nachtschicht jetzt schon schlafen legen wollen, funktioniert hervorragend mit unserem ersten Klassiker Bon Jovi, Bed of Roses.

0: Hallo, liebes FFN-Team. Hier ist Bastian, Trainer der männlichen D-Jugend von der HSG Bad Harzburg. Es ist schön, dass ihr euch die Mühe macht, uns ehrenamtliche Trainer ein wenig zu würdigen. Euer Song ist... Also, liebes FFN-Team, macht weiter so und wir sagen, na denn...
1: Ja, Wahnsinn. Tausend Dank für euer ganzes Feedback zu unserem neuen Ehrenamt-Hit. Ihr habt uns so viele Nachrichten geschickt.
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3: Jede Woche feiern wir euch und euren ehrenamtlichen Einsatz. Nach der Freiwilligen Feuerwehr und den Tier- und Naturschützern sind jetzt alle Fußballtrainerinnen und Trainer dran. Natürlich stellvertretend auch für alle anderen Sportarten. Klar. Und weil so viele von euch gefragt haben, kommt da jetzt nochmal in voller Länge für euch unser neuer FFN Ehrenamt-Hit.

0: Großartig. Das Video zum Ehrenamt-Hit hat hinter den Kulissen auch sehr, sehr dolle Spaß gemacht. Mhm. Auch das Ergebnis ist toll geworden. Julia, echt Respekt. Naturtalent. Schaut es euch gerne an. Findet ihr bei uns im Netz. Klickt ffn.de. Jetzt kannst du sagen, dass ich auch gut gespielt habe.
1: Wie geht's deiner Hand?
2: Alle

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10: Ich bin Julia Zajons. Schönen guten Morgen. An der B6 im Süden von Hannover starten die Bauarbeiten heute in die nächste Phase. Bis Anfang November soll die Fahrbahn zwischen der A37 und der B443 saniert werden. Wer in dieser Zeit aus Hannover in Richtung Hildesheim will, muss stattdessen über die A7 fahren. Anfang Dezember gibt es im Kreis Hildesheim wieder eine Kinderlichterfahrt, dieses Jahr aber in Ochtersum. Bisher war der Umzug immer in Algermissen. Wegen der steigenden Nachfrage aus dem Umkreis ist der Standort dieses Jahr geändert worden, hat uns der Veranstalter gesagt. Die Fahrt ist an Nikolaus. Und die Fußballer von Hannover 96 haben ihr erstes Spiel nach dem Aus von Trainer Christian Tietz gewonnen. 2:1 stand es am Ende unter Interimscoach Lars Barlemann gegen Bochum. Und nachher übernimmt dann der neue Cheftrainer Sandro Wagner. Er soll Hannover 96 wieder zurück in die erste Liga bringen.
11: Tja, dann genießen wir nochmal die letzten beiden offiziellen Sommertage bei uns in Niedersachsen.
12: Wenn du das sagst.
11: Dann machen wir das.
12: Ich habe ein bisschen Angst, also wenn du das so deutlich sagst, dann will ich nicht widersprechen, dann hole ich meine Sonnenbrille raus.
11: Ja, mach das mal, weil heute ist wirklich richtig viel Sonne dabei. Allerdings nicht mehr ganz so sommerlich. Bis zu 18 Grad sind heute nur drin. Dazu gibt es an der Küste auch stürmische Böen, ansonsten aber alles relativ entspannt und trocken. In Suderburg an der Grundschule sind wir jetzt bei 13 Grad. 14 haben wir in Gronau am Stadtpark. Der FFN-3-Tage-Trend, morgen auch oft sonnig und trocken. Mittwoch und Donnerstag schon mehr Wolken und dann gibt es auch öfter wieder Regen.
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12: A1 Osnabrück Richtung Hamburg vor Bremerhaven. 5 Kilometer stocken, 20 Minuten mehr. A27 Walsrode Richtung Bremerhaven. Zwischen Achim Nord und Bremen-Sebaldsbrück 6 Kilometer stockend, 30 Minuten mehr. Vorsicht mit Teilteile auf der A29 Oldenburg Richtung Wilhelmshaven. Zwischen dem Kreuz Oldenburg Ost und Oldenburg Hafen. Ein Liegenbleiber auf der A30 Bad Oeynhausen Richtung Osnabrück vor Nattbergen. Und Vorsicht, ein Unfall in Bremen auf dem Autobahnzubringer Überseestadt in Höhe Flyover.
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12: Es blitzt im Heidekreis auf der B209 in Kirchbeutzen in beiden Richtungen. Auf der B210 zwischen Jever Ost und Schortens auf der Mitte des Feldes. In Ostfriesland in der Ortsdurchfahrt Wiesmoor Höhe Neuer Werk Richtung Forstpark. Und zwei noch in der Wesermarsch. Der eine auf der B437 Stoße Richtung Rodenkirchen kurz hinterm Wesertunnel. Der zweite auch auf der B437 in Schweiburg beim Bäcker, wenn ihr Richtung Diekmannshausen fahrt. Danke Dirk, Jana, Stefan, Paul und Irina. Wenn ihr auch noch einen Stau oder Blitzer gesehen habt, ruft gerne an. Kostenlos 0800 529 und 4x5. Euch allen eine gute Fahrt.
11: Und einen schönen Montag mit uns. Wir sind's, Julia und Axel.
12: Moin.
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0: gut durch den ersten Arbeitstag der Woche mit uns hier bei FFN. Und an eurer Seite ist gleich Ruven mit FFN am Vormittag.
1: Hi. So ist es, so ist der Plan zumindest. Hallo, ihr Lieben, ich hätte 1200 Euro anzubieten. Die befinden sich mittlerweile im Jackpot. Bei euch hat es ja nun leider nicht funktioniert. Deswegen spreche ich hier jetzt ein Versprechen aus. Bei mir könnte es mit aller Wahrscheinlichkeit vielleicht funktionieren.
0: Was ist das denn für ein Versprechen? Könnte es mit aller Wahrscheinlichkeit vielleicht.
1: Also, vielleicht sollte ich in die Politik gehen.
2: Genau das wollte ich auch gerade sagen.
1: Ihr Lieben, alle Infos bzw. die Falschantworten klickt ffn.de, die Telefonnummer zum Mitmachen gibt es da auch schon mal und dann seid ihr hoffentlich dann gleich für die nächste Spielrunde bestens vorbereitet bei Wer singt denn da?
2: Also wie Merz sagt, dass er Kanzler bleibt, sagt Ruven auch, dass er Vormittagsmoderator bleibt.
0: Aber ihr könnt dafür sorgen, dass er seine Versprechen einhält.
2: Ja, meine Damen und Herren, bei FFN am Vormittag, hier bei FFN.

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8: Kurz nach 10, es ist schon oder es wird noch laut an vielen Autostandorten in Deutschland. Thomas Menzel, die Gewerkschaft IG Metall ruft für heute zum Protest auf.
9: Ja, schönen guten Tag in Wolfsburg, Hannover, Emden, Salzgitter, Wartenstedt, Lebenstedt, Gronau, Hildesheim, Lüchow, Bekedorf, Damme, Stemmwede, Diepholz, Wagenfeld, Göttingen und Bremen. Man merkt es und das sind wirklich nur die niedersächsischen Ortsmärkte.
8: Das war auch viel.
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9: Die IG Metall hat zum Automobilaktionstag aufgerufen. Damit sollen die Beschäftigten, die Politik und die Konzerne ein weiteres Mal darauf aufmerksam machen, dass die geplanten Kürzungen mit ihnen nicht einfach so zu machen sind. FFN-Reporter Maxi Wilsmann, auch bei uns laufen mittlerweile Proteste.
10: An insgesamt 20 Standorten in Niedersachsen und Sachsen-Anhalt wird heute demonstriert. Die Arbeitnehmer setzen sich für den Erhalt ihrer Arbeitsplätze ein. Der Appell geht an die Konzernspitze von VW, aber auch an die Politik, sagt die VW-Betriebsratsvorsitzende Daniela Cavallo.
11: Wenn die Rahmenbedingungen auf politischer Ebene sich nicht verändern, dann können wir uns noch so viel abrackern, auch mit Beiträgen der Belegschaft, dann werden wir diese Transformation nicht schaffen.
10: Die IG Metall hat heute nicht nur bei uns, sondern in ganz Deutschland zu Protesten an Automobilstandorten aufgerufen.
9: Das schlechte Abschneiden der CDU bei den Wahlen gestern dürfte den Druck auf Kanzler Friedrich Merz weiter erhöhen. Der hatte schon kurz nach Bekanntwerden der ersten Zahlen von einem Desaster gesprochen, aber auch angekündigt, als Kanzler und Parteichef an den Reformen festhalten zu wollen und nicht an einen Rücktritt zu denken. Am Vormittag kommt die Parteispitze nochmal zusammen. Der ehemalige CDU-Landeschef in Mecklenburg-Vorpommern wirft Merz mangelnde Empathie vor und aus der Brandenburger CDU heißt es jetzt, im Bund könne es so nicht weitergehen. Etwa 7 Jahre nach dem Pkw-Mautdebakel steht der frühere Bundesverkehrsminister Andreas Scheuer ab heute in Berlin vor Gericht. In dem Prozess geht es um den Vorwurf einer Falschaussage. Die Staatsanwaltschaft beschuldigt den 51-Jährigen vom Mount-Untersuchungsausschuss des Bundestages gelogen zu haben. Ein Urteil könnte Ende November fallen. Im US-Bundesstaat Texas hat ein Beamter der Einwanderungsbehörde ICE auf einen Mann geschossen und ihn verletzt. Der ICE-Beamte soll zunächst das Auto des Mannes gerammt und dann mindestens 5-mal auf den Mann geschossen haben. Der Mann ist im Krankenhaus, Lebensgefahr besteht nicht. Es soll sich um einen 28-Jährigen aus Venezuela handeln. Wie sollen die neuen Euro-Scheine aussehen? Noch bis Mitternacht läuft die Online-Abstimmung der Europäischen Zentralbank zum Design der Banknoten. Über 9 Millionen Menschen haben schon abgestimmt. Zur Vorauswahl stehen Motive berühmter Europäer wie zum Beispiel Leonardo da Vinci oder welche mit Flüssen und Vögeln wie Eisvogel oder Storch.
8: Das Niedersachsenwetter ist heute herbstlich bunt gemischt. Sonne und Wolken im Wechsel und da sehr deutlich und regelmäßig. Zwischendurch auch mal Schauer. Und je näher die Küste kommt, umso stürmischer wird auch das Ganze. Bis zu 19 Grad kriegen wir. In Almka an der Reithalle haben wir 13, Warberg an der Burg auch und in Göttingen am Geismartor 14 Grad. Der FFN 3-Tage-Trend. Neu umstellen müssen wir uns nicht. Es bleibt von der Idee her alles so wie heute. Also wenn ihr eure Wetter-Apps im Blick habt, dann seid ihr auch neben der Sonne auf die Schauer vorbereitet. Der Wind bleibt auch und das Ganze so wie heute bei bis zu 19 Grad.
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8: Geht los mit der A1 Osnabrück in Richtung Hamburg. Vor Bremen-Asten 5 Kilometer stockend, 20 Minuten Wartezeit. Vorsichtig, ein Spanngurt liegt auf der A7 Kassel in Richtung Hannover in Höhe Laatzen. Dann die A27 Walsrode in Richtung Bremerhaven zwischen Achim Nord und Bremen-Sebalsbrück. 5 Kilometer stockend, das ist direkt vor der Baustelle, 20 Minuten plus. Und in Bremen auf dem Autobahnzubringer Überseestadt vorm Flyover 2 Kilometer Stau. Da gab es einen Unfall, deswegen 20 Minuten Wartezeit.
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8: Im Heidekreis auf der B209 in Kirchbeutzen in beiden Richtungen. Auf der B210 zwischen Jever Ost und Schortens. Auf der Mitte des Feldes in Ostfriesland in der Ortsdurchfahrt Wiesmoor Höhe Neuer Weg Richtung Vossbarg. Und dann noch zwei in der Wesermarsch. Der eine auf der B437 Strudel Richtung Rodenkirchen, kurz hinterm Wesertunnel. Und der zweite B437 in Schweiburg beim Bäcker, wenn ihr Richtung Diekmannshausen unterwegs seid. Dirk, Jana, Stefan, Paul und Irina, herzlichen Dank an euch. Und wenn ihr jetzt auch noch einen Stau oder einen Blitzer habt, dann ruft gern durch. Kostet nix. 0800 529 und 4x5. Euch eine gute und sichere Fahrt. Und wir läuten jetzt gemeinsam die nächste Runde ein.
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8: Ja, und diese Frage kann ich eigentlich nur an euch weitergeben. 1200 Euro winken bei uns im Jackpot, wenn ihr uns sagen könnt, wer das hier ist.
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8: Habt ihr es vielleicht eventuell? Also Till Schweiger ist es nicht und auch die Scorpions sind es nicht, verblüffenderweise. Alle Infos und auch noch schon mal die Falschantworten bei uns im Netz, klickt ffn.de. Die Telefonleitungen, sagt man ja so schön, sind geöffnet. Ich bin sehr gespannt, was euer nächster Tipp ist.
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0: Montagvormittag bei FFN und die Chance für euch auf 1200 Euro.
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0: So viel Bock, mit euch zusammen zu spielen. Ganz Niedersachsen rätselt mit. Und jetzt bin ich mir ganz sicher, gehen in den Werkstätten, in den Büros oder unterwegs in den LKW wieder die Radios etwas lauter. Denn jetzt spiele ich mit Yannick aus Leer in Ostfriesland. Hallo Yannick.
2: Moin.
0: Wo erwische ich dich gerade?
2: Ich bin gerade auf dem Rückweg von Oldenburg wieder zurück nach Leer, Ostfriesland.
0: Ach, wie schön. Warst du da beruflich oder was hast du da gemacht?
2: Nee, wir hatten ein langes Wochenende. Wir waren an der Küste.
0: Ach, wie schön. Guck mal. Und, ja. Und jetzt wollen wir es gerne abrunden, das lange Wochenende, mit 1200 Euro.
2: Das wäre schön.
0: Was hättest du damit vor? Hast du einen Plan?
2: Wir haben gerade erst ein Haus gebaut. Da sind noch ein paar Baustellen offen. Da ist das Geld immer gut zu verwenden.
0: Ja, das kann ich aus eigener Erfahrung sagen. Da hast du vollkommen recht. Yannick, wir horchen nochmal, okay?
2: Ja, gerne.
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0: Yannick, von mir die zwei Falschantworten von heute Morgen. Die Scorpions sind es nicht und Till Schweiger ist es nicht. Was ist dein Tipp?
2: Ich bin der Meinung, dass es Nico Santos ist.
0: Nico Santos, wie bist du drauf gekommen?
2: Weiß nicht, war meine erste Intuition, als ich das erste Mal gehört habe. Dann dachte ich versuch's mal.
0: Jetzt, wo du es sagst, also ich habe Nico Santos jetzt gerade bildlich vor Augen tatsächlich. Yannick? Nico Santos ist es leider nicht.
2: Ah, schade.
0: Aber du hast was Gutes gemacht für ganz Niedersachsen. Weißt du nämlich was?
2: Nee.
0: Den Jackpot, den hast du nach oben getrieben auf 1300 Euro jetzt.
2: Ja, da freut sich der Nächste.
0: So. Yannick, lieben Dank. Schön, dass du mitgemacht hast.
2: Vielen, vielen Dank.
0: Na denn.
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0: Die nächste Spielrunde schon heute beim neuen Nachmittag mit Jan. Die Daumen sind jetzt schon gedrückt für euch.
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14: Ich bin Julia Zajons. Schönen guten Tag. Viele Kinder können nicht sicher schwimmen und das kann schnell lebensgefährlich werden. Und deshalb hat die DLRG jetzt Schulen ausgezeichnet, die sich hier besonders engagieren. So wie die IGS Rodenberg bei uns im Kreis Schaumburg. Die ist eine von 10 Schulen in Deutschland, die einen Sonderpreis von der Rettungsorganisation bekommen haben. Er geht an Schulen, die Schwimmunterricht besonders gut organisieren und so dafür sorgen, dass sich Kinder im Wasser sicher fühlen. Für die Jury zählen dabei unter anderem ein durchdachtes Konzept, gut ausgebildete Lehrkräfte und Präventionsarbeit. Und da hat die IGS in Rodenberg überzeugt. Neben ihr wurde bei uns in Niedersachsen noch ein Gymnasium im Emsland ausgezeichnet. Die DLRG geht davon aus, dass jedes zweite Kind nach dem Ende der Grundschule nicht sicher schwimmen kann.
15: Das Niedersachsenwetter schickt uns mit Sonne heute so richtig durch den Tag. Also nicht so ganz, möchte ich damit sagen, sondern also Schauer ist ein Thema und je näher wir der Küste kommen, umso stürmischer wird es auch. Es bleibt wechselhaft mit bis zu 19 Grad, die kriegen wir heute so. In Almke an der Reithalle haben wir 13, Warbeck an der Burg auch und Göttingen am Geismartor 14 Grad. Kurz noch der FFN 3-Tage-Trend, also neu umstellen müssen wir uns nicht. Es bleibt von der Idee her alles so wie heute. Also wenn ihr eure Apps im Blick habt und neben der Sonne auch die ganz vielen Schauer mit auf dem Schirm, dann kann nicht schief gehen. Der Wind bleibt auch und das Ganze so wie heute bei bis zu 19 Grad.
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15: Geht los mit der A1 Osnabrück in Richtung Hamburg. Vor Bremen-Arsten 5 Kilometer stockend, 20 Minuten Wartezeit. Dann vorsichtig Plastikteile auf der A2 Hannover in Richtung Dortmund. Zwischen Rehren und Bad Eisen-Ost. Vorsichtig Metallteile liegen auf der A7 Hannover in Richtung Hamburg. Zwischen Schwarmstedt und Westenholz. A27 Walsrode in Richtung Bremerhaven. Zwischen Achim Nord und Bremen-Sebaldsbrück. 5 Kilometer stockend vor der Baustelle. 20 Minuten Minuten plus. Und vorsichtig nochmal Fahrzeugteile A281 in Bremen in der Ausfahrt Neustadt.
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15: Auf der B209 Walsrode Richtung Nienburg, Ortsdurchfahrt Stöcken, da sind 70. Auf der B210 habt ihr einen zwischen Jever Ost und Schortens auf der Mitte des Feldes. In Ostfriesland in der Ortsdurchfahrt Wiesmoor, Höhe Neuer Weg Richtung Vossbach. Und in der Wesermarsch auf der B437 Stodel Richtung Rodenkirchen, kurz hinterm Wesertunnel. Helmut, Jana, Stefan und Paul, ihr habt Bescheid gesagt, nochmal danke dafür. Und wenn ihr jetzt auch noch einen Stau oder einen Blitzer für uns habt, dann ruft gern durch, kostet nix. 0800 529 und viermal die 5. Gute und sichere Fahrt wünsche ich euch durch den Montagvormittag natürlich mit FFN. Ich bin Rufen Rintelmann. Moin. 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

0: mehr Musik und mehr Abwechslung. Und ich bin ehrlich mit euch, bei dem Song, also Natasha Bedingfield mit Unwritten, da würden Axel und ich auch auf jeder Party mit grölen und mitsingen. Und ich würde ich kann nur für mich sprechen, aber wenn ich dir so in die Augen gucke. Axel, du willst uns nochmal kurz mitnehmen, was morgen bei euch so geplant ist, bei Guten Morgen Niedersachsen.
1: Hallihallo. Der Einstieg passt sehr gut zu meiner Frage, weil also das Radio kann man ja nicht sehen. Das ist manchmal gut, manchmal schade. Mhm. Wie würdest du meine Körperform beschreiben?
0: Oh Gott, scheiße, ich kann mich sportlich untersetzt.
1: Sehr gut. Wohlgenährt hätte ich sonst auch noch gelten lassen. Ein Verdienst meiner Mutter. Ganz liebe Grüße an Heimer. Inzwischen sind die Kinder bei ihr aus dem Haus, aber sie hat neue Kinder, nämlich kleine Igelkinder im Garten, um die sie sich kümmert. Ja. Und da habe ich jetzt aber gefragt, warte mal, wie war das nochmal? Was hat der Nabu gesagt? Soll man jetzt? Soll man nicht? Wie soll man? Wie soll man nicht? Und jetzt stehen meine Mutter und ich ratlos da. Und ihr wisst, ich nutze unsere Show dann immer
0: so, ist es.
1: Zu klären. Vielleicht habt ihr auch den einen oder anderen Igel oder die ein oder andere Mutter zu Hause. Dann seid ihr auf jeden Fall bestens aufgehoben, weil bei uns in der Show gibt es alle Antworten, wie jetzt mit den Igels umzugehen ist.
0: Also, es wird stachelig morgen früh.
1: So.
0: Ab 5 bei Guten Morgen Niedersachsen. Ganz viel Spaß euch jetzt schon mal. Jetzt habe ich noch neue Musik anzubieten. Michael Schulte, liebe Grüße, Buxtehude und so weiter. Wir werden in der Küche gehört, ich bin mir ganz sicher. Mhm. Lovesick von ihm, neu bei FFN.
1: Schöner Song.
0: Ne?
1: Passt auch.

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14: Jetzt haben wir es kurz vor 11. Ich warte kurz noch auf den Kollegen Thomas Menzel aus den Nachrichten. Das kann jetzt nicht mehr lange dauern. Er hat mich schon gesehen, dass er jetzt eigentlich dran wäre. Und da kommt er schon um die Ecke. Thomas Menzel. Vielleicht hört er oder sieht er mich. Er sieht mich immer noch nicht.
15: So.
14: Hallo, hörst du mich?
15: Jetzt kann ich dich hören, Entschuldigung.
14: Das ist wunderbar. Das macht überhaupt nichts. Wir nehmen uns jetzt einfach die Zeit, wir beiden Hübschen hier.
15: Ja, machen wir.
14: Wollen wir ein bisschen sprechen über die Nachrichten?
15: Ja, das wollen
14: also,
15: wir gerne tun.
14: Nochmal der Vollständigkeit halber. Wir haben es jetzt 11 Uhr und man könnte meinen, die Haut des Kanzlers wäre aus Lotus, so wie an der Lotuspflanze. Perlt einfach alles dran ab, Thomas Menzel.
15: Ja, du und ich vielleicht genauso wie jede Kritik. Ja, und davon gibt es gerade reichlich.
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15: Das schlechte Abschneiden der CDU bei den beiden Wahlen gestern dürfte den Druck auf den Bundeskanzler erhöhen. Der Parteichef hatte bereits kurz nach Bekanntwerden der ersten Zahlen von einem Desaster gesprochen. FFN-Reporterin Julia Zayons.
16: Und viel mehr selbstkritische Töne waren bisher von Merz nicht zu hören. Er will als Kanzler und Parteichef am eingeschlagenen Reformkurs festhalten. Kritik an seiner Person kommt unter anderem vom ehemaligen Landeschef in Mecklenburg-Vorpommern, Rehberg. Er diagnostiziert dem Kanzler mangelnde Empathie. Die Brandenburger CDU lässt über ihren Generalsekretär verlauten, dass es im Bund nicht so weitergehen könne. Und Berlins noch amtierender Rathauschef Wegner ist der Meinung, der Gegenwind aus dem Bund hätte seinen Landesverband hart getroffen. Auffällig in der Personaldebatte: Die Schwesterpartei CSU will sie nicht aktiv führen.
15: Der frühere Bundesverkehrsminister Andreas Scheuer steht jetzt vor Gericht, nicht direkt wegen der Pkw-Mautaffäre, sondern wegen einer möglichen Falschaussage. FFN-Reporterin Lisa Schumacher.
16: Vom ehemaligen Landes-
17: Die Staatsanwaltschaft wirft dem CSU-Politiker vor, gegenüber dem Maut-Untersuchungsausschuss des Bundestages gelogen zu haben. Hintergrund ist die Pkw-Maut, die 2019 vom Europäischen Gerichtshof als rechtswidrig gestoppt worden ist. Scheuer hatte bereits Ende 2018 Verträge mit den geplanten Mautbetreibern abgeschlossen, obwohl die endgültige Entscheidung des Europäischen Gerichtshofs noch ausstand. Ein Urteil könnte Ende November fallen.
15: Wie sollen die neuen Euroscheine aussehen? Noch bis Mitternacht läuft die Online-Abstimmung. Der EZB zum Design der Banknoten. Über 9 Millionen Menschen haben schon abgestimmt. Und Japans Hauptstadt bereitet sich gerade auf einen schweren Sturm vor. Der Taifun Duajun bewegt sich auf die Hauptstadt Tokio zu. Sicherheitshalber sind schon über 275 Flüge gestrichen worden. Außerdem wurde eine Videospielmesse abgebrochen und ein Open-Air-Festival abgesagt. Tausende Haushalte waren zeitweise schon ohne Strom.
14: Das Niedersachsenwetter ist heute herbstlich bunt gemischt. Sonne und Wolken wechseln sich ziemlich regelmäßig ab. Zwischendurch auch mal kleine Schauer. Und je näher ihr in Richtung Küste kommt, desto stürmischer wird es. Dazu schaffen wir es heute auf bis zu 19 Grad. In Stadthagen am Haus zum Wolf haben wir 15, genauso wie in Braunschweig am Kennelbad und Himmeln an der Fähre 14 Grad. Der FFN 3-Tage-Trend. Neu umstellen müssen wir uns erstmal nicht. Vom Prinzip her bleibt es genauso wie heute. Sonne, Wolken, Schauer, Wind. Also wenn ihr in die Wetter-App guckt, dann stehen neben der Sonne auch weiterhin die Regentropfen. Bei den Temperaturen bleiben wir bei bis zu 19 Grad. Also alles wie gehabt.
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14: A1 Osnabrück Richtung Hamburg vor Bremen-Asten 5 Kilometer stockend. Ihr braucht eine Viertelstunde länger. A27 Walsrode in Richtung Bremerhaven zwischen Achim Nord und Bremen-Seewaldsbrück 5 Kilometer stockend vor der Baustelle 20 Minuten Wartezeit. Und vorsichtigen Unfall. A30 Rheine Richtung Amsterdam zwischen Salzbergen und dem Kreuz Schüttorf.
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14: B209 Walsrode Richtung Nienburg, Ortsdurchfahrt Stöcken. Das sind 70 auf der B210 zwischen Jever Ost und Schortens auf Mitte des Feldes. In Ostfriesland in der Ortsdurchfahrt Wiesmoor, Höhe Neuer Weg Richtung Vossbark. Und in der Wesermarsch B437, Stodel Richtung Rodenkirchen, kurz hinterm Wesertunnel. Helmut, Jana, Stefan und Paul, ihr habt Bescheid gesagt, nochmal danke. Und wenn ihr jetzt auch noch einen Stau oder einen Blitzer für uns habt, dann ruft gern durch. Ist wie immer komplett kostenlos. 0800 529 und 4x die 5. Gute und sichere Fahrt wünschen wir euch.
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14: Ja, es ist Montag. Ich weiß, der erste Arbeitstag in dieser Woche ist manchmal nicht so einfach. Wir sind trotzdem gerne an eurer Seite. Also ganz liebe Grüße ins Homeoffice, beziehungsweise wenn ihr gerade schon in der Küche fleißig seid, im Büro, in der Werkstatt oder auf den Straßen unterwegs. Grüß euch!

Das ist mehr Musik und mehr Abwechslung. Es geht schon wieder langsam, aber sicher in Richtung Mittagszeit hier am Montag bei. Und wo wir gedanklich gerade beim Thema Essen sind, es gibt gerade einen neuen Kuchentrend, habe ich gesehen. Und der sieht aus wie so ein kleiner Kuchen, der in eine Schüssel mit Konfetti gefallen ist. Das Ganze habt ihr bestimmt schon mal gehört, also viele von euch, nennt sich Dot Cake. Stellt euch einen Kuchen vor, ungefähr in der Größe von einem Muffin. Obendrauf kommt so eine ordentliche Schicht, wirklich dicke Buttercreme. Und dann wird das ganze Küchlein einfach mal rundherum in bunte Zuckerperlen gedrückt. Und fertig ist es. Sieht ziemlich spektakulär und auch lecker aus, ist aber tatsächlich auch ganz einfach. Also kleinen Rührkuchen backen, abkühlen lassen, Creme drauf und dann mit Zuckerperlen einfach verzieren. Und genau diese kleinen bunten Kügelchen, die sorgen dann wahrscheinlich auch beim ersten Mal für ordentlich Crunch. Der Dot Cake. Klein, bunt und gerade sehr, sehr angesagt, habe ich festgestellt. Vielleicht ja was für den nächsten Kindergeburtstag. Jetzt mit neuer Mucke von Dasha, Memo. Richtig gut geworden. Neu für euch bei FFN.

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12: Ich bin Julia Zajons. Schönen guten Tag. Viele Kinder können nicht sicher schwimmen und das kann schnell lebensgefährlich werden. Und deshalb hat die DLRG jetzt Schulen ausgezeichnet, die sich hier besonders engagieren. So wie die IGS Rodenberg bei uns im Kreis Schaumburg. Die ist eine von 10 Schulen in Deutschland, die einen Sonderpreis von der Rettungsorganisation bekommen haben. Er geht an Schulen, die Schwimmunterricht besonders gut organisieren und so dafür sorgen, dass sich Kinder im Wasser sicher fühlen. Für die Jury zählen dabei unter anderem ein durchdachtes Konzept, gut ausgebildete Lehrkräfte und Präventionsarbeit. Und da hat die IGS in Rodenberg überzeugt. Neben ihr wurde bei uns in Niedersachsen noch ein Gymnasium im Emsland ausgezeichnet. Die DLRG geht davon aus, dass jedes zweite Kind nach dem Ende der Grundschule nicht sicher schwimmen kann.
13: Das Niedersachsenwetter ist heute herbstlich bunt gemischt. Sonne und Wolken im Wechsel und das sehr deutlich und regelmäßig, zwischendurch auch mal Schauer. Und je näher wir der Küste kommen, umso stürmischer wird es auch. Bis zu 19 Grad sind drin. In Almke an der Reithalle haben wir 13, Warbeck an der Burg 14 und Göttingen am Geismartor 15 Grad. Der FFN 3-Tage-Trend. Neu umstellen müssen wir uns jetzt erstmal nicht. Es bleibt von der Idee her alles so wie heute. Also wenn ihr eure Wetter-Apps im Blick habt, also Regenradar, dann seht ihr auch neben der Sonne die Schauer. Der Wind bleibt auch das ganze oder die ganze Woche, so wie heute, mit bis zu 19 Grad.
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13: A1 Osnabrück Richtung Hamburg. Vor Bremen-Arsten 5 Kilometer stockend. Da braucht ihr gerade eine Viertelstunde länger. A2 Hannover Richtung Braunschweig. Zwischen Peine-Ost und Braunschweig-Wartenbüttel. Die Vollsperrung nach einem Unfall. 4 Kilometer Stau. Hier die Umleitung für euch. Geht runter von der Autobahn über die U33. A27 Walsrode Richtung Bremerhaven. Zwischen Achim Nord und Bremen-Sebaldsbrück. 5 Kilometer stockend. Auch hier wird gebaut. 20 Minuten plus und die A30 Rheine Richtung Amsterdam zwischen Salzbergen und dem Kreuz Schüttorf. Nach einem Unfall 2 Kilometer Stau. Hier braucht ihr 10 Minuten länger.
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13: Auf der B3 Hannover Richtung Alfeld zwischen Pattensen und Örie. B209 Walsrode Richtung Nienburg. Ortsdurchfahrt Stöcken, da sind 70. In Ostfriesland Ortsdurchfahrt Wiesmoor, Höhe Neuer Weg Richtung Vossbark. Und immer noch in der Wesermarsch auf der B437 Strotel Richtung Rodenkirchen, kurz hinterm Wesertunnel. Dennis, Dennis, Jana, Stefan und Paul. Danke nochmal. Wenn ihr jetzt auch noch einen Stau oder einen Blitzer habt, dann ruft gern durch, sagt uns Bescheid. Wir sagen es weiter. 0800 529 und 4x5. Gute Fahrt wünschen wir euch. Und es geht mit großen Schritten schon wieder Richtung erste Mittagspause in dieser Woche. Wir sind gerne mit an eurer Seite. Ich bin Rufen Rintelmann. Grüß euch.
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0: gerade beim Wegschaffen, beim letzten E-Mails beantworten, beim nächsten Kundenauftrag entgegennehmen oder im Auto unterwegs zum Baumarkt. Wir sind gerne mit dabei. Und ein kleiner Gedanke zum Thema morgen früh zum Beispiel.
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11: Kurz nach 12, sehr laut heute an vielen Autostandorten in Deutschland. Thomas Menzel, du weißt mehr.
12: Ja, schönen guten Tag. Die IG Metall ruft für heute oder hat schon aufgerufen zu diesem großen Protesttag bundesweit an rund 200 Stellen.
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12: Die IG Metall hat zum Automobilaktionstag aufgerufen. Damit sollen die Beschäftigten, die Politik und die Konzerne ein weiteres Mal darauf aufmerksam machen, dass die geplanten Kürzungen mit ihnen nicht einfach so zu machen seien. FFN-Reporter Maxi Wilsmann, auch bei uns laufen Proteste.
14: An insgesamt 20 Standorten in Niedersachsen und Sachsen-Anhalt wird heute demonstriert. Die Arbeitnehmer setzen sich für den Erhalt ihrer Arbeitsplätze ein. Der Appell geht an die Konzernspitze von VW, aber auch an die Politik, sagt die VW-Betriebsratsvorsitzende Daniela Cavallo.
15: Wenn die Rahmenbedingungen auf politischer Ebene sich nicht verändern, dann können wir uns noch so viel abrackern, auch mit Beiträgen der Belegschaft, dann werden wir diese Transformation nicht schaffen.
14: Die IG Metall hat heute nicht nur bei uns, sondern in ganz Deutschland zu Protesten an Automobilstandorten aufgerufen.
12: Das schlechte Abschneiden der CDU bei den Wahlen gestern dürfte den Druck auf Bundeskanzler Friedrich Merz weiter erhöhen. Er hatte allerdings schon kurz nach Bekanntwerden der ersten Zahlen von einem Desaster gesprochen, aber auch angekündigt, als Kanzler und Parteichef an Reformen festhalten zu wollen. Am Vormittag kommt die Parteispitze noch einmal zusammen. Der ehemalige CDU-Landeschef in Mecklenburg-Vorpommern wirft Merz mangelnde Empathie vor. Und aus der Brandenburger CDU heißt es, im Bund könne es so nicht weitergehen. Und Berlins noch amtierender Rathauschef Wegner spricht von Gegenwind aus dem Bund. Die Spritpreise sind am Wochenende etwas zurückgegangen nach den Rekordständen der vergangenen Woche. Im bundesweiten Tagesdurchschnitt hat ein Liter Super E10 gestern knapp 2,28 Euro gekostet, ein Liter Diesel fast 2,46 Euro. Damit ist der E10-Preis seit seinem Rekord am Mittwoch um 3,5 Cent gesunken, der Dieselpreis um 2,5 Cent. Brigitte Bardots persönliche Gegenstände werden jetzt zum Teil versteigert. Kleine Figuren, Plüschhunde und andere Erinnerungsstücke kommen heute in Paris unter den Hammer. Alles aus dem Besitz der im vergangenen Jahr verstorbenen französischen Schauspielerin. Insgesamt über 280 Objekte.
11: Heute gibt es im Niedersachsen-Wetter den kompletten Herbstmix. Sonne und Wolken wechseln sich ab. Dazwischen kann es immer mal wieder einen Schauer geben Richtung Küste. Da nimmt außerdem der Wind ordentlich zu. Mehr als 19 Grad kriegen wir heute nicht. In Salzgitter am Herthasee haben wir 14, Wolfsburg am Barockgarten 15 und Lüneburg am Brauereimuseum auch 15 Grad. Der FFN-3-Tage-Trend, also viel ändern jetzt auch erstmal die nächsten Tage, wird sich da nicht, auch da bleibt uns der Mix aus Sonne, Wolken, Schauern und Wind erhalten. Also Wetter-App aufmachen und nicht wundern, wenn neben der Sonne auch die Regentropfen auftauchen. Temperaturenmäßig bleiben wir erstmal, so wie heute, bei maximal 19 Grad.
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11: Geht los mit der A1 Osnabrück Richtung Hamburg. Vor Bremen-Asten 5 Kilometer stockend. Ihr braucht eine Viertelstunde länger. A2 Hannover Richtung Braunschweig. Zwischen Peine Ost und Braunschweig-Wartenbüttel. Da ist nach einem Unfall jetzt wieder eine Spur frei. 7 Kilometer Stau ab Peine. Plant über eine Stunde mehr Zeit ein, wenn ihr da seid. Die Umleitung immer noch geht über die U33. A27 Walsrode Richtung Bremerhaven. Zwischen Achim Nord und Bremen-Sebaldsbrück. 5 Kilometer stockt es. Auch hier wird gebaut. 20 Minuten plus. Und noch die A30 Rheine Richtung Amsterdam zwischen Salzbergen und dem Kreuz Schüttorf. Nach dem Unfall 2 Kilometer Stau. 10 Minuten hier oben drauf.
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11: Auf der B3 Hannover Richtung Alfeld zwischen Pattensen und Örie. B209 Walsrode Richtung Nienburg. Ortsdurchfahrt Stöcken, da sind 70. In Ostfriesland, Ortsdurchfahrt Wiesmoor, Höhe Neuer Weg Richtung Vossbach. Und noch einer in der Wesermarsch, B437, Stotel Richtung Rodenkirchen, kurz hinterm Wesertunnel. Dennis, Jana, Stefan und Paul, nochmal danke. Und wenn ihr jetzt auch noch einen Stau oder einen Blitzer für uns habt, dann meldet euch kostenlos 0800 529 und viermal die 5. Gute Fahrt wünsche ich euch.
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11: Was ich euch auch wünsche, sind 1.300 Euro, wenn ihr uns dann sagt, wer hier bei uns singt. Also bei, wer singt denn da? Wir gucken gleich nochmal auf die bisherigen Falschantworten und dann müsste das doch dann jetzt irgendwann auch mal wieder möglich sein. Oder wir steigern uns weiter mit dem Jackpot. Wir sind mal gespannt zusammen.

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0: Die bisherigen Indizien, die wir haben: 1.300 Euro im Jackpot und 3 Falschbeschuldigte. Till Schweiger ist es nicht, die Scorpions sind es nicht und auch nicht Nico Santos. Und jetzt nochmal die Frage an euch: Wer singt hier?
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0: Es ist knifflig, aber ich bin mir ganz sicher, die Spürnasen hier bei uns im schönsten Bundesland der Welt sind in der Überzahl. Also, jetzt kommt ihr, klickt ffn.de, da stehen nochmal alle Infos und auch die bisherigen falschen Antworten und schon auch mal die Nummer zum Abspeichern, also für die nächste Spielrunde. Da sind wir auch schon beim Thema. Heute beim neuen Nachmittag bei Jan ist es schon wieder soweit. Die Daumen sind gedrückt für euch.
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1: Ich bin Julia Zajons. Schönen guten Tag. Andere Städte haben es schon. In Hannover ist es eine Premiere. Ab heute wählen Jugendliche hier zum ersten Mal ihr eigenes Parlament. 12- bis 20-Jährige stimmen darüber ab, wer bald in der Kommunalpolitik ihre Interessen vertritt. Die Wahl läuft online ab. Die Zugangsdaten stehen auf der Wahlbenachrichtigung, die Anfang des Monats per Post verschickt wurde. Für das Parlament treten 63 Jugendliche zwischen 13 und 19 an. Auf der Homepage der Stadt sieht man in ihren Profilen, woher sie kommen und wofür sie sich einsetzen wollen. Am Ende werden 25 von ihnen in das Gremium gewählt. Sie bekommen dann Antrags- und Rederecht. In 12 Ausschüssen des Rats können hier also direkt ihre Ideen in politische Debatten einbringen. Die Wahl zum Jugendparlament in Hannover läuft bis Samstag.
2: Das Niedersachsenwetter ist heute herbstlich bunt gemischt. Sonne, Wolken, ziemlich regelmäßig, also durcheinander. Zwischendurch gibt es auch mal einen kleinen Schauer. Und je näher wir in Richtung Küste kommen, umso stürmischer wird es auch. Dazu schaffen wir heute bis zu 19 Grad. In Stadthagen am Haus zum Wolf haben wir 16, Braunschweig am Kennelbad 15 und Hemeln an der Fähre auch 15 Grad. Der FFN 3-Tage-Trend, also neu umstellen müssen wir uns jetzt erstmal nicht. Vom Prinzip her bleibt es genauso wie heute. Sonne, Wolken, Schauer, Wind. Also wenn ihr in die Wetter-App guckt bei euch, dann auf jeden Fall die Regenschauer irgendwie mit im Blick behalten. Bei den Temperaturen bleiben wir, so wie heute, also bis zu 19 Grad die nächsten Tage.
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2: A1 Osnabrück Richtung Hamburg, vor Bremen-Asten 5 Kilometer stockend, ihr braucht eine Viertelstunde länger. A2 Hannover Richtung Braunschweig, zwischen Peine Ost und Braunschweig-Watenbüttel, da ist nach einem Unfall eine Spur frei, 7 Kilometer Stau ab Peine, plant über eine Stunde mehr Zeit ein, die Umleitung gilt immer noch über die U33. A7 20, Walsrode Richtung Bremerhaven, zwischen Achim Nord und Bremen-Seewaldsbrück, 5 Kilometer stockend vor der Baustelle ist das, 20 Minuten mehr. Und die A30 Rheine Richtung Amsterdam zwischen Salzbergen und dem Kreuz Schüttorf. Da hat es einen Unfall gegeben. 2 Kilometer Stau. Hier sind es 10 Minuten nochmal oben drauf.
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2: B3 Hannover Richtung Alfeld zwischen Pattensen und Örie. B209 Walsrode Richtung Nienburg. Ortsdurchfahrt Stöcken, da sind 70. In Ostfriesland Ortsdurchfahrt Wiesmoor. Höhe Neuer Weg Richtung Vossbark. Und in der Wesermarsch B437 Stotel Richtung Rodenkirchen, kurz hinterm Wesertunnel. Dennis, Jana, Stefan und Paul, herzlichen Dank an euch nochmal. Und wenn ihr auch noch einen Stau oder einen Blitzer jetzt unterwegs irgendwo gesehen habt, dann sagt gerne Bescheid. 0800 529 und 4x die 5. Das Ganze natürlich kostenlos. Jetzt erstmal eine gute Fahrt und vor allem eine schöne Mittagszeit bzw. Pause am Montag hier mit FFN. Ich bin Ruven Rintelmann. Wünsche euch was.

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willkommen zu neuer Musik. Isaac kennt ihr bestimmt noch, schaut in seinem neuen Song ein bisschen zurück. Macht man ja so, also wo wir Richtung Jahresende blicken, vielleicht auch mal so ein bisschen. Auf seine Zeit, in der nicht unbedingt irgendwie alles leicht war, aber in der er trotzdem etwas Wichtiges gelernt hat, nämlich Freunde, Zusammenhalt und gemeinsame Erinnerungen, die toppen einfach alles. Und genau darum geht es in We Had It All, um die einzige Erkenntnis, dass man nicht viel besitzen muss, um sagen zu können, nee, eigentlich hatte ich alles. Vielleicht denken wir da alle mal so ein bisschen drüber nach. Neu für euch hier bei FFN, Isaac, We Had It All für euren Montag.

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14: 13 Uhr ganz genau und es ist mal wieder der Montag nach einer Wahl, Christoph Knigge. Da gibt es viel zu besprechen.
15: Ja, Mecklenburg-Vorpommern und Berlin haben ja gewählt. Die Gewinner feiern und die Verlierer fragen, woran hat es gelegen. Und es geht auch um die Auswirkungen auf den Bund.
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15: Mecklenburg-Vorpommerns Ministerpräsidentin Schwesig strebt nach der Landtagswahl die Bildung einer rot-rot-grünen Landesregierung an. Am Abend würden die Parteigremien tagen und sie werde vorschlagen, mit Linken und Grünen Gespräche zu führen. Das sagte die SPD-Politikerin vorhin in Berlin. Die CDU muss sich in Mecklenburg-Vorpommern keine Gedanken über die Regierungsbildung machen. Sie ist nicht mehr im Landtag. Das schlechte Abschneiden der CDU bei den beiden Wahlen gestern dürfte den Druck auf den Kanzler erhöhen. Der Parteichef hatte bereits kurz nach Bekanntwerden der ersten Zahlen von einem Desaster gesprochen. FFN-Reporterin Julia Zeyuns.
17: Und vielmehr selbstkritische Töne waren bisher von Merz nicht zu hören. Er will als Kanzler und Parteichef am eingeschlagenen Reformkurs festhalten. Kritik an seiner Person kommt unter anderem vom ehemaligen Landeschef in Mecklenburg-Vorpommern, Rehberg. Er diagnostiziert dem Kanzler mangelnde Empathie. Die Brandenburger CDU lässt über ihren Generalsekretär verlauten, dass es im Bund nicht so weitergehen könne. Und Berlins noch amtierender Rathauschef Wegner ist der Meinung, der Gegenwind aus dem Bund hätte seinen Landesverband hart getroffen. Auffällig in der Personaldebatte: Die Schwesterpartei CSU will sie nicht aktiv führen.
15: In ganz Deutschland gibt es heute Proteste in der Autobranche, bei uns in Niedersachsen, unter anderem in Wolfsburg und Hannover. IG Metall-Chefin Benner sagt, in der Auto- und Zuliefererbranche brennt gerade überall die Hütte und sie greift die Chefetagen hart an. Die Vorstände würden die Branche mit Vollgas gegen die Wand fahren. Sie fordert von der Politik verlässliche Bedingungen, damit Firmen investieren, bezahlbare Energie, Schutz vor unfairem Wettbewerb und Hilfen für Zulieferer, die gerade umbauen müssen. Vor dem Landgericht Berlin läuft seit heute ein Prozess zur gescheiterten Pkw-Maut. Es geht um den Vorwurf der Lüge im Untersuchungsausschuss des Bundestags. Der frühere Verkehrsstaatssekretär Schulz hat die Anschuldigung zum Auftakt klar zurückgewiesen. Auch Ex-Verkehrsminister Scheuer bestreitet eine Falschaussage. Die Maut wurde vom Europäischen Gerichtshof 2019 als rechtswidrig gestoppt. Scheuer hatte da aber schon Verträge mit Betreibern geschlossen. Der Staat muss 270 Millionen Euro Schadenersatz zahlen. Laut Anklage soll es 2018 ein Angebot der Betreiber gegeben haben, mit der Unterschrift zu warten, bis der EuGH entscheidet. Ex-Staatssekretär Schulz sagt, er erinnert sich daran bis heute nicht.
14: Das Niedersachsenwetter ist heute herbstlich bunt gemischt, Sonne und Wolken im Wechsel und das sehr deutlich und regelmäßig, zwischendurch auch mal Schauer und je näher die Küste kommt, umso stürmischer wird es dann auch. Bis zu 19 Grad kriegen wir, in Almke an der Reithalle haben wir 16, Warberg an der Burg auch und Göttingen am Geismartor 17 Grad. Der FFN 3-Tage-Trend, also umstellen müssen wir uns großartig nicht, es bleibt von der Idee her alles so wie heute, also wenn ihr eure Regenradar-App im Blick habt, dann seht ihr neben der Sonne auch die vielen Schauer die nächsten Tage. Der Wind bleibt auch und das Ganze so wie heute bei bis zu 19 Grad.
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14: A1 Osnabrück-Hamburg zwischen dem Dreieck Stur und dem Bremer Kreuz in beiden Richtungen 5 Kilometer stocken, 20 Minuten plus. A2 Hannover Richtung Braunschweig zwischen Peine Ost und Braunschweig-Wartenbüttel. Nach dem Unfall nur eine Spur frei, 10 Kilometer Stau ab Hemeler Wald. Plant über eine Stunde mehr Zeit ein und versucht bitte weiträumig auszuweichen. Die A30 noch, Rheine Richtung Amsterdam zwischen Salzbergen und dem Kreuz Schüttorf. Nach einem Unfall 2 Kilometer Stau. 10 Minuten plus.
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14: B3 Hannover Richtung Ahlfeld zwischen Pattensen und Örie. Auf der B209 Walsrode Richtung Nienburg, Ortsdurchfahrt Stöcken, da sind 70. Dann in Ostfriesland in der Ortsdurchfahrt Wiesmoor, Höhe Neuer Weg Richtung Vossbark. Und in der Wesermarsch, B437 Stotel Richtung Rodenkirchen, kurz hinterm Wesertunnel. Dennis, Jana, Stefan und Paul, nochmal herzlichen Dank. Wenn ihr auch noch einen Stau oder einen Blitzer habt, meldet euch. Kostet nix, 0800 529 und 4x die 5. Euch eine gute und sichere Fahrt.
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14: Was wäre Niedersachsen ohne das Ehrenamt in den Vereinen, in den Feuerwehren, in den Hilfsorganisationen, in den Kirchen und so weiter und so fort? Ich könnte stundenlang so weiter erzählen. Ihr engagiert euch und wir versuchen, das Ehrenamt in diesen Wochen so richtig mal abzufeiern und machen dazu Musik, also passend zu dem jeweiligen Ehrenamt. Und der nächste Song, der nächste Ehrenamt-Hit ist heute frisch gepresst fertig geworden. Das Ergebnis hört ihr gleich.

0: Mehr Musik und mehr Abwechslung. Gleich die neue von Gentleman zusammen mit Michael Patrick Kelly, Wildfire. Vorher feiern wir aber nochmal euch.
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0: Ihr seid engagiert, ihr seid da und genau richtig, wenn es drauf ankommt. Wir feiern euch in unseren FFN Ehrenamt-Hits. Training vorbereiten, Spiele organisieren, Kinder, Jugendliche motivieren, am Wochenende an der Seitenlinie stehen und wahrscheinlich mehr Zeit auf dem Platz verbringen als auf der eigenen Couch. Liebe Fußballtrainerinnen und Trainer, das hier ist der Song in dieser Woche nur für euch.

großartig. Und den gibt es natürlich auch bei uns im Netz zum immer wieder hören und zum Weitersagen. Klickt ffn.de. Danke, liebe Fußballtrainer.

0: Ich bin Julia Zajons. Schönen guten Tag. Andere Städte haben es schon. In Hannover ist das eine Premiere. Ab heute wählen Jugendliche hier zum ersten Mal ihr eigenes Parlament. 12- bis 20-Jährige stimmen darüber ab, wer bald in der Kommunalpolitik ihre Interessen vertritt. Die Wahl läuft online ab. Die Zugangsdaten stehen auf der Wahlbenachrichtigung, die Anfang des Monats per Post verschickt wurde. Für das Parlament treten 63 Jugendliche zwischen 13 und 19 an. Auf der Homepage der Stadt sieht man in ihren Profilen, woher sie kommen und wofür sie sich einsetzen wollen. Am Ende werden 25 von ihnen in das Gremium gewählt. Sie bekommen dann Antrags- und Rederecht. In 12 Ausschüssen des Rats können hier also direkt ihre Ideen in politische Debatten einbringen. Die Wahl zum Jugendparlament in Hannover läuft bis Samstag.
1: Heute gibt's im Niedersachsen-Wetter den kompletten Herbstmix. Sonne, Wolken wechseln sich ab. Dazwischen kann es immer mal wieder auch ein Schauerchen geben. Richtung Küste, da nimmt außerdem der Wind ordentlich Fahrt auf. Mehr als 19 Grad sind dementsprechend nicht drin. In Salzgitter am Herthasee haben wir gerade 15, Wolfsburg am Barock hatten 16 und Lüneburg am Brauereimuseum auch 16 Grad. Der FFN-3-Tage-Trend, also viel ändern wird sich jetzt erstmal nicht die nächsten Tage. Auch da bleibt uns der Mix aus Sonne, Wolken und Regen, ab und zu auch mal Wind erhalten. Also die Wetter-App bei euch am besten aufmachen und zwischendurch mal checken, ob es nach draußen gehen kann mit den Kids zum Beispiel. Temperaturenmäßig bleiben wir auch, so wie heute, maximal 19 Grad.
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1: A1 Osnabrück-Hamburg. Zwischen dem Dreieck Stur und dem Bremer Kreuz in beiden Richtungen 5 Kilometer stockend. Hier braucht ihr gerade 20 Minuten länger. A2 Hannover Richtung Braunschweig. Zwischen Peine Ost und Braunschweig-Watenbüttel. Da ist nach einem Unfall nur eine Spur frei. 10 Kilometer Stau ab Hemeler Wald. Plant hier bitte über eine Stunde mehr Zeit ein und versucht weiträumig auszuweichen. Die A7 habe ich noch. Hannover in Richtung Kassel. Zwischen Hildesheim und dem Dreieck Salzgitter 5 Kilometer stockend. Auch hier wird gebaut, 20 Minuten plus.
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1: Auf der B3 Hannover in Richtung Ahlfeld zwischen Pattensen und Örie. B209 Walsrode Richtung Nienburg. Ortsdurchfahrt Stöcken, da sind 70. In Ostfriesland Ortsdurchfahrt Wiesmoor. Höhe Neuer Weg Richtung Vossbark. Und in der Wesermarsch B437 Stotel Richtung Rodenkirchen, kurz hinterm Wesertunnel. Dennis, Jana, Stefan und Paul, nochmal danke an euch. Und wenn ihr jetzt auch noch einen Stau oder einen Blitzer habt, meldet euch kostenlos. 0800 529 und viermal die 5. Gute Fahrt und eine hoffentlich entspannte Mittagszeit am Montag mit uns. Ich bin Rufen Rintelmann. Tag zusammen.
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0: Arbeitszeit. Am Montag haben wir schon wieder im Sack, also geht es dementsprechend weiter. Der neue Nachmittag steht in den Startlöchern, Malte ist leider krank, deswegen Jan alleine.
1: Ja, hi zusammen, und es geht um Ed Sheeran heute Nachmittag. Der ist ja gerade groß in den Schlagzeilen, nachdem Macklemore nicht mehr Vor-Act, Vor-Band bei seiner Tour sein darf. Wir klären gleich mal, woran das liegt, wie es dazu gekommen ist, warum es so viel Kritik von allen Seiten gab und vor allem, was Ed Sheeran bei seinem Konzert jetzt zu der ganzen Sache gesagt hat. Und ihr habt heute Nachmittag die Chance auf 1300 Euro bei Wer singt denn da? Erkennt unseren singenden Promi und sichert euch mit ein bisschen Glück den Jackpot. Für alle Infos klickt ffn.de, da steht, wie es geht. Und ich sag mal so, es dauert nicht mehr lange. Also wirklich nicht mehr lange.
0: Die nächste Spielrunde.
1: Ja.
0: Wir dürfen es
1: nicht. Lauf nicht weg. Lauf trotzdem nicht weg.
0: Daumen sind gedrückt. Gleich beim neuen Nachmittag.

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20: Uhr ist es und die Trillerpfeifen glühen heute, Christoph Knigger, und zwar an den Orten, an denen bei uns Autoteile oder ganze Autos produziert werden.
21: Ja, und da gibt es in Niedersachsen ja so einige. Der Automobilaktionstag der IG Metall, der läuft in Wolfsburg, da gab es heute Vormittag schon die ersten Aktionen.
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21: Mit Protesten an mehr als 200 Autobau- und Autozulieferer-Produktionsstandorten will die Gewerkschaft IG Metall heute ein Zeichen setzen für den Erhalt von Arbeitsplätzen und gegen immer neue Sparmaßnahmen. FFN Niedersachsen-Reporter Maxi Wilsmann, auch bei VW, da wurde heute demonstriert.
23: Die Belegschaft hat auf dem Werksgelände demonstriert, da durfte die Presse allerdings nicht dabei sein. Deswegen hat die IG Metall am Vormittag in Sichtweite zum VW-Werk eine Protestaktion organisiert. IG Metall-Bezirksleiter Thorsten Gröger hat hier die Forderungen an die Politik und die Vorstände vorgetragen.
24: Wir brauchen einen klaren Kurs, nicht sprunghaft heute so, morgen so. Und wir brauchen auch klare Rahmenbedingungen, wie beispielsweise bezahlbare Energiepreise, sowohl für die Industrie als auch für Verbraucherinnen und Verbraucher.
23: Auch bei MAN, Bosch oder ZF haben heute Protestaktionen stattgefunden.
21: Die Bundesregierung will diese Woche wohl doch nicht über den Neubau der Bahnstrecke Hannover-Hamburg entscheiden. Das wollen Union und SPD nun beantragen, heißt es aus Koalitionskreisen. Eigentlich sollte sich übermorgen der Verkehrsausschuss mit dem Neubau befassen, Donnerstag dann der Bundestag. Die zuständigen Verkehrspolitiker der schwarz-roten Koalition hatten sich ja in einem Entwurf auf einen Neustadtausbau der Strecke geeinigt. Gleichzeitig hieß es aber auch schon, dass an dem Entwurf noch gearbeitet werde. Die SPD-Parteispitze hat nach den Wahlen in Berlin und Mecklenburg-Vorpommern eine Verbesserung der Reformen auf Bundesebene angemahnt. An der einen oder anderen Stelle müsse die Substanz der Vorhaben überarbeitet werden, sagte SPD-Chef Klingbeil. Mecklenburg-Vorpommerns Ministerpräsidentin Schwesig kündigte zudem für ihr Bundesland Verhandlungen zur Bildung einer rot-rot-grünen Landesregierung an. Als Konsequenz aus den Wahlen auf Landesebene forderte Schwesig zudem mehr Selbstkritik bei Bundeskanzler Merz. Und die Spritpreise sind am Wochenende etwas zurückgegangen nach den Rekordständen in der vergangenen Woche. Im bundesweiten Tagesdurchschnitt hat ein Liter Super E10 gestern knapp 2,28 Euro gekostet, ein Liter Diesel fast 2,46 Euro. Damit ist der E10-Preis seit seinem Rekord am Mittwoch um 3,5 Cent gesunken, der Dieselpreis um 2,5 Cent.
20: Na, liegen eure Haare noch? Das Niedersachsenwetter ist heute auf jeden Fall ganz schön windig. Abgesehen von so ein paar Tropfen im Nordosten bleibt es aber meistens trocken und auch die Sonne kommt immer wieder raus. 17 Grad sind es in Wehna an der Friesenbrücke, 17 Grad auch in Sieka am Rathaus und 16 Grad in Göttingen am Gänseliesel. Der FFN-3-Tage-Trend morgen sieht es im Großen und Ganzen auch schön aus, mit Sonne und Wolken im Mix bei 19 Grad maximal. Mittwoch und Donnerstag können dann immer wieder Schauer mit dabei sein.
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20: Geht los mit der A1 Osnabrück-Hamburg. Zwischen dem Dreieck Stur und dem Bremer Kreuz in beiden Richtungen 5 Kilometer stocken. Da braucht ihr gerade 20 Minuten mehr. Dann A7 Hannover Richtung Kassel. Zwischen Hildesheim und dem Dreieck Salzgitter 5 Kilometer Stop and Go vor der Baustelle. 20 Minuten kommen obendrauf. Und B71 Zevensoltau zwischen Söhlingen und Tevel. Vollsperrungen in beiden Richtungen wegen eines Unfalls.
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20: Stehen heute Nachmittag auf der B3 Hannover Richtung Alfeld zwischen Pattensen und Örie. Auf der B209 Walsrode Richtung Nienburg habt ihr einen gesehen in der Ortsdurchfahrt Stöcken. Da dürft ihr 70 fahren. Und im Emsland in Geeste-Fahlow ist einer an der Bushaltestelle in beiden Richtungen. Danke an Dennis, Katja und Daniel fürs Bescheid sagen. Und wenn ihr noch was gesehen habt, dann ruft an. Wie immer kostenlos unter 0800 529 und 4x5. Euch allen eine gute Fahrt und jetzt macht ihr das Radio am besten noch ein bisschen lauter.
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20: 1300 Euro zum Start in die neue Woche. Wow. Wie gut wäre das denn bitte? Ihr habt jetzt die Chance auf den Jackpot. Sagt mir einfach, welcher Promi hier mit leicht verzerrter Stimme singt.
0: Take me to the magic of the moment on a glory night.
20: Ah, wer könnte das sein? Ich bin sehr gespannt auf euren Tipp und drücke euch jetzt schon mal die Daumen.
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California hier bei FFN in den 2000ern um zwei. Davor habe ich Raymond gespielt mit Supergirl. Beide ganz am Anfang der Nullerjahre rausgekommen. Und auch dieser Song hier ist jetzt schon 26 Jahre alt. Das ist Lee Ann Rimes mit Can't Fight the Moonlight. Schönen Montagnachmittag mit FFN.

0: in die neue Woche 1300 Euro an einen von euch? Oder erhöht sich der Jackpot nochmal? Es wird spannend.
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0: Niedersachsen ist wieder fleißig am Miträtseln. Wer unseren singenden Promi erkennt, macht sich mit ein bisschen Glück den fetten Jackpot klar. Klickt ffn.de, da steht, wie es geht. Und Nicole aus Wolfsburg möchte jetzt gerne ihr Glück versuchen. Was machst du gerade? Wo bist du unterwegs?
2: Ja, ich sitze gerade im Auto und habe Pferdefutter gekauft.
0: Man hört es kaum, dass du im Auto unterwegs bist. Das klingt nach Autobahn.
2: Ja, es war noch kleine Autobahn, aber gleich wird es die A2.
0: Pferdefutter hast du gerade gekauft. Ist das teuer?
2: Das ist sehr teuer, ja. Das waren eben 630 Euro.
0: Für wie viele Pferde denn?
2: Für eins tatsächlich nur.
0: Für ein Pferd?
2: Ja.
0: Und wie lange hält das dann? Bis nächste Woche wenigstens?
2: Ja, ein bisschen länger hält es hoffentlich schon.
0: Ich merke schon, die 1300 Euro, die ja gerade im Jackpot sind, die wären bei dir und deinem Pferd in den richtigen Händen.
2: Die wären goldrichtig,
0: komm,
2: ja.
0: Dann lass doch noch einmal zusammen reinhören.
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0: Nicole, wer singt denn da?
2: Also, ich höre Daniel Boschmann raus. Den vom Frühstücksfernsehen,
0: genau. Warum gerade der?
2: Keine Ahnung, ich habe den sofort im Kopf gehabt, als ich es gehört habe heute Morgen.
0: Oh, manchmal ist das ja so, dass man dann direkt auch ein Bild vor Augen hat, ne? Und sich so richtig vorstellt, wer das singt. Richtig guter Tipp, aber Daniel Boschmann ist es leider nicht.
2: Nein, doch schade.
0: Trotzdem, Dankeschön fürs Mitmachen, Nicole. Dir einen schönen Nachmittag. Liebe Grüße an dein Pferd und Nadine. So, und damit steigt der Jackpot auf 1400 Euro. Die nächste Chance habt ihr dann morgen früh um 7:15 bei Guten Morgen Niedersachsen mit Julia und Axel.

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15: Ich bin Jonas Pape, schönen guten Tag. Die Bundesregierung will diese Woche wohl doch nicht über den Neubau der Bahnstrecke Hannover-Hamburg entscheiden. Das wollen Union und SPD jetzt beantragen, heißt es aus Koalitionskreisen. FFN-Reporter Marc-André Kort.
16: Die zuständigen Verkehrspolitiker der schwarz-roten Koalition hatten sich an einem Entwurf für einen Neustadt-Ausbau der Strecke geeinigt. Gleichzeitig hieß es aber auch, dass an dem Entwurf noch gearbeitet werde. Eigentlich sollte sich übermorgen der Verkehrsausschuss mit dem Neubau befassen, Donnerstag dann der Bundestag. Die Befassung im Bundestag gilt als ein wichtiger Schritt für eine Neubaustrecke, die bei uns in Niedersachsen ja sehr umstritten ist. Hier haben sich viele ja auch für den Ausbau der bestehenden Strecke stark gemacht. Kritik für die Verzögerung kommt jetzt von den Grünen. Die Koalition zögert, zaudert und bremst, statt endlich notwendige Infrastrukturprojekte zu beschleunigen, heißt es.
15: Der S-Bahn-Bahnhof Emmertal im Kreis Hameln-Pyrmont soll saniert werden. Wie uns ein Bahnsprecher mitgeteilt hat, sollen die Arbeiten in ungefähr anderthalb Jahren im Frühling losgehen. Dann wird es auch eine Vollsperrung der Strecke zwischen Emmertal und Altenbeken geben, die knapp 4 Monate andauern soll. Nach Angaben der Deutschen Bahn wird gerade an einem Ersatzkonzept gearbeitet. Der neue Bahnhof in Emmertal soll dann 2029 fertig sein. Und eben hat Hannover 96 seinen neuen Trainer Sandro Wagner offiziell vorgestellt. Der 38-Jährige ist ehemaliger Spieler und Co-Trainer der deutschen Nationalmannschaft und freut sich auf seine Aufgabe bei Hannover. 96 sei für ihn ein Club mit Wucht, mit einer großen Tradition, einer sehr lebendigen Fankultur und einem erfolgshungrigen Umfeld. Heute Nachmittag steht dann auch schon sein erstes Training an. Und in rund 3 Wochen ist dann das erste Pflichtspiel für Wagner gegen Magdeburg.
17: Das Niedersachsenwetter ist heute oft richtig schön sonnig. Teilweise sind auch ein paar mehr Wolken am Himmel und es können im Nordosten auch mal ein paar Tropfen mit dabei sein, ist heute Nachmittag aber eher die Ausnahme. Dazu 16 Grad in Wadenburg am Glockenturm, 17 Grad in Eule an der Feuerwehr und 16 Grad in Bad Pyrmont am Spelunkenturm. Der FFN 3-Tage-Trend morgen auch wieder schön mit Sonne und Wolken im Mix. Das Ganze bei 19 Grad maximal. Danach Mittwoch und Donnerstag wird es wieder so ein bisschen regnerischer.
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17: Wir starten mit der A1 aus Saarbrück-Hamburg. Zwischen dem Dreieck Stur und dem Bremer Kreuz in beiden Richtungen gerade 5 Kilometer stockend. Hier braucht ihr 20 Minuten länger.
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17: Stehen auf der B3 Hannover Richtung Alfeld zwischen Pattensen und Örie. Auf der B209 Walsrode Richtung Nienburg wird in der Ortsdurchfahrt Stöcken geblitzt. Da sind 70 erlaubt. Und noch einer im Emsland in Geestefahlow an der Bushaltestelle in beiden Richtungen. Vielen Dank an Dennis, Katja und Daniel fürs Bescheid sagen. Und wenn ihr noch was gesehen habt, Staus oder Blitzer, ruft an, kostenlos unter 0800 529 und 4x5. Euch allen eine gute Fahrt mit FFN durch den Montagnachmittag. Ich bin's Jan und das hier.

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0: von Cat's Eye bei FFN, freut euch auf Animal, ein Song, den ein gewisser Ed Sheeran mitgeschrieben hat. Und der ist ja gerade ganz groß in den Schlagzeilen. Ed Sheeran hat sich bei einem Konzert am Wochenende zu der Diskussion über Macklemore geäußert. Eigentlich hätte Macklemore ja Vorband, also Support Act bei Ed Sheeran sein sollen. Klaas aus dem FFN-Team, moin erstmal.
1: Moin.
0: Erklär bitte nochmal, warum er vom Veranstalter gecancelt wurde.
1: Ja, Macklemore steht schon länger wegen der Art und Weise seiner Pro-Palästina-Statements in der Kritik. Ihm wird zum Beispiel vorgeworfen, dass er den Terror der Hamas verharmlost und israelfeindlich ist.
0: Für die Entscheidung, Macklemore zu streichen, gibt es aber nicht nur Zustimmung, sondern auch Kritik.
1: Ja, und die richtet sich von den Fans auch an Ed Sheeran, also nicht nur an Macklemore. Und da merkt man auch, wie verhärtet die beiden Seiten.

0: sind und auch andere Musiker haben Ed Sheeran kritisiert und sich von ihm distanziert, weil sie sagen, Künstlern darf man einfach nicht den Mund verbieten.
1: Und jetzt hat sich Ed Sheeran unter Tränen bei einem Konzert dazu geäußert. Fasst bitte nochmal zusammen, was er gesagt hat.
0: Ja, erstmal, dass er eigentlich nie politisch sein wollte. Er hat sich eigentlich ja immer rausgehalten. Dann sagt er, dass er sich Sorgen macht, dass Veranstalter vorher Aussagen von Künstlern prüfen. Das sollte in der freien Welt natürlich auch nicht passieren.
2: I am deeply worried about the idea that venues should pre-approve content of performers. This happens in so many places that I perform around the world, but it should never happen in the free world.
0: Ja, und dann hat sich Ed Sheeran auch noch zum Nahostkonflikt geäußert und die Gewalt auf beiden Seiten verurteilt. Und man kann sich natürlich vorstellen, wenn man da eine Sache sagt, dann lässt man ganz viele Sachen weg und diese ganze Situation ist unglaublich kompliziert.
1: Dankeschön, Klaas, trotzdem für die Zusammenfassung. Jetzt seid ihr auf dem Laufenden und könnt mitreden. Hier ist FFN.

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11: 15 Uhr ist es und ja, das hat es für die CDU so noch nie gegeben. In Mecklenburg-Vorpommern fliegt sie aus dem Landtag. Christoph Knigge, da ist die Partei jetzt ordentlich unter Druck.
12: Ja, und nicht nur die, sondern auch Merz ist unter Druck. Der nannte das Wahlergebnis vorhin eine tiefe Zäsur und sprach von einem dramatischen Ergebnis. Er selbst will aber Kanzler und CDU-Chef bleiben.
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12: Die CDU hat in Mecklenburg-Vorpommern zum ersten Mal überhaupt die 5%-Hürde verpasst. Merz sagt, das sei ein schwerer Schlag und werde die Partei noch lange beschäftigen. FFN-Reporter Jonas Pape. In Berlin hat die CDU zwar auch Stimmen verloren, Merz nennt das Ergebnis dort aber trotzdem noch beachtlich.
13: Rechnerisch sind in Berlin mehrere Bündnisse möglich. Neben Rot-Grün-Rot wäre auch eine Koalition aus CDU, SPD und Grünen drin. Merz sagt, jetzt müssten vor allem SPD und Grüne entscheiden, wie sie eine Regierung bilden wollen. Und Merz sieht als Hintergrund nicht nur Ärger über ihn selbst, sondern auch einen größeren Trend. Er sagt, das Parteiensystem in Deutschland verändert sich gerade deutlich. Hamburgs CDU-Chef Thering hat eine Vertrauensfrage im Bundestag ins Spiel gebracht. Er sagte, die Kurzerklärung von Merz gestern unmittelbar nach der Prognose reiche nicht aus.
12: In ganz Deutschland gibt es heute Proteste in der Autobranche, bei uns in Niedersachsen, unter anderem in Wolfsburg und Hannover. IG Metall-Chefin Benner sagt, in der Auto- und Zulieferbranche brennt gerade überall die Hütte und sie greift die Chefetagen hart an. Die Vorstände würden die Branche mit Vollgas gegen die Wand fahren. Sie forderte von der Politik verlässliche Bedingungen, damit Firmen investieren, bezahlbare Energie, Schutz vor unfairem Wettbewerb und Hilfen für Zulieferer, die gerade umbauen müssen. 3 Jahre nach Einführung des Deutschland-Tickets fahren immer mehr Leute Bus und Bahn. Die Zahlen steigen, wenn auch nur noch geringfügig. Im ersten Halbjahr, da wurden gut 5,7 Milliarden Fahrgäste im öffentlichen Personennahverkehr gezählt und damit 2% mehr als ein Jahr zuvor, wie das Statistische Bundesamt nur mitteilte. Das Deutschland-Ticket ermöglicht für derzeit 63 Euro im Monat bundesweite Fahrten im Regional- und Nahverkehr. Angesichts der rekordhohen Spritpreise wurden zuletzt Forderungen nach einem günstigeren Deutschland-Ticket wieder lauter. Die Bundesregierung setzt aber auf einen erneuten Tankrabatt und einen Spritpreisdeckel. Und mehrere große US-Medien haben eine Klage gegen die US-Regierung eingereicht. Wie unter anderem der Nachrichtensender CNN und das Magazin Politico mitteilten, berufen sie sich auf die verfassungsmäßig verbriefte Meinungs-, Rede- und Pressefreiheit. Am Wochenende hatte Präsident Trump angekündigt, 3 Reporterinnen den Zugang zum Weißen Haus zu verwehren.
11: Das Niedersachsenwetter pustet uns heute Nachmittag ordentlich durch. Es ist vor allem Richtung Küste ganz schön windig. Die Sonne lässt sich immer wieder blicken und es bleibt meistens trocken, nur ganz vereinzelt können vor allem im Nordosten so ein paar Tropfen mit dabei sein. Wir schauen auf die aktuellen Temperaturen. In Papenburg am Alten Turm sind es gerade 17 Grad, 16 in Soltau am Gymnasium und nochmal 16 Grad in Einbeck am Stiftsgarten. Der FFN 3 Tage Trend mit guten Nachrichten für morgen. Der Dienstag sieht schön aus mit Sonne und Wolken bei 19 Grad maximal. Danach wird es wieder so ein bisschen wechseln. Und es gibt auch den ein oder anderen Regenschauer.
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11: A1 Osnabrück-Hamburg zwischen dem Dreieck Stur und dem Bremer Kreuz in beiden Richtungen. Gerade 5 Kilometer stockend. Hier braucht ihr 20 Minuten länger.
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11: Auf der B3 Hannover Richtung Alfeld wird zwischen Pattensen und Örie geblitzt. Dann ist einer auf der B209 Walsrode Richtung Nienburg in der Ortsdurchfahrt Stöcken. Da dürft ihr 70 fahren. Und im Emsland in Geeste-Fahlow an der Bushaltestelle in beiden Richtungen. Danke an Dennis, Katja und Daniel. Und wenn ihr noch einen Stau oder Blitzer gesehen habt, ruft an, kostenlos unter 0800 529 und 4x5. Gute Fahrt.
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11: Ja, hi zusammen, schönen Montag. Malte ist morgen wieder da und wir machen ein kleines Quiz. Welche Sportart wird hier kommentiert?
14: Kelly hat geworfen und
11: Also, kleiner Tipp, es ist was Norddeutsches. Und was sehr Emotionales, wie wir gerade gehört haben. Auflösungen gibt es in 14 Minuten und dann klären wir auf, warum es in dieser Sportart am Wochenende Grund zum Ausrasten gab. Der Musik.

0: Kirschen sind schon geil, oder? Ich weiß zwar immer nicht, wohin mit den Kernen, aber grundsätzlich sind Kirschen sehr, sehr lecker. Hier ist FFN am Montagnachmittag. Und die Ernte war in diesem Jahr sehr, sehr gut, weil es im Frühjahr so mild war und weil es wenig Frostschäden gab. Obstbauern sprechen von einer der besten Ernte seit Jahren. Hätte ich auch nicht gedacht, dass mit dem Jahr 2026 noch gut Kirschen essen ist.
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0: Es gibt viele, sehr viele legendäre Momente von Kommentatoren. Und am Wochenende ist noch mal einer dazugekommen. Die Frage ist, um welche Sportart geht es hier?
2: Kelly hat geworfen, Kelly hat geworfen, Kelly hat geworfen und...
0: Ja! Boah, wo gibt es so viel Emotion, ist doch völlig klar. Beim Boßeln. In Irland gab es am Wochenende das größte Boßel-Event der Welt. Mit dabei Fabian und Anke vom KBV Hellöpt noch Südale in Ostfriesland. Und es gab tatsächlich die absolute Sensation.
3: Anke ist im Finale!
0: Ja, Anke hat es ins Finale geschafft und den entscheidenden Moment im Finale, den möchten wir euch natürlich auch nicht vorenthalten.
2: Verewige dich, Anke. Ja, ja, ja! England, sie lebt noch! Ja!
0: Anke hat's geschafft. Sie ist damit die erste deutsche Queen of the Road seit 20 Jahren geworden. Boah, herzlichen Glückwunsch. Also, Boßeln können wir. Und Fabian ist definitiv einer der besten Kommentatoren seit 20 Jahren. FFN sagt herzlichen Glückwunsch.

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1: Nee,
0: oder?
2: Ist der Groschen schon gefallen? 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Wer singt denn da?
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5: Ich bin Jonas Pape, schönen guten Tag. Die Bundesregierung will diese Woche wohl doch nicht über den Neubau der Bahnstrecke Hannover-Hamburg entscheiden. Das wollen Union und SPD jetzt beantragen, heißt es aus Koalitionskreisen. FFN-Reporter Marc-André Kort.
6: Die zuständigen Verkehrspolitiker der schwarz-roten Koalition hatten sich an einem Entwurf für einen Neustadtausbau der Strecke geeinigt. Gleichzeitig hieß es aber auch, dass an dem Entwurf noch gearbeitet werde. Eigentlich sollte sich übermorgen der Verkehrsausschuss mit dem Neubau befassen, Donnerstag dann der Bundestag. Die Befassung im Bundestag gilt als ein wichtiger Schritt für eine Neubaustrecke, die bei uns in Niedersachsen ja sehr umstritten ist. Hier haben sich viele ja auch für den Ausbau der bestehenden Strecke stark gemacht. Kritik für die Verzögerung kommt jetzt von den Grünen. Die Koalition zögert, zaudert und bremst, statt endlich notwendige Infrastrukturprojekte zu beschleunigen, heißt es.
5: Der S-Bahn-Bahnhof Emmertal im Kreis Hameln-Pyrmont soll saniert werden. Wie uns ein Bahnsprecher mitgeteilt hat, sollen die Arbeiten in ungefähr anderthalb Jahren im Frühling losgehen. Dann wird es auch eine Vollsperrung der Strecke zwischen Emmertal und Altenbeken geben, die knapp 4 Monate andauern soll. Nach Angaben der Deutschen Bahn wird gerade an einem Ersatzkonzept gearbeitet. Der neue Bahnhof in Emmertal soll dann 2029 fertig sein. Und eben hat Hannover 96 seinen neuen Trainer Sandro Wagner offiziell vorgestellt. Der 38-Jährige ist ehemaliger Spieler und Co-Trainer der deutschen Nationalmannschaft und freut sich auf seine Aufgabe bei Hannover. 96 sei für ihn ein Club mit Wucht, mit einer großen Tradition, einer sehr lebendigen Fankultur und einem erfolgshungrigen Umfeld. Heute Nachmittag steht dann auch schon sein erstes Training an. Und in rund 3 Wochen ist dann das erste Pflichtspiel für Wagner gegen Magdeburg.
7: Das Niedersachsen-Wetter sieht zum Start in die neue Woche gut aus. Sonne und Wolken heute Nachmittag, nur ganz vereinzelt im Nordosten ein paar Tropfen. Dafür ist es ganz schön windig. Die aktuellen Temperaturen in Wildeshausen am Gymnasium 17 Grad. Die 17 haben wir auch in Laatzen am Messebahnhof. Und 15 Grad sind es bei euch in Helmstedt am Hausmannsturm. Der FFN-3-Tage-Trend. Morgen wieder schön mit Sonne und Wolken bei 19 Grad maximal. Danach, also Mittwoch und Donnerstag, wird es wieder so ein bisschen wechselhafter.
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7: A1 Osnabrück-Hamburg. Zwischen dem Dreieck Stur und dem Bremer Kreuz in beiden Richtungen 5 Kilometer stockend. Da braucht ihr gerade 20 Minuten mehr. Und A29 Oldenburg Richtung Wilhelmshaven. Zwischen Oldenburg-Hafen und Umstede Vollsperrung wegen eines Unfalls.
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7: Stehen heute Nachmittag auf der B3 Hannover Richtung Ahlfeld zwischen Pattensen und Örie. Auf der B209 Walsrode Richtung Nienburg in der Ortsdurchfahrt Stöcken, hier sind 70 erlaubt. Und im Emsland wird in Geeste-Fahlow an der Bushaltestelle in beiden Richtungen geblitzt. Dankeschön an Dennis, Katja und Daniel. Und wenn ihr noch einen Stau oder Blitzer gesehen habt, dann macht es genauso, ruft kostenlos an 0800 529 und 4x5. Euch allen eine gute Fahrt mit FFN und mit einem neuen Oma fiel ins Klo-Song. Den gibt's gleich hier im neuen Nachmittag.
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0: rauszuhören. Das muss man auch erstmal schaffen. Respekt.
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0: Ja, unser heutiger Songverhörer kommt von Jens aus Hille in unserem Nachbarbundesland NRW. Er verhört sich immer in dem Song Brothers in Arms von den Dire Straits. So, und in diesem sehr, sehr emotionalen Song versteht Jens immer, die Mistgabel maulte. Und es stimmt wirklich. These Mistgabeln maulte. Und ich finde, je öfter man es hört, desto lustiger wird. These Mistgabeln maulte. Vielen, vielen Dank, Jens, für diesen wunderschönen Oma-Feel-ins-Klo-Song. Wenn ihr auch einen habt, dann immer her damit. Geht ganz easy bei uns im Netz. Klickt

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5: Gleich haben wir 16 Uhr und die Autoindustrie steckt in der Krise. Zehntausende Jobs fallen weg und auch die Zukunft mancher Werke ist ungewiss. Christoph Knicke dagegen gab es heute einige Proteste.
6: Ja, die IG Metall hat zu einem bundesweiten Aktionstag aufgerufen und nach eigenen Angaben rund 175.000 Beschäftigte der Autoindustrie mobilisiert. Auch bei uns in Niedersachsen gab es Aktionen.
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6: Mit Protesten an mehr als 200 Standorten von Autobauern und Autozulieferern will die Gewerkschaft IG Metall ein Zeichen setzen. FFN Niedersachsen-Reporter Maxi Wilsmann, auch bei VW, da wurde heute protestiert.
8: Die Belegschaft hat auf dem Werksgelände demonstriert, da durfte die Presse allerdings nicht dabei sein. Deswegen hat die IG Metall am Vormittag in Sichtweite zum VW-Werk eine Protestaktion organisiert. IG Metall-Bezirksleiter Thorsten Gröger hat hier die Forderungen an die Politik und die Vorstände vorgetragen.
9: Wir brauchen einen klaren Kurs, nicht sprunghaft heute so, morgen so. Und wir brauchen auch klare Rahmenbedingungen, wie beispielsweise bezahlbare Energiepreise, sowohl für die Industrie als auch für Verbraucherinnen und Verbraucher.
8: Auch bei MAN, Bosch oder ZF haben heute Protestaktionen stattgefunden.
6: Die SPD-Parteispitze hat nach den Wahlen in Berlin und Mecklenburg-Vorpommern eine Verbesserung der Reformen auf Bundesebene angemahnt. An der einen oder anderen Stelle müsse die Substanz der Vorhaben überarbeitet werden, sagte SPD-Chef Klingbeil. Mecklenburg-Vorpommerns Ministerpräsidentin Schwesig, die forderte zudem mehr Selbstkritik von Bundeskanzler Merz. Der will weitermachen. Das Ausscheiden der CDU aus dem Landtag in Mecklenburg-Vorpommern hat er heute als tiefe Zäsur bezeichnet. Nach dem Fund einer scharfen Handgranate in Löningen im Kreis Kloppenburg steht ein Mann im Verdacht, den Sprengkörper unter einem Auto deponiert zu haben. Gegen den Meppener wurde ein Strafverfahren eingeleitet. Nach bisherigem Ermittlungsstand handelt es sich um eine Beziehungstat. Die Granate war im März unter einem Auto aufgetaucht. Und zwei Männer aus Deutschland haben im Louvre in Paris für richtig Ärger gesorgt. Sie haben am Samstagnachmittag einfach eigene Bilder an die Wand geklebt und das ausgerechnet in dem Saal, in dem auch die weltberühmte Mona Lisa hängt. Sicherheitskräfte haben die beiden entdeckt, die Polizei gerufen und die Männer übergeben. In Gewahrsam sind sie laut Medienberichten aber nicht. Französische Medien schreiben, die Bilder seien etwa 30 x 40 cm groß gewesen. Eins soll einen der Männer in einer Rüstung gezeigt haben, das andere die beiden zusammen mit einer Frau.
5: Ist die Frage, ist das Kunst oder kann das wegberechtigt? Das Niedersachsenwetter ist heute Nachmittag teils schön sonnig, manchmal auch ein bisschen bewölkt. Vereinzelt können vor allem im Nordosten ein paar Tropfen runterkommen und es ist hier und da ganz schön windig. Die aktuellen Temperaturen 17 Grad in Hannover am Maschsee, 14 in Goslar am Marktplatz und 15 Grad in Wilhelmshaven am Banthersee. Der FFN 3 Tage Trend. Morgen wieder richtig schönes Herbstwetter mit Sonne und Wolken bei 19 Grad maximal. Es bleibt auch meistens trocken. Mittwoch und Donnerstag können dann immer wieder Regenschauer dabei sein.
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5: A1 Osnabrück-Hamburg zwischen dem Dreieck Stur und dem Bremer Kreuz in beiden Richtungen 5 Kilometer stocken. Da braucht ihr gerade 20 Minuten mehr. Dann A2 Hannover Richtung Dortmund zwischen Hannover-Langenhagen und Wunstorf-Lute 7 Kilometer Stop and Go. 20 Minuten kommen auch hier oben drauf. A7 Hannover Richtung Kassel vor Hildesheim 6 Kilometer stockend. 20 Minuten mehr. Und an der Elbfähre Glückstadt Richtung Wischhafen gerade eine Stunde Wartezeit.
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5: Auf der B3 Hannover Richtung Alfeld wird zwischen Pattensen und Örie geblitzt. Auf der B209 Walsrode Richtung Nienburg in der Ortsdurchfahrt Stöcken, da sind 70 erlaubt. Und im Emsland ist noch einer in Geeste-Fahlow an der Bushaltestelle in beiden Richtungen. Vielen Dank an Dennis, Katja und Daniel fürs Bescheidsagen. Und wenn ihr noch was gesehen habt, macht es genauso, ruft an, kostenlos 0800 529 und 4x5. Gute Fahrt.
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5: Icke Hüftgold, der Ballermann-Sänger, ist hier bei uns in Braunschweig in eine Polizeikontrolle geraten und ich stelle mir das irgendwie lustig vor. Polizei bestimmt so, Führerschein und Fahrzeugpapiere bitte. Dann wird Icke Hüftgold vermutlich sowas gesagt haben wie Autofahren
10: ist doch kein Verbrechen.
5: Polizei dann bestimmt so, nee, ist es nicht, aber dürfen wir jetzt trotzdem ihren Führerschein sehen? Und Icke Hüftgold dann so,

letzten Tag der Woche haben wir geschafft. Schönen Feierabend. Jetzt mit ganz, ganz neuer Musik von Tiffany Harris aus Hamburg. Hier ist Find Me für mehr Musik.

0: Hurtado bei FFN am Montagnachmittag. 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
10: Ich bin Jonas Pape, schönen guten Tag. Bei VW Nutzfahrzeuge in Hannover oder bei Bosch in Hildesheim. An zahlreichen Autoproduktions- und Autozuliefererstandorten in Niedersachsen ist heute protestiert worden. FFN-Reporter Maxi Wilsmann, die IG Metall hat zum Aktionstag Automobil aufgerufen.
11: In Hannover gab es gleich zwei große Protestzüge, die in einer Kundgebung an der Stadtbahnhaltestelle geendet sind, an der jeden Tag hunderte VW-Mitarbeiter die Bahn verlassen, um ihre Schicht anzutreten. Gerade in Hannover geht es um die Zukunft. In den nächsten 9 Monaten soll sich entscheiden, was in Hannovers Nordstadt in Zukunft produziert wird. IG Metall-Bezirksleiter Thorsten Gröger fordert ein Umdenken bei den VW-Chefs.
12: Da erwarten wir ganz klar von den Chefetagen, dass sie jetzt mal kreativere Ideen haben, als einfach immer alles nur kleiner zu machen, um mit Technologieführerschaft wieder Märkte zu erschließen, nach vorne zu kommen und so auch wieder Perspektiven für die Branche und die darin Beschäftigten zu erreichen.
11: Mehr als 10.000 Menschen arbeiten bei VW in Hannover. Möglich ist nach wie vor, dass der Konzern das Werk an ein anderes Unternehmen verkauft.
10: Fußball-Zweitligist Hannover 96 hat heute Sandro Wagner offiziell als neuen Trainer vorgestellt. Der ehemalige Spieler und Co-Trainer der deutschen Nationalmannschaft freut sich schon auf seine neue Aufgabe.
13: Hier werden Spieler ausgebildet, hier werden auch Trainer ausgebildet. Im Trainerteam sind viele aus der Akademie, im Physio-, im Athletikbereich sind viele aus der Akademie. Und wenn wir das hinbekommen, das alles noch in den Flow zu bekommen, dann sind das wertvolle Steps.
10: In knapp 3 Wochen steht dann Wagners erstes Pflichtspiel mit Hannover in Magdeburg an. Danach kommt ein Nordduell gegen St. Pauli. Und dann steht auch schon das Niedersachsen-Derby zwischen Hannover und Braunschweig an.
14: Das Niedersachsen-Wetter ist heute Nachmittag richtig schön sonnig. Ein paar Wolken sind auch mit dabei. Ganz vereinzelt können im Nordosten auch ein paar Tropfen runterkommen und das ist teilweise ganz schön windig. Die aktuellen Temperaturen in Norden haben 16 Grad an der Morseer Mühle, 17 in Holzminden am Rabebrunnen und 18 in Steinhude an der Badeinsel. Der FFN-3-Tage-Trend. Es geht morgen nochmal ähnlich weiter mit Sonne und Wolken. 19 Grad maximal. Danach wird es so ein bisschen wechselhafter. Also Mittwoch und Donnerstag gibt es auch den ein oder anderen Regenschauer.
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14: Geht los mit der A1 Osnabrück-Hamburg zwischen dem Dreieck Stur und dem Bremer Kreuz. In beiden Richtungen 5 Kilometer stocken, da braucht ihr 20 Minuten länger. Dann A2 Hannover Richtung Dortmund zwischen Hannover-Langenhagen und Wunsdorf-Lute. 7 Kilometer stocken, 20 Minuten braucht ihr länger. A7 Hannover Richtung Kassel, vor Hildesheim gerade 6 Kilometer Stop and Go, 20 Minuten mehr. Vorsicht, ein Auto brennt auf der B3 Hannover Richtung Elze und zwar vor Pattensen Nord. Und an der Elbfähre Glückstadt-Wischhafen im Moment 1 Stunde Wartezeit.
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14: Auf der B3 habt ihr einen gesehen, Hannover Richtung Alfeld zwischen Pattensen und Örie. Auf der B209 Walsrode Richtung Nienburg wird in der Ortsdurchfahrt Stöcken geblitzt, da sind 70 erlaubt. Und im Emsland ist einer in Geste Fahlo an der Bushaltestelle in beiden Richtungen. Dankeschön an Dennis, Katja und Daniel fürs Bescheid sagen. Und wenn ihr noch was gesehen habt, macht es genauso. Ruft an, kostenlos 0800 529 und 4x5. Gute Fahrt mit FFN. Die Wahlen in Mecklenburg-Vorpommern und in Berlin sind heute großes Gesprächsthema. Natürlich auch in Plattengülle bei Günther, dem Treckerfahrer. Was er zu den Wahlergebnissen sagt, hört ihr gleich.

0: hatte die CDU in Mecklenburg-Vorpommern noch 30%. Gleich eine wunderbare Musikkoalition bestehend aus Take That und Michael Patrick Kelly. Freut euch auf Feel My Love für mehr Musik und mehr Abwechslung. Vorher lassen wir den gestrigen Wahltag nochmal Revue passieren.
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2: Moin. Berlin und McPommes haben gewählt. Die stärksten Parteien sind die AfD und die Linke. Die einen hier, die anderen da. Daraus folgt, dass es in keinem der beiden Zonenländern handlungsfähige Regierung gibt. In MV findet die AfD keinen, der mit sie will. Also muss Schwesig mit Grün und Linke was zusammenschustern. Rein von den Parteien sieht das fast genauso aus wie in Berlin. Linke, SPD und Grüne ist aber total was anderes. Schwesig ist stramm sozialkonservativ. Die wollte nicht mal Putin enteignen. Die SPD in Berlin, wenn sie mitregieren will, muss unter der Linken alle Vermieter enteignen und jedes Mal vor der Kabinettssitzung singen vom The River to the Spree, auf Wiedersehen Palästin. Also für die SPD sieht's richtig schlimm aus. Denn sie muss sich entscheiden, was sie wo mit wem will. Die CDU muss bloß entscheiden, ob sie Merz jetzt oder am Nikolaus darin Sack hauen will. Die Grünen sind überall Mehrheitsbeschaffer und müssen kuschen. Fein raus ist eigentlich bloß die FDP. Die hat endgültig fertig. Kubicki-Effekt ist aus, geht nach Haus. Und wir haben jetzt erstmal ein paar Monate Ruhe vor diesem ganzen Wahlzirkus. Munter bleiben!

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13: Uhr haben wir es jetzt und viele schimpfen über hohe Energiepreise und teure Arbeit. Christoph Knigge, laut einer neuen Umfrage ist das aber nicht das, was Firmen am meisten ausbremst.
14: Ja, für jedes zweite Unternehmen ist Bürokratie das größte Problem mit großem Abstand. Das zeigt eine neue Umfrage des IFO-Instituts.
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14: In der Umfrage nennen 50% der Betriebe die Bürokratie als Hauptärger. Energiepreise kommen erst danach mit 27%, Arbeitskosten mit 22%. FFN-Reporterin Lisa Schumacher, vor allem größere Firmen fühlen sich stark belastet.
16: Mittelgroße und große Betriebe nennen Bürokratie in fast 60% der Fälle. Bei Solo-Selbstständigen und sehr kleinen Unternehmen ist das deutlich seltener. Sobald ein Betrieb Beschäftigte hat, Anlagen betreibt oder exportiert, greifen viele Regeln gleichzeitig. Dann geht es um Arbeitsrecht, Betriebspflichten und Datenschutz. Weitere Probleme? Fachkräftemangel mit 17% und politische Rahmenbedingungen mit 16%. In der Industrie spielen zusätzlich Energiekosten besonders oft eine Rolle.
14: Trommeln, Trillerpfeifen, Banner und Fahnen. Die IG Metall hat heute, nach eigenen Angaben, rund 175.000 Beschäftigte der Autoindustrie mobilisiert. Aktionen gab es an rund 280 Orten im gesamten Bundesgebiet. Die Beschäftigten zogen unter anderem vor die Zentralen der großen Autobauer sowie auch vor Werke von Zulieferern, auch bei uns in Niedersachsen. Der Aktionstag, der richtete sich gegen Jobabbau, mögliche Werksschließungen und Forderungen nach längerer Arbeitszeiten. CDU-Chef und Kanzler Merz hält trotz der schweren Wahlniederlagen seiner Partei in Mecklenburg-Vorpommern und Berlin an der Koalition mit der SPD im Bund fest. Er sei dankbar, dass auch die SPD die Zusammenarbeit fortsetzen wolle. Das gelte auch für ihn, sagte Merz heute. In Mecklenburg-Vorpommern, da ist die CDU gestern erstmals aus einem Landtag geflogen. Und die Bundesregierung will diese Woche wohl doch nicht über den Neubau der Bahnstrecke Hannover-Hamburg entscheiden. Das wollen Union und SPD nun beantragen, heißt es aus Koalitionskreisen. Eigentlich soll sollte sich übermorgen der Verkehrsausschuss mit dem Neubau befassen. Donnerstag dann der Bundestag. Die zuständigen Verkehrspolitiker der schwarz-roten Koalition hatten sich ja in einem Entwurf für eine neue Stadt, einen Ausbau der Strecke ausgesprochen. Gleichzeitig hieß es aber auch schon, dass an dem Entwurf noch gearbeitet werde.
13: Das Niedersachsenwetter sieht zum Start in die neue Woche richtig gut aus mit Sonne und Wolken. Nur ganz vereinzelt kann es zum Feierabend noch ein paar Tropfen geben, am ehesten im Nordosten. Die aktuellen Temperaturen sehr angenehm in Mellendorf am Eisstadion 18 Grad, 17 in Oldenburg am Lappan und nochmal 17 Grad in Bad Harzburg am Bahnhof. Teilweise ist es aber ganz schön windig. Der FFN-3-Tage-Trend. Morgen nochmal ähnlich mit Sonne und Wolken bei 19 Grad maximal. Danach, also Mittwoch, Donnerstag wieder ein bisschen wechselhafter und regnerischer.
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13: A1 Osnabrück-Hamburg. Zwischen dem Dreieck Stur und dem Bremer Kreuz in beiden Richtungen gerade 5 Kilometer stockend, plant man so 20 Minuten mehr ein. Dann A2 Hannover Richtung Dortmund. Zwischen Hannover-Langenhagen und Wunstorf-Lute 7 Kilometer Stop and Go. 20 Minuten kommen auch hier oben drauf. Rüber auf die A7 Hannover Richtung Kassel. Vor Hildesheim gerade 6 Kilometer Stop and Go. Auch hier 20 Minuten mehr. Vorsicht, Personen werfen Gegenstände auf die B188. Das ist die Strecke von Wolfsburg nach Burgdorf zwischen Kreuzkrug und Dahrenhorst. Hier in beiden Richtungen bitte ganz besonders vorsichtig fahren. Und an der Elbfähre Glückstadt Richtung Wischhafen aktuell eine Stunde Wartezeit.
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13: Stehen heute Nachmittag auf der B3 Hannover Richtung Ahlfeld zwischen Pattensen und Öhrium. Dann habt ihr einen auf der B209 gesehen, Walsrode Richtung Nienburg. In der Ortsdurchfahrt Stöcken, da sind 70 erlaubt. Und im Emsland wird geblitzt, in Geeste-Fahlow an der Bushaltestelle in beiden Richtungen. Vielen Dank an Dennis, Katja und Daniel fürs Bescheidsagen. Und wenn ihr noch was gesehen habt, macht's genauso. Ruft an, wie immer kostenlos, 0800 529 und 4x5. Gute Fahrt.
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13: Von wegen Feierabend und ab aufs Sofa. Nee, für ganz, ganz viele ehrenamtliche Trainerinnen und Trainer ist heute noch richtig Arbeiten angesagt. Gleich geht's auf den Platz. Und für dieses Engagement wollen wir einmal Danke sagen.
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13: Unser neuen FFN-Ehrenamt-Titch spiele ich gleich nochmal in voller Länge. In 12 Minuten ist es soweit. Freut euch drauf.

kleines Beziehungsupdate hier im neuen Nachmittag bei FFN von unserer Lieblings-Delmhorsterin. Sarah Connor hat sich von ihrem Mann getrennt. Nach 13 Jahren ist jetzt Schluss. Ich habe erstmal sofort an Mark Terenzi gedacht, aber mit dem ist die ja schon seit Ewigkeiten nicht mehr zusammen. Florian Fischer heißt ja aktueller Mann, aber den Namen brauchen wir uns ja jetzt auch nicht mehr merken.

Es sind nicht nur unsere Eltern und Lehrer, die uns geprägt haben, sondern auch unsere Trainerinnen und Trainer. 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Ich kann mich noch sehr, sehr gut an meinen alten Fußballtrainer Ralf erinnern. Der hat mich zwar sehr, sehr oft gefragt, ob ich eine Extra-Einladung brauche, und er hat mich auch sehr, sehr oft angebrüllt, dass ich mich anbieten soll, aber er hat einen Satz gesagt und da muss ich bis heute dran denken, auch jetzt zuletzt wieder, als ich so ein bisschen am Kränkeln war, und zwar hat er zu mir gesagt, als ich mich mal mit Schnupfen zum Training geschleppt habe, falscher Ehrgeiz ist fehl am Platz. Und dieser Satz, der ist mir irgendwie so krass hängen geblieben. An dieser Stelle ein ganz, ganz großes Dankeschön an alle Trainerinnen und Trainer, die so viel geben auf dem Platz. Und für euch ist dieser nagelneue FFN-Ehrenantritt jetzt nochmal in voller Länge.

natürlich gibt es wie zu jedem FFN-Ehrenamt-Hit auch ein entsprechendes Musikvideo. Schaut es euch an, teilt es sehr, sehr gerne, findet ihr bei uns auf dem FFN.

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1: Ich bin Jonas Pape, schönen guten Tag. Bei VW Nutzfahrzeuge in Hannover oder bei Bosch in Hildesheim. An zahlreichen Autoproduktions- und Autozuliefererstandorten in Niedersachsen ist heute protestiert worden. FFN-Reporter Maxi Wilsmann, die IG Metall hat zum Aktionstag Automobil aufgerufen.
2: In Hannover gab es gleich zwei große Protestzüge, die in einer Kundgebung an der Stadtbahnhaltestelle geendet sind, an der jeden Tag hunderte VW-Mitarbeiter die Bahn verlassen, um ihre Schicht anzutreten. Gerade in Hannover geht es um die Zukunft. In den nächsten 9 Monaten soll sich entscheiden, was in Hannovers Nordstadt in Zukunft produziert wird. IG Metall-Bezirksleiter Thorsten Gröger fordert ein Umdenken bei den VW-Chefs.
3: Da erwarten wir ganz klar von den Chefetagen, dass sie jetzt mal kreativere Ideen haben, als einfach immer alles nur kleiner zu machen, um mit Technologieführerschaft wieder Märkte zu erschließen, nach vorne zu kommen und so auch wieder Perspektiven für die Branche und die darin Beschäftigten zu erreichen.
2: Mehr als 10.000 Menschen arbeiten bei VW in Hannover. Möglich ist nach wie vor, dass der Konzern das Werk an ein anderes Unternehmen verkauft.
1: Fußball-Zweitligist Hannover 96 hat heute Sandro Wagner offiziell als neuen Trainer vorgestellt. Der ehemalige Spieler und Co-Trainer der deutschen Nationalmannschaft freut sich schon auf seine neue Aufgabe.
4: Hier werden Spieler ausgebildet, hier werden auch Trainer ausgebildet. Im Trainerteam sind viele aus der Akademie, im Physio-, im Athletikbereich sind viele aus der Akademie. Und wenn wir das hinbekommen, das alles noch in den Flow zu bekommen, dann sind das wertvolle Steps.
1: In knapp 3 Wochen steht dann Wagners erstes Pflichtspiel mit Hannover in Magdeburg an. Danach kommt ein Nordduell gegen St. Pauli. Und dann steht auch schon das Niedersachsen-Derby zwischen Hannover und Braunschweig an.
5: Wolkig, windig, aber auch oft sonnig. So präsentiert sich das Niedersachsenwetter jetzt auch zum Feierabend. Die aktuellen Temperaturen in Bensersiel am Hafen 17 Grad, 18 am Kloster in Loccum und nochmal 18 Grad in Saarstedt am Bahnhof. Der FFN-3-Tage-Trend. Morgen auch wieder schön mit Sonne und Wolken bei 19 Grad. Danach wird es wieder so ein bisschen regnerischer.
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5: A1 Osnabrück-Hamburg. Zwischen dem Dreieck Stur und dem Bremer Kreuz in beiden Richtungen 5 Kilometer stocken. 20 Minuten braucht ihr länger. Dann nochmal die A2 Hannover. Nochmal. Rüber auf die A2 wollte ich sagen. Hannover Richtung Dortmund. Zwischen Hannover-Langenhagen und Wunstorf-Lute. 7 Kilometer Stop and Go. 20 Minuten braucht ihr da gerade länger. Jetzt die A7 Hannover Richtung Kassel. Vor Hildesheim 6 Kilometer stockend und 20 Minuten plus. A39 Wolfsburg Richtung Braunschweig. Im Kreuz Wolfsburg-Königslutter ist die Auffahrt zur A2 Richtung Braunschweig gesperrt. Grund dafür sind Reinigungsarbeiten. Und an der Elbfähre Glückstadt Richtung Wischhafen gerade 1 Stunde Wartezeit.
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5: Stehen heute Nachmittag auf der B3 Hannover Richtung Ahlfeld zwischen Pattensen und Örie. Im Landkreis Aurich wird in Großheide Richtung Beromafen geblitzt und im Emsland in Geestefahlow an der Bushaltestelle da in beiden Richtungen. Danke an Dennis, Saskia und Daniel. Und wenn ihr noch was gesehen habt, ruft an, kostenlos 0800 529 und 4x5. Euch allen eine gute und entspannte Fahrt. Wie gut kennt sich Niedersachsen eigentlich mit dem Oktoberfest in München aus? Wir haben den Test gemacht und geben euch gleich auch noch ein paar Dinge mit an die Hand, die ihr auf gar keinen Fall auf dem Oktoberfest machen solltet. In der Welt in 30 Sekunden mit Jans Herz.
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0: beginnt der neue Nachmittag. Seit zwei Tagen läuft das Münchner Oktoberfest. Aber wie gut kennen wir Niedersachsen uns eigentlich mit dem Oktoberfest aus? Meine Kollegin Pauline hat den Test gemacht.
1: Was bedeutet die Dirndlschleife rechts?
2: Ob man Single ist oder nicht?
1: Oh, ich weiß, es gibt so Unterschiede. Das eins hat es vergeben. Und was gibt's noch?
3: Ich glaube, links ist Single.
1: Richtig, sehr, sehr gut. Was ist denn ein Prosit der Gemütlichkeit? Dass man so anstößt dass, oder sowas. Ja, ist quasi wie so eine Art Song zum Anstoßen. Habt ihr die

0: Idee, wie das klingen könnte?
1: Rosi der Gemütlichkeit.
2: Fast.
3: Besonders cool ist es übrigens, wenn man auf dem Münchner Oktoberfest nicht als Tourist auffällt, sondern ganz urbayerisch rüberkommt.
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5: Auf dem Münchner Oktoberfest kannst du direkt im Festzelt beweisen, dass du dich mit Brauchtum und mit Bayern gut auskennst.
6: Moin, Servus, angezapft ist. Ja, ist hier noch frei? Ihr seid ja richtig schön verkleidet alle. Sagt man denn hier eigentlich Helau oder Alav?
5: Zum Glück ist es ab einem gewissen Pegel total egal, wo du herkommst. Neben dir sitzt meistens sowieso links ein Italiener, rechts ein Spanier und die tun beide auch so, als wären sie waschechte Bayern.
7: Una Prosit, Prosit, Prosit. Cerveza, salute, Gemütlichkeit.
5: Und am Ende musst du dann nur noch die arme, gestresste Wiesenbedienung wahnsinnig machen.
6: Also ich hatte 2 Mass, aber die Brezen haben wir uns geteilt durch 3. Und das würde ich gern separat zahlen. Ich glaube, ich hab's passend.

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12: Uhr haben wir's. Wackelt nach den Wahlen in Mecklenburg-Vorpommern und Berlin die Bundesregierung? Christoph Knigge, es gibt zumindest ganz viel Redebedarf.
13: Ja, Kanzler und CDU-Chef Merz sagt, die Zusammenarbeit mit der SPD soll weitergehen, aber er will nach den Wahlniederlagen klären, wie genau.
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13: Kanzler Merz sagt auch, der CDU-Bundesvorstand steht hinter seinem Kurs. Er betonte, es habe weder gestern Abend noch heute Vormittag von irgendjemandem irgendeine personelle Frage, geschweige denn eine Personaldebatte gegeben. FFN-Reporter Jonas Pape, der Druck ist dennoch groß.
15: In Mecklenburg-Vorpommern ist die CDU erstmals aus einem Landtag geflogen und in Berlin wurde sie von der Linken weit abgehängt und wird der neuen Regierung wahrscheinlich nicht mehr angehören. Merz räumt ein, viele Leute sind unzufrieden mit der Politik der Bundesregierung. Es gebe das Gefühl, dass es im Land nicht mehr gerecht zugeht. In der Koalition soll es dazu jetzt Gespräche geben. Merz will sich dafür mit den SPD-Chefs zusammensetzen. Die fordern Änderungen bei den anstehenden Reformen. Merz hat sich dazu bisher nicht bereit erklärt, auch nicht heute am Tag nach den Wahlen.
13: Die Bundesregierung drückt beim neuen Tankrabatt aufs Tempo. Der Gesetzentwurf soll noch heute vom Kabinett auf den Weg gebracht werden. Die reduzierten Steuersätze sollen vom 1. Oktober bis Ende des Jahres gelten, heißt es im Anschreiben des Finanzministeriums. Damit wird die Energiesteuer auf Diesel und Benzin befristet um rund 14 Cent pro Liter gesenkt. Die Mehrwertsteuer mit eingerechnet ergibt sich dann an der Zapfsäule eine Entlastung von bis zu 17 Cent pro Liter. Das Ministerium rechnet damit, dass der Bund deswegen 2,4 Milliarden Euro weniger Steuern einnimmt. Die Länder sollen die Hälfte davon tragen. Nicht Energiepreise oder Löhne machen Deutschlands Firmen am meisten zu schaffen. Es ist die Bürokratie, das zeigt eine neue Umfrage des Münchner IFO-Instituts. 50% der Unternehmen nennen sie als größtes Problem. Energie- und Arbeitskosten folgen mit 27 und 22% erst mit Abstand. Papierkram bindet Personal und bremst Investitionen, weil sich Projekte mit Genehmigungen und Dokumentation oft nicht mehr rechnen. Besonders mittlere und große Betriebe fühlen sich durch Bürokratie stark belastet. Und nach dem Fund einer scharfen Handgranate in Löningen im Kreis Kloppenburg steht ein Mann in Verdacht, den Sprengkörper unter einem Auto deponiert zu haben. Gegen den Meppener wurde ein Strafverfahren eingeleitet. Nach bisherigem Ermittlungsstand handelt es sich um eine Beziehungstat.
12: Mit einer leichten Brise geht's in euren Feierabend. Das Niedersachsenwetter bleibt den ganzen Abend trocken. Zwischendurch kommt nochmal die Sonne raus, also Fenster runter auf dem Heimweg. Aktuell haben wir 17 Grad in Langwedel an der Schleuse, 17 auch in Nienburg in der Altstadt und 15 Grad noch in Goslar am Glockenspiel. Der Wind 3-Tage-Trend. Die Multifunktionsjacke, die freut sich übers Wetter. Morgen viele Wolken, ab Mittwoch kommt dann Regen dazu, der auch erstmal bleibt. Höchstwerte so um die 20 Grad.
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12: A7 Hannover Richtung Kassel vor Hildesheim gerade 6 Kilometer stockend, da braucht ihr 20 Minuten mehr. A39 Wolfsburg Richtung Braunschweig im Kreuz Wolfsburg-Königslutter, da ist die Ausfahrt zur A2 Richtung Braunschweig gerade wegen Reinigungsarbeiten gesperrt. Und an der Elbfähre Glückstadt Richtung Wischhafen braucht ihr gerade eine Stunde länger.
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12: Habt ihr gesehen auf der B3 Hannover Richtung Ahlfeld zwischen Pattensen und Örie, im Landkreis Aurich in Großheide Richtung Berumer Feen und im Emsland in Geestefahlo an der Bushaltestelle in beiden Richtungen. Danke an Dennis, Saskia und Daniel fürs Melden. Und wenn ihr auch noch einen Stau oder Blitzer gesehen habt, dann ruft gerne kostenlos an 0800 529 und 4x5. Ich wünsche euch eine gute Fahrt.
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12: Auf dem Weg zum Wocheneinkauf wollen wir die Tankpreise gerade lieber ausblenden. Da wären doch 1400 Euro gar nicht mal so schlecht, oder? Wir machen euch glücklich und wie, verrate ich euch gleich. Moin.

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0: Und um diese Person hier geht's.
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0: Petra aus Ilse, dem Landkreis Peine, hat heute Morgen mit Julia und Axel in Guten Morgen Niedersachsen gespielt.
3: Das sind die Scorpions.
0: Die Scorpions, ja. Okay.
4: Das Lied ist Wind of Change, das
3: genau.
4: Ist von den Scorpions.
3: Ja.
4: Aber die Scorpions singen nicht selber, Petra.
3: Okay, ja.
0: Ah, schade. Vielleicht habt ihr ja eine Idee, die euch einen ordentlichen Batzen Geld aufs Konto spielt. Denkt gerne nochmal drauf rum. Die nächste Chance, um euren Tipp abzugeben, habt ihr dann schon morgen früh um 7:15 in Guten Morgen Niedersachsen bei Julia und Axel. Die Nummer zum Mitmachen und alle Infos findet ihr bei uns im Netz. Klickt ffn.de, da steht, wie es geht.
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4: Ich bin Jonas Pape, schönen guten Abend. An 15 Orten bei uns in Niedersachsen hat sich das heute so angehört. Ja, die Gewerkschaft IG Metall hat die Beschäftigten in der Autoindustrie zum Protest aufgerufen. Mit dem Aktionstag Automobil hat die Gewerkschaft ein weiteres Mal klargemacht, dass sie Stellenstreichungen, Kürzungen und unsichere Aussagen über die Zukunft von Produktionswerken nicht akzeptiert. FFN Niedersachsen-Reporter Maxi Wilsmann, unter anderem in Wolfsburg, sind deswegen heute viele Beschäftigte auf die Straße gegangen.
5: Die Vertreter mehrerer Zulieferbetriebe haben sich am Gewerkschaftshaus in Wolfsburg versammelt, in Sichtweite zum VW-Werk. Da sind die Angestellten auch auf die Straße gegangen. Externe IG Metall-Vertreter und auch die Presse durften bei der Demo auf dem VW-Werksgelände allerdings nicht dabei sein. Auch in Hildesheim, Gronau, Diepholz oder Salzgitter ist heute demonstriert worden. Auch die Beschäftigten der Autozulieferer haben ihre Sorgen zum Ausdruck gebracht.
4: Die Forderungen der Gewerkschaft und der Angestellten sind ja schon länger bekannt. Kein weiterer Stellenabbau und keine Schließung von Produktionswerken.
5: Dabei geht es den Arbeitnehmervertretern zum einen um die Zusagen, die zum Beispiel die VW-Chefs vor knapp 2 Jahren gemacht haben und die jetzt wieder in Frage gestellt werden. Aber gerade in Wolfsburg hat man heute auch gemerkt, die Menschen haben Angst, dass mit einem massiven Stellenabbau eine ganze Region geschwächt würde. Das sagt auch die VW-Betriebsratsvorsitzende Daniela Cavallo.
6: Es kann doch nicht sein, dass man diese schwierige Situation dafür nutzt, sich fast komplett aus dem Standort Deutschland mit der Automobilherstellung zu verabschieden. Wir haben doch auch eine Verantwortung. Volkswagen ist aus meiner Sicht als Konzern systemrelevant in Deutschland. Ganze Regionen hängen an unseren Standorten.
5: Auch an anderen Orten hat die IG Metall heute zum Protest aufgerufen. Deutschlandweit gab es an rund 280 Produktionsstandorten der Automobilbranche Protestaktionen.
4: Ja, von denen, die heute bei den Protesten am eigenen Arbeitsplatz dabei gewesen sind, werden am Samstag auch einige nach Hannover kommen. Da veranstaltet der Deutsche Gewerkschaftsbund einen bundesweiten Aktionstag mit Protestaktionen. Noch mehr News aus Niedersachsen gibt es im Kurznachrichtenüberblick von FFN Niedersachsen-Reporterin Lisa Schumacher.
7: Die schwarz-rote Koalition hat eine Entscheidung über die Bahnstrecke zwischen Hannover und Hamburg verschoben. Union und SPD haben das laut Koalitionskreisen beantragt. Eigentlich sollte diese Woche der Verkehrsausschuss und der Bundestag über einen möglichen Neubau sprechen. Die Pläne sorgen in Niedersachsen für viele Diskussionen. Unter anderem spricht sich Ministerpräsident Olaf Lies stattdessen für eine Sanierung der bestehenden Strecke aus. Der niedersächsische Schnaps- und Getränkehersteller Behrensen steht vor einer Übernahme durch einen US-Konkurrenten. Behrensen hat eine Vereinbarung mit dem Whisky-Hersteller Sazerac unterschrieben. Das Unternehmen aus Haselünne war an der Börse zuletzt 35 Millionen Euro wert. Die Übernahme soll bis Ende des Jahres abgeschlossen sein. Und Jugendliche in Hannover wählen ab heute das erste Jugendparlament. 12- bis 20-Jährige stimmen bis Samstag darüber ab, wer in der Kommunalpolitik bald ihre Interessen vertritt. Die Wahl läuft online ab. Für das Jugendparlament treten mehr als 60 Jugendliche an. Am Ende werden 25 gewählt. Sie bekommen dann Antrags- und Rederecht in verschiedenen Ausschüssen des Stadtrats von Hannover.
4: Die deutsche Fußballnationalmannschaft und Zweitligist Hannover 96 haben in den letzten Jahren ja eigentlich nicht mehr so viel miteinander zu tun. Aber heute haben die Roten offiziell Sandro Wagner als neuen Cheftrainer vorgestellt. Wagner war ja lange Zeit unter Ex-Bundestrainer Jürgen Nagelsmann Co-Trainer. Und eigentlich kennen wir Wagner ja eher als sehr selbstbewussten und zum Teil auch ein wenig vorlauten Menschen. FFN Niedersachsen-Reporter Marc-André Kort, von dieser Seite hat er sich heute aber so gar nicht gezeigt.
8: Nee, das Gegenteil war da eher der Fall. Sachlich geerdet, fast schon leise, so hat sich der ehemalige Nationalspieler und Co-Trainer der deutschen Nationalmannschaft heute in Hannover gezeigt. Damit hat er vielleicht den ein oder anderen Medienvertreter auch überrascht. Für Zweitliga-Verhältnisse war das Interesse auf jeden Fall groß. Jetzt aber zum Sportlichen. Da hat Wagner in den nächsten Wochen mit den Roten erstmal das vor.
9: Der Fußball grundsätzlich, der soll weiterhin aktiv sein. Wir wollen Ballbesitz, das ist alles, was ich liebe. Wir müssen an der einen oder anderen Stelle noch eine gute Aggressivität auch gegen den Ball, eine Gegenpressing-Werte definitiv verbessern. Das sind so im Inhalt Themen, die die wir jetzt haben.
8: In knapp 3 Wochen hat Sandro Wagner mit Hannover dann sein erstes Pflichtspiel, und zwar in Magdeburg.
4: Und Ende des nächsten Monats bekommt Wagner dann auch direkt zu spüren, was es heißt, Trainer bei Hannover 96 zu sein. Dann steht schon das Niedersachsen-Derby an und Wagner ist mit den Roten zum ersten Mal in Braunschweig zu Gast. Ja, und das war der Tag in Niedersachsen. 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
3: Gehen wir nach dem Essen nochmal nach draußen? Ja, fragt ihr euch vielleicht gerade mit der Familie? Ganz egal, wie ihr euch entscheidet, es geht beides gerade im Niedersachsen-Wetter. Der Abend bleibt trocken und wolkig, perfekt also für einen Abendspaziergang, aber auch passend für die Couch. Gerade haben wir 16 Grad in Derneburg an der Lavesbrücke, 17 noch in Steinhude an der Badeinsel und 16 Grad in Papenburg am Alten Turm. Der FFN 3-Tage-Trend. Wenn ihr jetzt gerade beim Einkaufen seid, dann vielleicht nochmal einen Kürbis einpacken. Es wird herbstlich, morgen viele Wolken, Mittwoch und Donnerstag dann auch Regen mit dabei. Bei höchstens 20 Grad.
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3: Geht los auf der A7 Hannover Richtung Kassel. Vor Hildesheim gerade 6 Kilometer stockend. Da steht ihr 20 Minuten. Dann Vorsicht, es gab einen Unfall auf der A30 Rheine Richtung Amsterdam zwischen Rheine-Nord und Salzbergen. Vorsicht, es gab noch einen Unfall auf der A31 Leer Richtung Meppen zwischen Dörpen und Laden. Auf der A39 Wolfsburg Richtung Braunschweig im Kreuz Wolfsburg-Königslutter. Da ist die Ausfahrt zur A2 Richtung Braunschweig gerade wegen Reinigungsarbeiten gesperrt. Und B243 Nordhausen Richtung Seesen zwischen Osterode-Lege und Osterode-Süd eine Vollsperrung nach einem Unfall.
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3: Habt ihr gesehen im Landkreis Aurich in Großheide Richtung Beromarfehn und im Emsland in Geestefahlow an der Bushaltestelle in beiden Richtungen. Danke nochmal an Saskia und Daniel fürs Melden. Und wenn ihr auch noch einen Stau oder Blitzer gesehen habt, dann macht's wie die beiden. Ruft gerne kostenlos durch. 0800 529 und 4x5. Ich wünsche euch eine gute Fahrt durch diesen Montagabend. Ich bin Nike. Moin zusammen.

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0: FFN ist hier am ersten Feierabend der Woche, gleich mit einer neuen Nummer von You Not Us und Daddy DJ. Flipside ist richtig cool geworden.
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0: Heute ist Welt-Alzheimer-Tag. Und wer einen Menschen mit Demenz im eigenen Umfeld hat, hat vielleicht auch schon erlebt, während viele Erinnerungen verblassen, bleibt Musik oft erstaunlich lange präsent. Und genau da setzt der Verein Klang und Leben aus Hannover an. Seit mehr als 13 Jahren bringen die Musiker alte Schlager in Pflegeeinrichtungen. Katharina Derlin aus unserer FFN-Kirchenredaktion hat sich das mal für uns angeschaut.
2: Ob Bella Bella Marie, Liebe ohne Leiden oder Lilli Marleen. Oliver Perau manövriert textsicher durch die Stuhlreihen. Mit galanten Sprüchen und charmanten Umdichtungen der Lieder. Seit 13 Jahren ist er dienstags und mittwochs mit der Band Klang und Leben in Pflegeeinrichtungen unterwegs, um vor Demenzkranken alte Schlager aus den 30er bis 50er Jahren zu spielen. Und er erlebt dabei immer wieder,
3: dass die Menschen irgendwie wach werden durch unsere Musik. Ihre Körperhaltung verändern, ihre Mimik verändern, Freude zeigen. Und ja, vor allen Dingen das Erstaunliche ist, dass die Texte von diesen alten Liedern bei allen noch abrufbar sind.
2: Denn die Areale im Hirn, in denen Musik gespeichert wird, sind noch länger abrufbar als die, die beispielsweise für die Erinnerungen zuständig sind. Oliver Perau hat diese Erfahrung schon ganz früh gemacht.
3: Gleich am Anfang. Und es kam nach dem Konzert ein Angehöriger einer Mitbewohnerin, also ihr Mann. Und er sagte sichtlich gerührt zu mir, ich wollte Danke sagen. Und dann habe ich ihn gefragt, ob seine Frau mit dabei gewesen wäre. Und er zeigte auf eine Dame und sagte, ich habe sie seit Jahren nicht so glücklich gesehen.
2: Der gemeinnützige Verein Klang und Leben finanziert sich aus Spendengeldern. Buchen können Pflegeeinrichtungen aus Niedersachsen ganz einfach über den Kontakt auf der Homepage. Die Konzerte wirken übrigens auch bei den Musikern nach.
3: Wir fahren auch selber glücklicher wieder nach Hause, als wir gekommen sind. Und das ist unerschöpflich. Es nutzt sich nicht ab. Es ist ein Effekt, der immer wieder gleich zu Herzen geht, wie bei beim allerersten Mal.
2: In diesem Sinne,
4: Junge, komm mal wieder, mal wieder.
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8: 19 Uhr. Viele schimpfen über hohe Energiepreise und teure Arbeit. Christoph Knigge, laut einer neuen Umfrage ist das aber nicht das, was Firmen am meisten ausbremst.
9: Ja, für jedes zweite Unternehmen ist Bürokratie das größte Problem, mit großem Abstand. Das zeigt eine neue Umfrage des IFO-Instituts.
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9: In der Umfrage nennen 50% der Betriebe die Bürokratie als Hauptärgernis. Energiepreise kommen erst danach mit 27%, Arbeitskosten mit 22%. FFN-Reporterin Lisa Schumacher, vor allem größere Firmen fühlen sich stark belastet.
8: Mittelgroße und große Betriebe nennen Bürokratie in fast 60% der Fälle. Bei Solo-Selbstständigen und sehr kleinen Unternehmen ist das deutlich seltener. Sobald ein Betrieb Beschäftigte hat, Anlagen betreibt oder exportiert, greifen viele Regeln gleichzeitig. Dann geht es um Arbeitsrecht, Betriebspflichten und Datenschutz. Weitere Probleme? Fachkräftemangel mit 17% und politische Rahmenbedingungen mit 16%.
9: CDU-Chef und Kanzler Merz hält trotz der schweren Wahlniederlagen seiner Partei in Mecklenburg-Vorpommern und Berlin an der Koalition mit der SPD im Bund fest. Er sei dankbar, dass das auch die SPD so fortsetzen wolle. Das gelte auch für ihn, sagte Merz heute in Mecklenburg-Vorpommern. Da ist die CDU gestern erstmals aus einem Landtag geflogen. Mehrere große US-Medien haben eine Klage gegen die US-Regierung eingereicht, wie unter anderem der Nachrichtensender CNN und das Magazin Politico mitteilten. Berufen sie sich auf die verfassungsmäßige verbriefte Meinungsrede und Pressefreiheit. Am Wochenende, da hatte Präsident Trump angekündigt, drei Reporterinnen den Zugang zum Weißen Haus zu verwehren. Als Reaktion haben nun außerdem andere Medien angekündigt, ihre Berichterstattung über Trump einzuschränken. So erklärten die TV-Sender ABC, CBS, Fox News und NBC zusammen mit CNN, sie würden ab sofort weniger über die Auftritte des US-Präsidenten berichten. Und zwei Männer aus Deutschland haben im Louvre in Paris für richtig Ärger gesorgt. Sie haben am Samstagnachmittag einfach eigene Bilder an die Wand geklebt und das ausgerechnet in dem Saal, in dem auch die weltberühmte Mona Lisa hängt. Sicherheitskräfte haben die beiden entdeckt, die Polizei gerufen und die Männer dann übergeben. Französische Medien schreiben, die Bilder seien etwa 30 x 40 cm groß gewesen. Eins soll einen der Männer in einer Rüstung gezeigt haben, das andere die beiden Männer zusammen mit einer Frau. Bei der Aktion hat wohl eine Wand im Louvre leichte Schäden bekommen.
8: Perfektes Niedersachsenwetter zum Durchatmen gerade. Fenster auf und ein bisschen Wind reinkommen lassen ist gerade sehr angenehm. Es bleibt trocken an manchen Orten, kommt nochmal die Sonne raus. Aktuell haben wir 15 Grad in Schortens am Fliegerhorst, 16 noch in Rodewald an der Feuerwehr und 16 Grad auch in Gifhorn an der Stadthalle. Der FFN 3 Tage Trend. Wenn ihr die nächsten Abende eine Radtour geplant habt, dann macht sie doch am besten morgen, da ist auch mal Sonne drin. Danach wird's ungemütlicher mit Wolken, Regen und Wind.
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8: Vorsicht Reifenteile auf der A2 Braunschweig Richtung Magdeburg, zwischen Braunschweig Flughafen und Braunschweig Ost. Dann Vorsicht, es gab einen Unfall auf der A30 Rheine Richtung Amsterdam, zwischen Rheine Nord und Salzbergen. Nochmal Vorsicht, ein Unfall auf der A31 Leerrichtung Meppen, zwischen Dörpen und Laten. Auf der A39 Wolfsburg Richtung Braunschweig im Kreuz Wolfsburg-Königslutter, da ist die Ausfahrt zur A2 Richtung Braunschweig wegen Reinigungsarbeiten gesperrt. Und B243 Nordhausen Richtung Seesen, zwischen Osterrode-Lege und Osterrode-Süd, eine Vollsperrung nach einem Unfall.
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8: Habt ihr uns gemeldet im Landkreis Aurich in Großheide Richtung Berumer Feen und im Emsland in Geeste-Fahlow an der Bushaltestelle in beiden Richtungen. Danke an Saskia und Daniel fürs Melden. Und wenn ihr auch noch einen Stau oder Blitzer gesehen habt, ruft gerne kostenlos durch 0800 529 und 4x die 5. Kommt sicher an.
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8: So jung, kämmer, nimmer, zamm. Oh, Zapfdies. Okay, sorry ihr Lieben, mein Bayerisch ist echt schlecht. In München läuft seit Samstag das Oktoberfest. Haben die meisten von uns ja gar nichts mit am Hut. Spoiler ich auch nicht, hab man gar nicht gemerkt, ne? Wir haben euch mal gefragt, wie gut ihr euch denn mit der Wiesn auskennt. Hört ihr gleich. Moin.

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1: Ihr hört FFN am Montagabend, jetzt mit Isaac. Unser ESC-Liebling ist zurück mit neuer Musik. We Had It All heißt die Nummer und ist richtig euphorisch geworden. Da geht der Abwasch jetzt auch ganz fix. Hört ihr gleich. Ganz Niedersachsen freut sich auf die Herbstmärkte bei uns im Land und ganz Bayern feiert auf dem Oktoberfest in München. Ja, Promis gucken aus der Ferne, macht uns ja Spaß. Sonst können wir Nordlichter aber wenig mit dem Münchner Oktoberfest anfangen. Pauline aus dem Guten Morgen Niedersachsen-Team hat euer Oktoberfestwissen getestet.
2: Was bedeutet die Dirndlschleife rechts?
3: Die was?
2: Die Dirndlschleife, das ist das Kleid, was eine Frau dort trägt.
3: Ob man Single ist oder nicht?
4: Ich weiß, es gibt so Unterschiede. Das eine ist vergeben. Und was gibt's noch?
5: Ich glaube, links ist Single.
2: Richtig, sehr, sehr gut. Wann war wohl das erste Oktoberfest? 1880?
5: Ich will sogar weiter runtergehen. 1854, sage ich.
2: Alter, ihr seid richtig international. 1810 wäre es gewesen. Also sogar noch ein bisschen älter. Was ist denn ein Prosit der Gemütlichkeit?
4: Ich habe leider gar keine Ahnung. Naja, Prosit der Gemütlichkeit, dass man so anstößt dass, oder sowas.
2: Ja, ist quasi wie so eine Art Song zum Anstoßen. Habt ihr eine Idee, wie das klingen könnte?
5: Prosit der Gemütlichkeit.
4: Prost.
2: Genau das nehmen wir, oder? Das ist die norddeutsche Variante.
4: Ja, natürlich.
1: Ja, und Prost ist doch eh viel kürzer, oder? Viel Spaß nach Bayern, aber wir bleiben dann doch lieber bei unseren Festen. 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
5: Ich bin Jonas Pape, schönen guten Abend. An 15 Orten bei uns in Niedersachsen hat sich das heute so angehört. Ja, die Gewerkschaft IG Metall hat die Beschäftigten in der Autoindustrie zum Protest aufgerufen. Mit dem Aktionstag Automobil hat die Gewerkschaft ein weiteres Mal klargemacht, dass sie Stellenstreichungen, Kürzungen und unsichere Aussagen über die Zukunft von Produktionswerken nicht akzeptiert. FFN Niedersachsen-Reporter Maxi Wilsmann, unter anderem in Wolfsburg, sind deswegen heute viele Beschäftigte auf die Straße gegangen.
6: Die Vertreter mehrerer Zulieferbetriebe haben sich am Gewerkschaftshaus in Wolfsburg versammelt, in Sichtweite zum VW-Werk. Da sind die Angestellten auch auf die Straße gegangen. Externe IG Metall-Vertreter und auch die Presse durften bei der Demo auf dem VW-Werksgelände allerdings nicht dabei sein. Auch in Hildesheim, Gronau, Diepholz oder Salzgitter ist heute demonstriert worden. Auch die Beschäftigten der Autozulieferer haben ihre Sorgen zum Ausdruck gebracht.
5: Die Forderungen der Gewerkschaft und der Angestellten sind ja schon länger bekannt. Kein weiterer Stellenabbau und keine Schließung von Produktionswerken.
6: Dabei geht es den Arbeitnehmervertretern zum einen um die Zusagen, die zum Beispiel die VW-Chefs vor knapp 2 Jahren gemacht haben und die jetzt wieder in Frage gestellt werden. Aber gerade in Wolfsburg hat man heute auch gemerkt, die Menschen haben Angst, dass mit einem massiven Stellenabbau eine ganze Region geschwächt würde. Das sagt auch die VW-Betriebsratsvorsitzende Daniela Cavallo.
7: Es kann doch nicht sein, dass man diese schwierige Situation dafür nutzt, sich fast komplett aus dem Standort Deutschland mit der Automobilherstellung zu verabschieden. Wir haben doch auch eine Verantwortung. Volkswagen ist aus meiner Sicht als Konzern systemrelevant in Deutschland. Ganze Regionen hängen an unseren Standorten.
6: Auch an anderen Orten hat die IG Metall heute zum Protest aufgerufen. Deutschlandweit gab es an rund 280 Produktionsstandorten der Automobilbranche Protestaktionen.
5: Ja, von denen, die heute bei den Protesten am eigenen Arbeitsplatz dabei gewesen sind, werden am Samstag auch einige nach Hannover kommen. Da veranstaltet der Deutsche Gewerkschaftsbund einen bundesweiten Aktionstag mit Protestaktionen. Noch mehr News aus Niedersachsen gibt's im Kurznachrichtenüberblick von FFN Niedersachsen-Reporterin Lisa Schumacher.
8: Die Schwarz-Rote Koalition hat eine Entscheidung über die Bahnstrecke zwischen Hannover und Hamburg verschoben. Union und SPD haben das laut Koalitionskreisen beantragt. Eigentlich sollte diese Woche der Verkehrsausschuss und der Bundestag über einen möglichen Neubau sprechen. Die Pläne sorgen in Niedersachsen für viele Diskussionen. Unter anderem spricht sich Ministerpräsident Olaf Lies stattdessen für eine Sanierung der bestehenden Strecke aus. Der niedersächsische Schnaps- und Getränkehersteller Behrensen steht vor einer Übernahme durch einen US-Konkurrenten. Behrensen hat eine Vereinbarung mit dem Whisky-Hersteller Sazerac unterschrieben. Das Unternehmen aus Haselünne war an der Börse zuletzt 35 Millionen Euro wert. Die Übernahme soll bis Ende des Jahres abgeschlossen sein. Und Jugendliche in Hannover wählen ab heute das erste Jugendparlament. 12- bis 20-Jährige stimmen bis Samstag darüber ab, wer in der Kommunalpolitik bald ihre Interessen vertritt. Die Wahl läuft online ab. Für das Jugendparlament treten mehr als 60 Jugendliche an. Am Ende werden 25 gewählt. Sie bekommen dann Antrags- und Rederecht in verschiedenen Ausschüssen des Stadtrats von Hannover.
5: Die deutsche Fußballnationalmannschaft und Zweitligist Hannover 96 haben in den letzten Jahren ja eigentlich nicht mehr so viel miteinander zu tun. Aber heute haben die Roten offiziell Sandro Wagner als neuen Cheftrainer vorgestellt. Wagner war ja lange Zeit unter Ex-Bundestrainer Jürgen Nagelsmann Co-Trainer. Und eigentlich kennen wir Wagner ja eher als sehr selbstbewussten und zum Teil auch ein wenig vorlauten Menschen. FFN Niedersachsen-Reporter Marc-André Kort, von dieser Seite hat er sich heute aber so gar nicht gezeigt.
9: Nee, das Gegenteil war da eher der Fall. Sachlich geerdet, fast schon leise, so hat sich der ehemalige Nationalspieler und Co-Trainer der deutschen Nationalmannschaft heute in Hannover gezeigt. Damit hat er vielleicht den ein oder anderen Medienvertreter auch überrascht. Für Zweitliga-Verhältnisse war das Interesse auf jeden Fall groß. Jetzt aber zum Sportlichen. Da hat Wagner in den nächsten Wochen mit den Roten erstmal das vor.
10: Der Fußball grundsätzlich, der soll weiterhin aktiv sein. Wir wollen Ballbesitz, das ist alles, was ich liebe. Wir müssen an der einen oder anderen Stelle noch eine gute Aggressivität auch gegen den Ball, eine Gegenpressing-Werte definitiv verbessern. Das sind so im Inhalt Themen, die wir jetzt haben.
9: In knapp 3 Wochen hat Sandro Wagner mit Hannover dann sein erstes Pflichtspiel, und zwar in Magdeburg.
5: Und Ende des nächsten Monats bekommt Wagner dann auch direkt zu spüren, was es heißt, Trainer bei Hannover 96 zu sein. Dann steht schon das Niedersachsen-Derby an und Wagner ist mit den Roten zum ersten Mal in Braunschweig zu Gast. Ja, und das war der Tag in Niedersachsen. 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
11: Ja, Wäsche drinnen oder draußen aufhängen ist im Niedersachsenwetter gerade gar nicht so leicht. Gerade noch so ein bisschen hell, aber ich sag mal so, es sollte überall draußen gehen. Es soll nämlich trocken bleiben. An der Küste könnte die Wäsche aber abfliegen, da ist es gerade noch ziemlich windig. Aktuell haben wir 15 Grad in Wilhelmshaven am Südstrand, 14 in Bad Bevensen am Kurpark und 14 Grad auch noch in Einbeck am Stiftsgarten. Der FFN-3-Tage-Trend. Morgen viele Wolken, Mittwoch Regen, manchmal sogar Gewitter und Donnerstag dann etwas schöner bei bis zu 20 Grad. Also Regenschirm, Jacke und Sonnenbrille einpacken.
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11: Vorsicht, es gab einen Unfall auf der A30 Rheine Richtung Amsterdam zwischen Rheine-Nord und Salzbergen. Nochmal Vorsicht, es gab einen Unfall auf der A31 Leer Richtung Meppen zwischen Dörpen und Laaten. Auf der A39 Wolfsburg Richtung Braunschweig im Kreuz Wolfsburg-Königslutter ist die Ausfahrt zur A2 Richtung Braunschweig wegen Reinigungsarbeiten gesperrt. Und B243 Nordhausen Richtung Seesen zwischen Osterode-Lege und Osterode-Süd eine Vollsperrung nach einem Unfall.
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11: Im Landkreis Aurich steht einer in Großheide Richtung Berumer Feen und im Emsland in Geestefalo an der Bushaltestelle in beiden Richtungen. Danke an Saskia und Daniel fürs Melden und wenn ihr auch noch einen Stau oder Blitzer gesehen habt, ruft gerne kostenlos durch 0800 529 und 4x die 5. Ich wünsche euch eine gute Fahrt durch diesen Montagabend. Ich bin Nike, moin zusammen.
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0: Mit FFN geht's durch euren Feierabend. Ja, gestern waren die Wahlen in Mecklenburg-Vorpommern und Berlin und ihr habt vielleicht heute bei der Arbeit viel drüber gesprochen. In Plattengülle hat da jemand seine ganz eigene Meinung.
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2: Moin. Berlin und McPommes haben gewählt. Die stärksten Parteien sind die AfD und die Linke. Die einen hier, die anderen da. Daraus folgt, dass es in keinem der beiden Zonenländern handlungsfähige Regierung gibt. In MV findet die AfD keinen, der mit sie will. Also muss Schwede sich mit Grün und Linke was zusammenschustern. Rein von den Parteien sieht das fast genauso aus wie in Berlin. Linke, SPD und Grüne ist aber total was anderes. Schwesig ist stramm sozialkonservativ. Die wollte nicht mal Putin enteignen. Die SPD in Berlin, wenn sie mitregieren will, muss unter der Linken alle Vermieter enteignen und jedes Mal vor der Kabinettssitzung singen vom The River to the Spree, auf Wiedersehen Palästin. Also für die SPD sieht es richtig schlimm aus. Denn sie muss sich entscheiden, was sie wo mit wem will. Die CDU muss bloß entscheiden, ob sie Merz jetzt oder am Nikolaus darin den Sack hauen will. Die Grünen sind überall Mehrheitsbeschaffer und müssen kuschen. Fein raus ist eigentlich bloß die FDP. Die hat endgültig fertig. Kubicki-Effekt ist aus, geht nach Haus. Und wir haben jetzt erstmal ein paar Monate Ruhe vor diesem ganzen Wahlzirkus. Munter bleiben!

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2: 20 Uhr haben wir's. Ja, da hat's für die CDU noch, das hat's für die CDU noch nie gegeben. In Mecklenburg-Vorpommern fliegt sie aus dem Landtag. Christoph Knigge, da ist die Partei nun ordentlich unter Druck.
3: Ja, CDU-Chef und Bundeskanzler Friedrich Merz, der nennt das eine tiefe Zäsur und sprach heute von einem drastischen Ergebnis. Er selbst will aber Kanzler und CDU-Chef bleiben.
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3: Die CDU hat in Mecklenburg-Vorpommern zum ersten Mal überhaupt die 5%-Hürde verpasst. Merz sagt, das sei ein schwerer Schlag und werde die Partei noch lange beschäftigen. FFN-Reporter Jonas Pape. In Berlin hat die CDU zwar auch Stimmen verloren, Merz nennt das Ergebnis dort aber trotzdem noch beachtlich.
5: Rechnerisch sind in Berlin mehrere Bündnisse möglich. Neben Rot-Grün-Rot wäre auch eine Koalition aus CDU, SPD und Grün drin. Merz sagt, jetzt müssten vor allem SPD und Grün entscheiden, wie sie eine Regierung bilden wollen. Und Merz sieht als Hintergrund nicht nur Ärger über ihn selbst, sondern auch einen größeren Trend. Er sagt, das Parteiensystem in Deutschland verändert sich gerade deutlich.
3: VW dreht beim Sparprogramm nochmal auf. Bei einer Betriebsversammlung in Wolfsburg sagte Markenchef Schäfer heute, man habe keine Zeit zu verlieren und wolle im Performance-Programm deutlich nachlegen. Auch Betriebsratschefin Carvalho geht davon aus, dass die Sparbemühungen noch heftiger werden. Die Zeichen stünden auf Sturm und der wird kein kleiner. Dazu kommt der nächste Einschnitt in der Produktion. Im Stammwerk Wolfsburg fallen nach Informationen der deutschen Presseagentur geplante Sonderschichten weg. Dort laufen unter anderem Golf und Tiguan als Verbrenner. Hintergrund ist, dass die Nachfrage nach Verbrennern sinkt. In Emden, wo VW auf E-Mobilität setzt, soll die Produktion hochfahren. Nicht Energiepreise oder Löhne machen Deutschlands Firmen am meisten zu schaffen. Es ist die Bürokratie. Das zeigt eine neue Umfrage des Münchner IFO-Instituts. 50% der Unternehmen nennen die Bürokratie als größtes Problem. Energie- und Arbeitskosten folgen mit 27 bzw. 22% erst mit Abstand. Und 3 Jahre nach Einführung des Deutschland-Tickets fahren immer mehr Leute Bus und Bahn. Die Zahlen steigen. Im ersten Halbjahr, da wurden gut 5,7 Milliarden Fahrgäste im öffentlichen Personennahverkehr gezählt und damit 2% mehr als ein Jahr zuvor, wie das Statistische Bundesamt heute mitteilte. Das Deutschland-Ticket ermöglicht für derzeit 63 Euro im Monat bundesweit Fahrten im Regional- und Nahverkehr. Angesichts der hohen Spritpreise wurden zuletzt Forderungen nach einem günstigeren Ticket wieder lauter. Die Bundesregierung setzt aber auf einen erneuten Tankrabatt und einen Spritpreisdeckel.
2: Mit einer leichten Brise geht's zur Hunderunde raus. Das Niedersachsenwetter bleibt den ganzen Abend trocken. Aktuell haben wir 15 Grad in Meppen am Stadtmuseum, 14 in Soltau am Gymnasium und 14 Grad auch in Braunschweig am Löwen. Der FFN-3-Tage-Trend, ja, eure Multifunktionsjacke, die freut sich richtig übers Wetter. Morgen viele Wolken, ab Mittwoch kommt dann Regen dazu, der auch erstmal bleibt. Höchstwerte so um die 20 Grad.
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2: Vorsicht, es gab einen Unfall auf der A30 Rheine Richtung Amsterdam zwischen Rheine-Nord und Salzbergen. Nochmal Vorsicht, es gab einen Unfall auf der A31 Leer Richtung Meppen zwischen Dörpen und Laden. Auf der A39 Wolfsburg Richtung Braunschweig im Kreuz Wolfsburg-Königslutter ist die Ausfahrt zur A2 Richtung Braunschweig wegen Reinigungsarbeiten gesperrt. Und B243 Nordhausen Richtung Seesen zwischen Osterrose-Lege und Osterrode-Süd eine Vollsperrung nach einem Unfall.
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2: Habt ihr gesehen, im Landkreis Aurich in Großheide Richtung Beromer Feen und im Emsland in Geeste-Fahlo an der Bushaltestelle, der Blitz in beide Richtungen. Danke an Saskia und Daniel fürs Melden und wenn ihr auch noch einen Stau oder Blitzer gesehen habt, ruft gerne kostenlos durch 0800 529 und 4x5. Ich wünsche euch eine gute Fahrt.
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2: Und das erwärmt doch echt das Herz. Celine Dion feiert wieder ganz privat mit ihren Fans. Videos gehen gerade durchs Netz, in denen sie nach einem Konzert noch barfuß auf ein Auto geklettert ist und mit den Fans singt. So schön, vor allem weil sie ja wegen ihrer Nervenkrankheit so lange nicht auf der Bühne stand. Tolle Geschichte für euren Feierabend. Macht's euch schön. Moin.

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0: Ich bin Julia Zajons. Schönen guten Abend. Andere Städte haben es schon. In Hannover ist das eine Premiere. Ab heute wählen Jugendliche hier zum ersten Mal ihr eigenes Parlament. 12- bis 20-Jährige stimmen darüber ab, wer bald in der Kommunalpolitik ihre Interessen vertritt. Die Wahl läuft online ab. Die Zugangsdaten stehen auf der Wahlbenachrichtigung, die Anfang des Monats per Post verschickt wurde. Für das Parlament treten 63 Jugendliche zwischen 13 und 19 an. Auf der Homepage der Stadt sieht man in ihren Profilen, woher sie kommen und wofür sie sich einsetzen wollen. Am Ende werden 25 von ihnen in das Gremium gewählt. Sie bekommen dann Antrags- und Rederecht. In 12 Ausschüssen des Rats können hier also direkt ihre Ideen in politische Debatten einbringen. Die Wahl zum Jugendparlament in Hannover läuft bis Samstag.
1: Ja, also auf der Couch macht es sich gerade ganz gut. Das Niedersachsenwetter ist bewölkt, ein bisschen Wind mit dabei. Es bleibt aber trocken. Gerade haben wir 15 Grad in Emden an der Kesselschleuse, 14 noch in Schwarme an der Grasrennbahn und 14 Grad auch in Göttingen am Gänseliesel. Der wird in 3 Tage Trend. Also ich finde, so langsam wird es Zeit für Kürbissuppe. Es wird herbstlich, morgen viele Wolken. Mittwoch und Donnerstag dann auch Regen mit dabei bei höchstens 20 Grad.
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1: Vorsicht, es gab einen Unfall auf der A30 Rheine Richtung Amsterdam zwischen Rheine Nord und Salzbergen. Vorsicht, noch ein Unfall auf der A31 leer Richtung Meppen zwischen Dörpen und Laatten. Und auf der A39 Wolfsburg Richtung Braunschweig im Kreuz Wolfsburg-Königslutter ist die Ausfahrt zur A2 Richtung Braunschweig wegen Reinigungsarbeiten weiterhin gesperrt.
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1: Habt ihr gesehen im Landkreis Aurich in Großheide Richtung Berum auf Fehn und im Emsland in Geeste-Fahlow an der Bushaltestelle der Blitz in beide Richtungen. Danke Saskia und Daniel nochmal fürs Melden. Und wenn ihr auch noch einen Stau oder Blitzer gesehen habt, dann macht's wie die beiden. Ruft gerne kostenlos durch 0800 529 und wie mal die 5. Ich wünsche euch eine gute Fahrt durch diesen Montagabend. Ich bin Nike. Moin.

Dance with Somebody hier bei FFN. Mando Diao für mehr Musik und mehr Abwechslung. Jetzt mit einem Song, der hier bei FFN gerade immer richtig laut aufgedreht wird. Moving to the Sun von Ijel und Ultranate. Geht richtig nach vorne, aber wir haben festgestellt, dass man den Refrain echt nicht so gut mitsingen kann. Probiert's gerne selbst mal aus. Einen schönen Abend euch mit FFN.

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2: 21 Uhr, ich bin Gisa Weber. Guten Abend. Auch am Tag nach dem Debakel für die CDU bei den Wahlen in Berlin und MV bleibt der Kanzler bei seiner Linie. Merz will die Koalition mit der SPD fortsetzen und grundsätzlich am Reformkurs festhalten. Er will aber nochmal mit der SPD und den Ministerpräsidenten darüber sprechen. Ex-Verkehrsminister Scheuer steht jetzt in Berlin vor Gericht wegen der vor Jahren gescheiterten Pkw-Maut. Der Vorwurf? Falschaussage. Scheuer und ein früherer Staatssekretär sollen in einem Untersuchungsausschuss zur Maut gelogen haben. Sie beteuern aber beide, dass das nicht stimmt. In den USA zeigen die großen TV-Sender klare Kante. ABC, CBS, Fox News, NBC und auch CNN wollen vorerst nicht mehr über Auftritte von Präsident Trump berichten. Hintergrund ist der Rauswurf von CNN und zwei weiteren US-Medien aus dem Weißen Haus, den Trump mit angeblichen Lügen begründet. Neuer Trainer für Borussia Mönchengladbach. Medienberichten zufolge soll der frühere St. Pauli-Coach Alexander Blessin das Bundesliga-Schlusslicht übernehmen. Der Gladbacher Sportchef Ruven Schröder hatte bereits durchblicken lassen, dass man sich mit einem Nachfolger für Eugen Polanski einig ist.
5: Perfektes Niedersachsenwetter zum Durchatmen gerade. Fenster auf und ein bisschen Wind reinkommen lassen, ist gerade sehr angenehm. Es bleibt trocken. Aktuell haben wir 14 Grad in Wolfenbüttel am Schmalen Haus, 14 auch in Stadthagen an der Amtspforte und 14 Grad auch in Kloppenburg am Stadtpark. Der Wind 3-Tage-Trend. Wenn ihr den nächsten Abend eine Radtour geplant habt, dann macht sie am besten morgen, da ist dann auch mal Sonne drin. Danach wird's ungemütlicher mit Wolken, Regen und Wind.
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5: Vorsicht, ein Liegenbleiber auf der A1 Bremen Richtung Hamburg zwischen Hollenstedt und Rade. Vorsicht, es gab einen Unfall auf der A30 Rheine Richtung Amsterdam zwischen Rheine-Nord und Salzbergen. Und auf der A39 Wolfsburg Richtung Braunschweig im Kreuz Wolfsburg-Königslutter ist die Ausfahrt zur A2 Richtung Braunschweig wegen Reinigungsarbeiten gesperrt.
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5: Habt ihr gerade keine gemeldet? Wenn ihr noch einen Stau oder Blitzer gesehen habt, dann ruft gerne kostenlos durch 0800 529 und 4x die 5. Ich wünsche euch eine gute Fahrt.
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5: Ich hätte drei Lieblingssongs im Angebot. All That She Wants von Ace of Base. Davor eine sehr coole Version von Stayin' Alive, die Entrance rausgehauen hat. Und los geht's mit was zum Mitsingen. Four Non Blondes und What's Up. Moin.

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Wir sind gerne bei euch beim Wäsche zusammenlegen oder Brote schmieren für morgen. Falls es was Süßes sein soll, es gibt gerade einen neuen Kuchentrend, der Dot Cake, also der Pünktchenkuchen. Der sieht aus wie ein kleiner Kuchen, der in eine Schüssel mit Konfetti gefallen ist, kommt aus New York und geht im Netz gerade richtig viral. Ja, stellt euch einfach einen Kuchen ungefähr in der Größe von einem Muffin vor. Obendrauf kommt eine ordentliche Schicht Creme und dann wird das Ganze einmal rundherum in bunte Zuckerperlen gedrückt und fertig. Sieht ziemlich spektakulär aus, ist aber ganz einfach. Kleinen Rührkuchen backen, abkühlen lassen, Creme drauf und dann ab mit den Zuckerperlen. Und genau diese kleinen bunten Kügelchen sorgen beim Reinbeißen erstmal für ordentlich Crunch. Viel Spaß beim Probieren mit FFN.

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1: Ich bin Jonas Pape, guten Abend. Die Bundesregierung will diese Woche wohl doch nicht über den Neubau der Bahnstrecke Hannover-Hamburg entscheiden. Das wollen Union und SPD jetzt beantragen, heißt es aus Koalitionskreisen. FFN-Reporter Marc-André Kort.
2: Die zuständigen Verkehrspolitiker der schwarz-roten Koalition hatten sich an einem Entwurf für einen Neustadt-Ausbau der Strecke geeinigt. Gleichzeitig hieß es aber auch, dass an dem Entwurf noch gearbeitet werde. Eigentlich sollte sich übermorgen der Verkehrsausschuss mit dem Neubau befassen, Donnerstag dann der Bundestag. Die Befassung im Bundestag gilt als ein wichtiger Schritt für eine Neubaustrecke, die bei uns in Niedersachsen ja sehr umstritten ist. Hier haben sich viele ja auch für den Ausbau der bestehenden Strecke stark gemacht. Kritik für die Verzögerung kommt jetzt von den Grünen. Die Koalition zögert, zaudert und bremst, statt endlich notwendige Infrastrukturprojekte zu beschleunigen, heißt es.
1: Der S-Bahn-Bahnhof Emmertal im Kreis Hameln-Pyrmont soll saniert werden. Wie uns ein Bahnsprecher mitgeteilt hat, sollen die Arbeiten in ungefähr anderthalb Jahren im Frühling losgehen. Dann wird es auch eine Vollsperrung der Strecke zwischen Emmertal und Altenbeken geben, die knapp 4 Monate andauern soll. Nach Angaben der Deutschen Bahn wird gerade an einem Ersatzkonzept gearbeitet. Der neue Bahnhof in Emmertal soll dann 2029 fertig sein. Und eben hat Hannover 96 seinen neuen Trainer Sandro Wagner offiziell vorgestellt. Der 38-Jährige ist ehemaliger Spieler und Co-Trainer der deutschen Nationalmannschaft und freut sich auf seine Aufgabe bei Hannover. 96 sei für ihn ein Club mit Wucht, mit einer großen Tradition, einer sehr lebendigen Fankultur und einem erfolgshungrigen Umfeld. Heute Nachmittag steht dann auch schon sein erstes Training an. Und in rund 3 Wochen ist dann das erste Pflichtspiel für Wagner gegen Magdeburg.
3: Die letzte Runde mit dem Hund ist ganz schön frisch gerade, windig im Niedersachsenwetter, aber meistens trocken. Aktuell haben wir 14 Grad in Jever an der Stadtkirche, 13 noch in Seevetal an der Bücherei und 13 Grad auch in Bodenburg an der Feuerwehr. Der FFN 3 Tage Trend. Morgen viele Wolken, Mittwoch Regen und manchmal sogar Gewitter und Donnerstag dann etwas schöner bei bis zu 20 Grad. Also Regenschirm, Jacke und Sonnenbrille einpacken.
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3: Vorsicht, ein Liegenbleiber auf der A1 Bremen Richtung Hamburg zwischen Hollenstedt und Rade. Dann Vorsicht, Fahrzeugteile auf der A7 Hamburg Richtung Hannover zwischen der Raststätte Allertal West und Schwarmstedt. Vorsicht, es gab einen Unfall auf der A30 Rheine Richtung Amsterdam zwischen Rheine Nord und Salzbergen. Und auf der A39 Wolfsburg Richtung Braunschweig im Kreuz Wolfsburg-Königslutter ist die Ausfahrt zur A2 weiterhin Richtung Braunschweig wegen Reinigungsarbeiten gesperrt.
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3: Habt ihr keine gesehen, wenn ihr noch einen Stau oder Blitzer melden könntet, dann gerne über die 0800 529 und 4x5 ist kostenlos. Ich wünsche euch eine gute Fahrt durch diesen Montagabend. Ich bin Nike. Moin.

0: A Thousand Miles von Vanessa Carlton hier bei FFN. Das ist mehr Musik und für mehr Abwechslung gibt's gleich den neuen Song von Kamrat. Ja, der kann's einfach. Love Sober ist wie immer ein richtiger Ohrwurm. Habe ich gleich für euch. In München findet das Oktoberfest statt. Ja, meint ihr, wir würden da auffallen? Ich meine, Trinkfest sind die meisten von uns ja. Also, warum nicht hin da? Wie wir uns auf der Wiesn richtig benehmen, weiß unser Jan.
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2: Auf dem Münchner Oktoberfest kannst du direkt im Festzelt beweisen, dass du dich mit Brauchtum und mit Bayern gut auskennst.
3: Moin, Servus, angezapft ist. Ja, ist hier noch frei? Ihr seid ja richtig schön verkleidet alle. Sagt man denn hier eigentlich Helau oder Alav?
2: Zum Glück ist es ab einem gewissen Pegel total egal, wo du herkommst. Neben dir sitzt meistens sowieso links ein Italiener, rechts ein Spanier und die tun beide auch so, als wären sie waschechte Bayern.
4: Una Prosit, Prosit, Prosit.
2: Und am Ende musst du dann nur noch die arme, gestresste Wiesnbedienung wahnsinnig machen.
3: Also ich hatte zwei Mass, aber die Brezen haben wir uns geteilt durch drei. Und das würde ich gern separat zahlen. Ich glaube, ich hab's passend.

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1: 22 Uhr. Ich bin Dirk Justus. Guten Abend. Der Kanzler bleibt bei seiner Linie. Am Tag nach dem Wahldebakel für die CDU gibt sich Merz kämpferisch. Er will die Koalition mit der SPD fortsetzen und grundsätzlich am Reformkurs festhalten. Merz sagt aber auch, wir müssen Antworten auf die Ängste und Sorgen der Bevölkerung geben. Anders als im Bund hat die heftige Wahlpleite zumindest bei der CDU in Mecklenburg-Vorpommern jetzt auch personelle Konsequenzen. Landeschef Daniel Peters tritt zurück. Übergangsweise wird er von Philipp Amthor ersetzt. Der ist seit Juli auch Staatsminister für Bund-Länder-Zusammenarbeit im Kanzleramt. In ganz Deutschland haben Beschäftigte aus der Autobranche Alarm geschlagen. Es gab fast 300 Protestaktionen. Die IG Metall spricht von rund 175.000 Teilnehmern von großen Konzernen oder Zulieferbetrieben. Die IG Metall sieht viele Jobs in Gefahr und hatte deshalb zu den Protesten aufgerufen. Prozessstart gegen Ex-Bundesverkehrsminister Scheuer. In Berlin muss er sich jetzt im Zusammenhang mit der gescheiterten Pkw-Maut verantworten. Scheuer und ein früherer Staatssekretär sollen vor einem Untersuchungsausschuss dazu gelogen haben. Stimmt nicht, sagten beide zum Prozessauftakt.
2: Es wird eine angenehme Nacht im Niedersachsen-Wetter. Nur ein paar Wolken mit drin, teils auch Nebel, sonst aber trocken. Tiefstwerte so um die 8 Grad. Gerade haben wir 12 in Hahnmünden am Welfenschloss, 13 Grad noch in Celle am Französischen Garten und 13 auch in Schüttorf am Bahnhof. Der FFN-3-Tage-Trend. Es wird herbstlich, morgen viele Wolken. Mittwoch und Donnerstag dann auch Regen mit dabei bei höchstens 20 Grad.
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2: Vorsicht, ein Liegenbleiber auf der A1 Bremen Richtung Hamburg zwischen Hollenstedt und Rade. Dann Vorsicht, Fahrzeugteile auf der A7 Hamburg Richtung Hannover zwischen der Raststätte Allertal West und Schwarmstedt. Vorsicht, es gab einen Unfall auf der A30 Rheine Richtung Amsterdam zwischen Rheine Nord und Salzbergen. Und auf der A39 Wolfsburg Richtung Braunschweig im Kreuz Wolfsburg-Königslutter ist die Ausfahrt zur A2 Richtung Braunschweig wegen Reinigungsarbeiten gesperrt.
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2: Habt ihr keine gemeldet? Wenn ihr noch einen Stau oder Blitzer gesehen habt, dann ruft gerne kostenlos durch. 0800 529 und 4x5. Ich wünsche euch eine gute Fahrt.
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2: Vielleicht kennt ihr das auch. Ihr hattet ein richtig schönes Gespräch mit jemandem bei der Arbeit oder ein tolles Treffen mit neuen Freunden. Und trotzdem denkt ihr danach, mögen die mich überhaupt oder habe ich was Blödes gesagt? Studien haben herausgefunden, dass wir ziemlich unterschätzen, wie sehr uns andere mögen. Das nennt sich Liking Gap. Also geht ruhig mit einem wohligen Gefühl in den Abend. Denn wahrscheinlich seid ihr viel beliebter, als ihr denkt. Moin.

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4: Der Couch macht es sich gerade ganz gut. Das Niedersachsenwetter ist bewölkt, ein bisschen Wind ist mit dabei. Es bleibt aber trocken. Gerade haben wir 14 Grad in Wittmund im Pudding, 13 in Munster an der Wassermühle und 12 Grad noch in Kreinsen am Rathaus. Der FFN-3-Tage-Trend. Also ich finde, es wird langsam Zeit für Kürbissuppe. Es wird herbstlich. Morgen viele Wolken, Mittwoch und Donnerstag dann auch Regen mit dabei. Bei höchstens 20 Grad.
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4: Vorsicht, ein Liegenbleiber auf der A1 Bremen Richtung Hamburg zwischen Hollenstedt und Rade. Dann Vorsicht, Fahrzeugteile auf der A7 Hamburg Richtung Hannover zwischen der Raststätte Allertal West und Schwarmstedt. Nochmal Vorsicht, es gab einen Unfall auf der A30 Rheine Richtung Amsterdam zwischen Rheine Nord und Salzbergen. Und auf der A39 Wolfsburg Richtung Braunschweig im Kreuz Wolfsburg-Königslutter ist immer noch die Ausfahrt zur A2 Richtung Braunschweig wegen Reinigungsarbeiten gesperrt.
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4: Habt da keine gemeldet. Wenn ihr noch einen Stau oder Blitzer gesehen habt, dann ruft gerne kostenlos durch 0800 529 und viermal die 5. Ich wünsche euch eine gute Fahrt durch diesen späten Montagabend. Ich bin Nike. Moin.

Razor Light mit America hier bei FFN. Das ist mehr Musik und für mehr Abwechslung gibt's gleich Martin Garrix und Ed Sheeran mit Repeated. Ist eine richtig coole Nummer geworden. Perfekt für euren Feierabend mit FFN.

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1: 23 Uhr, ich bin Dirk Jostes. Guten Abend. In Berlin strebt die Linke mit ihrer Spitzenkandidatin Eralp nach dem Wahlsieg eine Koalition mit Grünen und SPD an. Knackpunkt könnten aber die Pläne für die Enteignung großer Immobilienkonzerne sein, die die SPD ablehnt. In MV stehen die Zeichen auf Rot-Rot-Grün unter Führung der SPD. Fast 300 Protestaktionen, rund 175.000 Teilnehmer. In ganz Deutschland sind Beschäftigte aus der Autobranche auf die Straße gegangen. Es waren nicht nur Mitarbeiter der großen Konzerne, sondern auch viele von Zulieferbetrieben. Die IG Metall hatte wegen der Krise der Autoindustrie dazu aufgerufen. Der angekündigte Tankrabatt soll noch diese Woche durch Bundestag und Bundesrat gebracht werden. Die Bundesregierung will damit dafür sorgen, dass Benzin und Diesel ab Oktober 17 Cent pro Liter billiger werden. Auf lange Sicht soll ein Spritpreisdeckel entlasten. Wann der kommt, ist aber noch offen. Auch wenn es inzwischen teurer ist, scheint das Deutschland-Ticket zu wirken. Im ÖPNV gibt's immer mehr Fahrten. In der ersten Jahreshälfte waren es 5,7 Milliarden, meldet das Statistische Bundesamt. Ein Plus von 2% im Vergleich zum Vorjahreszeitraum.
2: Es wird eine angenehme Nacht. Im Niedersachsenwetter nur ein paar Wolken mit drin, teils auch Nebel, sonst aber trocken. Tiefstwerte so um die 8 Grad. Gerade haben wir 11 in Gittelde an der Grundschule, 13 Grad noch in Sieke am Rathaus und 15 in Bensersiel am Hafen. Der FFN-3-Tage-Trend, es wird herbstlich, morgen viele Wolken. Mittwoch und Donnerstag dann auch Regen mit dabei bei höchstens 20 Grad.
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2: Vorsicht, ein liegen gebliebener LKW auf der A1 Hamburg Richtung Bremen zwischen Hamburg-Harburg und dem Maschener Kreuz. Dann Vorsicht, Rehe laufen auf der A30 zwischen dem Kreuz Osnabrück Süd und Nattbergen in beiden Richtungen. Und auf der A39 Wolfsburg Richtung Braunschweig im Kreuz Wolfsburg-Königslothar ist die Ausfahrt zur A2 Richtung Braunschweig wegen Reinigungsarbeiten gesperrt.
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2: Habt ihr keine gesehen? Wenn ihr noch einen gesehen habt, dann ruft gerne kostenlos durch. 0800 529 und 4x die 5. Ich wünsche euch eine gute Fahrt.
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2: Ich freue mich, euch bei eurer Nachtschicht zu begleiten. Egal ob im Krankenhaus oder im LKW. Schön, dass ihr dabei seid. Moin zusammen.

0: Ihr hört FFN am späten Montagabend. Passend dazu jetzt mehr Musik und mehr Abwechslung von Take That und Michael Patrick Kelly. Richtig wilde Kombi, aber raus kommt ein mega guter Song. Feel My Love habe ich gleich für euch.
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0: 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Immer montags freuen wir uns sehr, wenn ihr euch ordentlich verhört. Heute bei einem sehr epischen Song, Brothers in Arms von den Dire Straits. So ein schöner Song. Und Jens aus Hille in NRW versteht direkt zum Anfang, die Mistgabel maulte. Und so schön betont. Nochmal, die Mistgabel maulte. Großartig, danke dir Jens fürs Melden. 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
5: Ganz schön frisch geworden bei uns. Es ist windig im Niedersachsen-Wetter, aber meistens trocken. Aktuell haben wir 12 Grad in Wildeshausen am Gymnasium, 12 auch noch in Uelzen am 100-Wasser-Bahnhof und 10 Grad in Braunlage an der Seilbahn. Der FFN-3-Tage-Trend: Morgen viele Wolken, Mittwoch Regen und manchmal sogar Gewitter und Donnerstag dann etwas schöner bei bis zu 20 Grad. Also Regenschirm, Jacke und Sonnenbrille einpacken.
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5: Vorsicht, ein liegen gebliebener LKW auf der A1 Hamburg Richtung Bremen zwischen Hamburg-Harburg und dem Maschener Kreuz. Dann Vorsicht, Rehe auf der A30 zwischen dem Kreuz Osnabrück Süd und Nattbergen in beiden Richtungen. Und auf der A39 Wolfsburg Richtung Braunschweig im Kreuz Wolfsburg-Königslutter ist die Ausfahrt zur A2 weiterhin Richtung Braunschweig wegen Reinigungsarbeiten gesperrt.
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5: Habt ihr keine gemeldet? Wenn ihr noch einen Stau oder Blitzer gesehen habt, dann ruft gerne kostenlos durch. 0800 529 und 4x5. Ich wünsche euch eine gute Fahrt durch diesen späten Montagabend. Legt die Beine hoch. Ich bin gerne bei euch. Ich bin Nike. Moin.
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0: um wie viel Kilo bin ich zu leicht? Zum Geburtstag hat mein 8-Jähriger eine smarte Stoppuhr bekommen. Damit haben wir ihm einen Wunsch erfüllt, den er schon lange hatte. Und diese zeichnet jetzt seine Schritte, Aktivitäten, Trainingsdaten und verbrannte Kalorien auf, wie er schläft. Und vor kurzem haben wir auch sein Gewicht eintragen müssen, weil ihm das wichtig war. Und die Uhr, die antwortet doch glatt, er sei zu leicht. Ich habe mir nichts dabei gedacht, aber ihn beschäftigt das offenbar. Und auch wenn diese Uhren sicherlich helfen, Gesundheitsrisiken zu erkennen, finde ich dieses ständige Antreiben doch bedenklich. Zu leicht, zu dick, noch so und so viele Schritte und du bekommst eine Medaille. Das Gewicht von meinem Sohn ist laut Kinderarzt völlig in Ordnung und Schwankungen sind wachstumsbedingt ja auch völlig normal. Aber die Uhr treibt ihn dennoch an, weil da ja noch was geht, um dem Idealbild näher zu kommen. Ich nehme ihn also in den Arm und sage ihm, was uns Gott immer wieder zusagt. Also der Typ, der alles Leben erschaffen hat. Ich hab dich lieb, genauso wie du bist. Und du bist völlig in Ordnung. Lass dich also von so einem Ding oder sonst jemanden nicht so stressen. Benjamin Elsner, FFN, Kirchenredaktion.
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2: 0 Uhr. Ich bin Dirk Justus. Guten Abend. Der Kanzler gibt sich kämpferisch. Nach dem Wahldebakel in Berlin und MV bleibt Merz bei seiner Linie. Er setzt weiterhin auf die Koalition mit der SPD und hält grundsätzlich am Reformkurs fest. Merz will aber nochmal mit der SPD und den Ministerpräsidenten darüber sprechen. In ganz Deutschland haben Beschäftigte aus der Autobranche Alarm geschlagen. Es gab fast 300 Protestaktionen. Die IG Metall spricht von rund 175.000 Teilnehmern von großen Konzernen oder Zulieferbetrieben. Die IG Metall sieht viele Jobs in Gefahr und hatte deshalb zu den Protesten aufgerufen. Prozessstart gegen Ex-Bundesverkehrsminister Scheuer. In Berlin muss er sich jetzt im Zusammenhang mit der gescheiterten Pkw-Maut verantworten. Scheuer und ein früherer Staatssekretär sollen vor einem Untersuchungsausschuss dazu gelogen haben. Stimmt nicht, sagten beide zum Prozessauftakt. Bürokratie bleibt für viele Unternehmen in Deutschland eine Hürde. Für jede zweite Firma ist es sogar das größte Standortproblem aktuell, zeigt eine IFO-Umfrage. Die Bundesregierung ist bereits dabei, Bürokratie abzubauen. Seit Ende letzten Jahres wurden über 40 Maßnahmen dazu beschlossen.
3: Es wird eine angenehme Nacht. Im Niedersachsenwetter nur ein paar Wolken mit drin, teils auch Nebel, sonst aber trocken. Tiefstwerte so um die 8 Grad. Gerade haben wir 10 in Herzberg am Marktplatz, 13 Grad noch in Stolzenau an der Feuerwehr und 14 in Brake am Amtsgericht. Der Wind 3-Tage-Trend. Es wird herbstlich. Morgen viele Wolken mit dabei. Mittwoch und Donnerstag dann auch Regen bei höchstens 20 Grad.
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3: Wir haben momentan keine Meldung. Kommt gut durch die Nacht.
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1: Ich bin Dirk Justus. Auch nach dem Debakel für die CDU bei den Wahlen in Berlin und MV bleibt der Kanzler bei seiner Linie. Merz will die Koalition mit der SPD fortsetzen und grundsätzlich am Reformkurs festhalten. Er will aber nochmal mit der SPD und den Ministerpräsidenten darüber sprechen. Anders als im Bund hat die heftige Wahlpleite zumindest bei der CDU in Mecklenburg-Vorpommern jetzt auch personelle Konsequenzen. Landeschef Daniel Peters tritt zurück. Übergangsweise wird er von Philipp Amthor ersetzt. Der ist seit Juli auch Staatsminister für Bund-Länder-Zusammenarbeit im Kanzleramt. Fast 300 Protestaktionen, rund 175.000 Teilnehmer. In ganz Deutschland sind Beschäftigte aus der Autobranche auf die Straße gegangen. Es waren nicht nur Mitarbeiter der großen Konzerne, sondern auch viele von Zulieferbetrieben. Die IG Metall hatte wegen der Krise der Autoindustrie dazu aufgerufen. Der angekündigte Tankrabatt soll noch diese Woche durch Bundestag und Bundesrat gebracht werden. Die Bundesregierung will damit dafür sorgen, dass Benzin und Diesel ab Oktober 17 Cent pro Liter billiger werden. Auf lange Sicht soll ein Spritpreisdeckel entlasten. Wann der kommt, ist aber noch offen.
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1: Ich bin Dirk Justus. Nach den Wahlen in MV stehen die Zeichen auf Rot-Rot-Grün. Ministerpräsidentin Schwesig von der SPD will mit Grünen und Linken über eine Koalition sprechen. In Berlin strebt Linken-Wahlsiegerin Ehralp eine Koalition mit Grünen und SPD an. Möglich wäre aber auch eine Zusammenarbeit von CDU, Grünen und SPD. In ganz Deutschland haben Beschäftigte aus der Autobranche Alarm geschlagen. Es gab fast 300 Protestaktionen. Die IG Metall spricht von rund 175.000 Teilnehmern von großen Konzernen oder Zulieferbetrieben. Die IG Metall sieht viele Jobs in Gefahr und hatte deshalb zu den Protesten aufgerufen. Prozessstart gegen Ex-Bundesverkehrsminister Scheuer. In Berlin muss er sich jetzt im Zusammenhang mit der gescheiterten Pkw-Maut verantworten. Scheuer und ein früherer Staatssekretär sollen vor einem Untersuchungsausschuss dazu gelogen haben. Stimmt nicht, sagten beide zum Prozessauftakt. Auch wenn es inzwischen teurer ist, scheint das Deutschland-Ticket zu wirken. Im ÖPNV gibt's immer mehr Fahrten. In der ersten Jahreshälfte waren es 5,7 Milliarden, meldet das Statistische Bundesamt. Ein Plus von 2% im Vergleich zum Vorjahreszeitraum.
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